0: Er sitzt in Untersuchungshaft. Nach dem schlechten Abschneiden deutscher Schüler bei der PISA-Studie fordert der rheinland-pfälzische Ministerpräsident Schnieder verpflichtende Tests für Kinder ab 4,5 Jahren. Das sagte er dem Redaktionsnetzwerk Deutschland. Konkret soll dabei geprüft werden, ob Kinder ausreichend Deutsch sprechen und grundlegende Fähigkeiten für die Schule mitbringen. Also ob sie zum Beispiel einen Stift richtig halten, mit einer Schere schneiden oder einfache Sätze bilden können. Schnieder argumentiert, dass Kinder mit Problemen durch frühzeitige Tests auch früher gefördert werden könnten. Der Streit um die Speicherung alter Verbraucherdaten bei der Schufa geht jetzt vor Gericht. Die Datenschutzorganisation Neub will die Schufa verklagen. Es geht um Daten von bis zu 68 Millionen Menschen, die teilweise bis zu 10 Jahre gespeichert werden. Für Verbraucher kann das Folgen haben, wenn es um einen Kredit, eine Wohnung oder einen Handyvertrag geht. Alte Informationen könnten dabei die Einschätzung beeinflussen, wie zahlungsfähig jemand ist. Betroffene können Auskunft verlangen und prüfen, welche Daten noch über sie gespeichert sind. Europa soll eigene bemannte Raumschiffe entwickeln. Das forderte der Chef der Europäischen Raumfahrtagentur Aschbacher auf dem Weltraumgipfel in Paris. David Beck aus der ARD-Wissenschaftsredaktion.
1: Für eine Zeit nach der internationalen Raumstation ISS, derzeit ist geplant, dass sie 2030 kontrolliert zum Absturz gebracht werden soll, soll der Zugang und die Präsenz Europas im erdnahen Orbit gesichert werden. Dafür würden unter anderem eigene Raumschiffe für die astronautische Raumfahrt benötigt, also mit Menschen an Bord. Kosten würde das laut Aschbacher etwa 1 Milliarde Euro pro Jahr. Demgegenüber stünden Kosten, wenn die europäische Raumfahrt weiterhin von anderen abhängig wäre. ESA-Astronauten mit der NASA ins All zu schicken, würde demnach mehrere Milliarden Euro kosten.
0: Der FC Bayern München ist erfolgreich in die neue Champions-League-Saison gestartet. Die Münchner gewannen gegen den norwegischen Club Bodø/Glimt mit 5:0. RB Leipzig verlor dagegen beim italienischen Debütanten Como mit 1:4. Das Wetter in Deutschland heute Nacht teils klar, teils bewölkt. In Südostbayern etwas Regen. Die Tiefstwerte gehen runter auf 12 bis 3 Grad. Morgen wechselhaft, mal dichte Wolken, mal sonnig. Sowohl in Alpennähe als auch im Nordwesten bleibt es regnerisch. Die Tageshöchstwerte bewegen sich zwischen 15 bis 25 Grad. Die Zeit, es ist gleich 2:03 Uhr.
2: Da gucken wir auf die Straßen. Geht los auf der A1 Bremen Richtung Osnabrück. Die ist zwischen Dreieck Stur und Wildeshausen Nord wegen einer Nachtbaustelle bis morgen um 6 gesperrt. Die Berliner Stadtautobahn A111 ist zwischen Festplatz und Schulzendorfer Straße wegen Wartungsarbeiten bis 5 Uhr früh stadtauswärts gesperrt. Genauso wie die A516 Abzweig Oberhausen. Die ist zwischen Kreuz Oberhausen und Oberhausen-Sterkrade wegen Bauarbeiten auch bis 5 gesperrt. Da sind Umleitungen ausgeschildert. Und die B236 Schwerte Richtung Lünen ist zwischen Westfalen-Damm und Dortmund-Wambel in beiden Richtungen wegen Tunnelarbeiten auch bis 5 gesperrt. Gute Fahrt!
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2: Laura Dahm ist hier, good morning. Und jetzt bitte einmal ganz viel Liebe für Wiz the MC hier in der jungen Nacht. Er singt jetzt hier nämlich Show Me Love.

0: Also ihr habt auf jeden Fall ziemlich große Träume und das jetzt nicht gerade um 2.13 Uhr, weil ihr pennt, nee, generell große und echt coole Träume fürs Leben. Da quatschen wir heute Nacht drüber, welche Träume ihr habt, welche ihr euch auch vielleicht schon erfüllt habt. Und da hat sich schon der Kev reingemeldet, der schreibt, der will unbedingt mal nach New York. Jens hat sich reingemeldet und geschrieben, dass er sich den Traum vom Roadtrip schon erfüllt hat. Und zwar ist er mit dem Auto durch die Schweiz, Österreich und Italien gefahren. Und auch schon über Frankreich nach Spanien und dann weiter bis Malle. Das klingt mega nice und auch das, was Kathleen sich wünscht, die, Moment, ich muss kurz die Nachricht aufrufen, die schreibt jetzt nämlich gerade, hey Laura, ich träume vom Eigenheim mit großem Garten und einem eigenen Hund. Bisher aber noch kein cooles Haus gefunden. Ja, ich drücke auf jeden Fall die Daumen und auch für alle anderen, die sich noch Träume erfüllen wollen. Und da könnt ihr euch weiter reinmelden unter der 0221 56789 3x1. Welche Träume habt ihr noch oder was habt ihr euch auch schon erfüllt? Meldet euch hier rein ins Studio bis 5 Uhr noch. Und ich erfülle euch jetzt hier den Traum von Chiago und seinem neuen Song Verschwommen.
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0: von Dua Lipa und wie heißt denn nochmal dieser eine Außerirdische, der so eine eigene Fernsehserie hatte? Hieß der denn nochmal? Palf oder so, glaube ich, oder? Hört nochmal genau hin.
1: In welcher Stadt in NRW befindet sich in der Lichtburg der hierzulande größte Kinosaal?
2: Essen.
1: Welchen Buchstaben muss man in Ralf entfernen, um den Namen eines telegenen Außerirdischen zu erhalten?
2: P.
1: Entschuldige bitte. Entschuldige bitte. Das ist schon ein Jahresrückblick verdächtig. Das ist stark.

0: Es ist 14:30. Wir gucken auf die Straßen. Da gibt es 4 Meldungen. Die eine kommt von der R1 Bremen Richtung Osnabrück. Die ist zwischen Dreieck Stur und Wildeshausen Nord wegen einer Nachtbaustelle bis morgen um 6 gesperrt. Dann die Berliner Stadtautobahn A111. Die ist zwischen Festplatz und Schulzendorfer Straße wegen Wartungsarbeiten bis 5 Uhr morgens stadtauswärts gesperrt. Die A516 Abzweig Oberhausen ist zwischen Kreuz Oberhausen und Oberhausen Stärk gerade wegen Bauarbeiten bis 5 gesperrt. Da sind Umleitungen ausgeschildert. Und zum Schluss die B236 Schwerte Richtung Lünen, die ist zwischen Westfalen-Damm und Dortmund-Wambel in beiden Richtungen wegen Tunnelwartungsarbeiten auch bis 5 gesperrt. Gute Fahrt!
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1: Da bin ich, Laura Dahm, und ich erzähle euch jetzt hier ausnahmsweise mal keine Neuigkeiten, weil heute nämlich der Keine-Nachrichten-sind-Gute-Nachrichten-Tag ist. Also, ich sage jetzt einfach nichts und lass hier Topic weitermachen. Sorry, Papi.

Imagine Dragons mit Radioactive. Und ich muss ja sagen, meine absolute Lieblingsstelle an diesem Song ist die hier, ganz am Anfang. Ja, dieses, wie er da nochmal Luft holt und wie man ein auch ein bisschen weicher singen kann. Das zeigen uns jetzt hier Tame Impala und Jenny mit Dracula.

0: 2.47 Uhr und ja, das hier, ne, das sind so typische Klischees von Beauty Girls. Echt? Ah, Moment, da ist was verrutscht.
1: Ich mach meine Nägel, ich mach meine Füße, ich mach meine Haare, ich mach meine Lippen, ich mach meinen Körper, meine Brüste sind gemacht.
0: Ja, und das hier, typisches Klischee von Nerds.
2: Meine Nerds-Superkraft ist einfach, ich weiß alles über das Wrestling. Ich weiß, wer wann Intercontinental Champion war. Ich bin eine Wanne des Lexikon.
0: Ja, und auf genau diese Klischees legt das Format Beauty and the Nerd Wert. Das klingt wirklich so nach Schubladen, ne? Auch in der 7. Staffel, die gerade auf Join läuft. Und junge Nacht-Trash-Expertin Rebecca Zöller, die sagt aber, eigentlich versucht die Sendung sogar mit Klischees zu brechen. Rebecca, inwiefern das denn?
3: Mein Eindruck ist, ne, vor allem bei den Nerds, und ich habe auch mit welchen gequatscht, dass die eben wirklich so den Anspruch an sich selbst und an das Format auch haben, zu entstigmatisieren.
4: Auch wir Nerds sind hübsch. Wir sind schön von innen und von außen und egal, wie wir jetzt aussehen.
3: Ja, das war Sarah, die war letztes Jahr als Nerdin dabei und sie hat erzählt, ne, wie viel ihr das Format gegeben hat und wie stolz sie war, auch eben zeigen zu können, wer sie ist, was sie ausmacht und dass das eben jetzt nicht so klischeehaft ist, dass jemand da in der Ecke sitzt oder so.
0: So, jetzt muss ich ja einmal ganz kurz unterbrechen. Es ist ein Falschfahrer reingekommen. Achtung, Falschfahrer auf der A7 Hannover Richtung Kassel zwischen Kreuz Hannover Ost und Hannover Anderten. Da kommt euch ein Falschfahrer entgegen, fahrt äußerst rechts und überholt nicht. Auf der A7 Hannover Richtung Kassel zwischen Kreuz Hannover Ost und Hannover Anderten, da ist ein Falschfahrer unterwegs. Vorsicht in beiden Richtungen. Und auch noch eine Gefahrenmeldung auf der A24, die gerade reingekommen ist, Berlin Richtung Hamburg zwischen Pritzwalk und Meiernburg. Die ist da die A24 nach einem Unfall gesperrt. So, jetzt machen wir weiter mit der Reality-Show Beauty and the Nerd. Da spreche ich ja mit Rebecca Zöller drüber. So, und du hast jetzt ja gerade schon gesagt, dass es den Nerds aber auch vor allem was gibt, mit Klischees zu brechen. Das ist ja eigentlich cool, ne? Dass sie da auch so zeigen, wie sie sein wollen und auch können, ne?
3: Voll, und das haben ja alle so gesagt. Und dann gibt es auch in dieser Staffel echt wirklich super schöne Momente, die zeigen, ey, alle sind irgendwie gleich. Ne, so zum Beispiel, da gibt es eine Szene jetzt in der letzten Folge, in der Folge 3, da erzählen alle ihre eigene so persönliche Mobbing-Story. Also die Nerds und auch die Beauties. Und traurigerweise betrifft das eben also jeden Einzelnen von denen.
5: Niemals erwartet von Tara so eine tiefe Story zu hören. Das fand ich sehr, sehr ergreifend einfach.
6: Und deswegen lege ich halt heute so viel Wert auf Mode und gepflegt sein und schön sein.
3: Ich finde halt, genau diese Szenen machen das Format eben nicht nur unterhaltsam, sondern auch wirklich irgendwo ja wirklich auch wertvoll.
0: Und du hast auch noch mit noch mehr Teilnehmenden gesprochen. Und was die noch so über das Format erzählen, das hört ihr hier in der Jungen Nacht.

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1: Um 3 Uhr mit Marc Geißler. Grünen-Chefin Brandner fordert nach den schlechten PISA-Ergebnissen, dass der Bund mehr Einfluss auf die Bildungspolitik der Länder nehmen darf. Das ist bislang wegen des Kooperationsverbots nicht möglich. Diese Regelung müsse man unverzüglich ändern, sagte Brandner der Rheinischen Post. Aus unserer Nachrichtenredaktion Ramin Mouvasagian.
2: Aktuell ist Schulbildung Ländersache. Der Bund kann nur begrenzt unterstützen. Laut Brandner könnten beide Seiten bei einer Aufhebung bzw. Lockerung des Kooperationsverbots künftig stärker zusammenarbeiten. Außerdem könnte der Bund die Kommunen durch Investitionen, zum Beispiel in Schulen, mehr unterstützen. Gute Ideen dürften nicht an übermäßiger Bürokratie und komplizierten Zuständigkeiten scheitern, so Brandner. Vorgestern wurden die Ergebnisse der PISA-Studie vorgestellt. Dabei schnitten die deutschen Schülerinnen und Schüler so schlecht ab wie noch nie.
1: Nach den Angriffen auf das deutsche Stromnetz übernimmt jetzt die Bundesanwaltschaft die Ermittlungen. Sie spricht von mutmaßlich verfassungsfeindlicher Sabotage.

0: Arge. Der Fall sei von besonderer Bedeutung, weil mehrere Bundesländer betroffen sind und mit der Stromversorgung kritische Infrastruktur angegriffen wurde. Der mutmaßliche Täter sitzt bereits in Untersuchungshaft. Bei einem russischen Angriff auf ein Einkaufszentrum in der Ostukraine sind laut Behördenangaben mindestens 5 Menschen getötet worden. Der Angriff traf das Stadtzentrum am Tag, als dort viele Menschen unterwegs waren. Beide Seiten haben ihre Angriffe zuletzt verstärkt. Die Zahl der zivilen Opfer in der Ukraine ist laut UN derzeit so hoch wie seit Beginn des Krieges nicht mehr. Bei der Basketball-WM der Frauen steht Deutschland im Halbfinale. Die DBB-Auswahl besiegte am Abend Europameister Belgien in Berlin mit 93-74 und zieht damit erstmals überhaupt bei einer WM in die Runde der besten 4 ein. Spielerin Emma Eichmeier fehlten nach dem Spiel ein wenig die Worte.
1: Wir haben so toll gespielt, über 40 Minuten auch. Wir hatten denen kaum eine Chance gelassen, zurückzukommen. Und ja, also ich bin nicht überrascht über die Leistung, die wir haben. Aber wenn man es sich dann doch nochmal auf der Zunge zergehen lässt, ja, Top 4, ich weiß nicht, was ich dazu sagen soll.
0: Im Halbfinale treffen die deutschen Basketballerinnen dann am Samstag auf Frankreich. Der FC Bayern München hat in der Fußball-Champions League sein erstes Gruppenspiel gewonnen. Der deutsche Meister besiegte am Abend FK Bodø/Glimt aus Norwegen mit 5:0. RB Leipzig ist dagegen mit einer Niederlage in die Königsklasse gestartet. Die Sachsen verloren beim italienischen Club Como mit 1:4. Das Wetter in Deutschland. Heute Nacht ist es teils klar, teils bewölkt. Im Südostbayern regnet es etwas. Die Tiefstwerte 12 bis 3 Grad. Heute mal dichte Wolken, mal Sonne. Sowohl in Alpennähe als auch im Nordwesten ist es dann doch sehr regnerisch bei insgesamt 15 bis 25 Grad. Die Zeit, es ist gleich 3:03 Uhr.
2: Und da gucken wir auf die Straßen. Gibt immer noch den Falschfahrer auf der A7 Hannover Richtung Kassel zwischen Kreuz Hannover Ost und Laatzen. Da kommt euch ein Falschfahrer entgegen, fahrt also äußerst rechts und überholt nicht auf der A7 Hannover Richtung Kassel zwischen Kreuz Hannover Ost und Laatzen. Da ist ein Falschfahrer unterwegs. Vorsicht also in beiden Richtungen. Dann geht's weiter auf der A1 Bremen Richtung Osnabrück. Die ist zwischen Dreieck Stur und Wildeshausen Nord wegen einer Nachtbaustelle bis morgen noch um 6 gesperrt. Dann die A10 Dreieck Havelland Richtung Dreieck Wahrnehmen. Die ist zwischen Dreieck Havelland und Oberkremer wegen eines brennenden Fahrzeugs gesperrt. Die A94 Passau Richtung München ist im Tunnel Einhausung-Wimpasing nach Auslösung der Höhenkontrolle gesperrt. Dann die Berliner Stadtautobahn A111 ist zwischen Festplatz und Schulzendorfer Straße wegen Wartungsarbeiten bis 5 Uhr früh stadtauswärts noch gesperrt. Die A516 Abzweig Oberhausen ist zwischen Kreuz Oberhausen und Oberhausen Stärkrade wegen Bauarbeiten bis 5 gesperrt. Da sind Umleitungen ausgeschildert und auch die B236 Sperrte Richtung Lünen ist zwischen Westfalen-Damm und Dortmund-Wambel in beiden Richtungen wegen Tunnelarbeiten auch bis 5 gesperrt. Gute Fahrt da, wo es geht.
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2: Ja, Leute, beziehungsweise nee, nur erstmal an eine Person hier gerichtet. Und zwar gehen Grüße raus an Laura Sophie. Die hat sich hier gerade reingemeldet und schreibt, ey, wie witzig, ich heiße auch Laura. Ich habe gerade eure Homepage geöffnet und sehe, dass wir beide gleich heißen. Ja, also dementsprechend liebe Grüße von Laura Dahm an Laura Sophie, aber auch natürlich liebe Grüße an alle anderen Hörer, die nicht diesen wunderschönen Namen tragen.

0: aufgetaut in der jungen Nacht um 3.12 Uhr und wir haben vorhin schon über die Trash-TV-Serie Beauty and the Nerd gequatscht. Läuft gerade in der 7. Staffel und ja, die spielt mit krassen Klischees wie diesem hier.
1: Ich habe ein ganz besonderes Geschenk für meinen Nerd vorbereitet und zwar bekommt er die Playboy-Auflage mit mir auf dem Cover. Na, ich dachte, komm, so ein Nerd, wer weiß, wie oft er schon eine nackte Frau gesehen hat.
0: Tja, das kann man tatsächlich schwierig finden, aber Trash-TV-Expertin Rebecca aus unserem Team, du siehst das ein bisschen anders, ne?
2: Ich weiß, wo der Impuls herkommt, aber es ist wirklich einfach ein richtig gutes Unterhaltungsformat. Also man denkt ja irgendwie so, ach, die armen Nerds, oder die werden da so dargestellt, aber ich muss sagen, die bewerben sich ja selbst.
3: Ich habe mir ja natürlich schon den Frame gegeben, quasi, dass ich mich da als Nerd bewerbe und auch mit was so die Themen sind, für die ich dann als Nerd stehe. Zum einen die Luftfahrtsache und zum anderen halt dieses Mittelalter-Live-Rollenspiel-Ding.
2: Ja, Sebastian, Flugzeugnerd aus Staffel 6, der war auch wirklich gekleidet in so einem gelben Mittelalter-Kostüm. Fand er aber auch gar nicht schlimm, weil er ist auch nicht der Einzige, der mir gesagt hat, ey, ich bin ja stolz, ein Nerd zu sein und als Nerd dabei zu sein.
0: Okay, dann ist es tatsächlich jetzt schon wieder, wie du auch sagst, ne, ist schon auch gut dann, ne? Aber man muss ja sagen, es gibt ja die Klischees jetzt nicht nur bei den Nerds, die Beauties, die kommen ja teilweise echt so ein bisschen dumm rüber, ne?
2: Ja, und to be honest, manchmal sind sie es auch ein bisschen.
4: Wie viele Beine hat ein Homo Sapiens?
5: Oh Gott.
6: Sapiens?
4: Sapiens.
6: Okay, ich glaube, das ist ein Tier. Es klingt wie so nach einer Spinne.
7: Was ist ein Homo Sapiens? 6.
2: Ja, aber man muss sagen, ne, die wissen auch selbst, dass sie dumm rüberkommen und geben zum Beispiel auch selbst dann zu, ne, ich habe kein großes Allgemeinwissen. Und das macht halt dann auch Spaß zu gucken. Ne? Also richtig bloßgestellt wird wirklich in dieser Staffel, vielleicht war das früher mal so, aber dieser Staffel niemand, der sich nicht eben bewusst dafür entschieden hat, sich selbst irgendwie das Label zu geben.
0: Okay, immerhin. Könnt ihr euch auf jeden Fall jetzt selber ein Bild von machen. Beauty and the Nerd läuft jetzt in der 7. Staffel. Some special.

0: Habt ihr zufälligerweise gerade vor Augen, wie Tapire aussehen? Falls nicht, kurze Erklärung nochmal. Das sind so große Säugetiere, am ehesten mit Pferden und Nashörnern verwandt. Und die haben so eine kurze Schnauze, sieht aus wie so ein halber Rüssel. Und für mehr Details untenrum habe ich jetzt hier diesen sehr aufschlussreichen Ausschnitt für euch, den wir entdeckt haben über Tapir Ferdinand. Und zwar entdeckt bei Seehund, Puma und Co. in der ARD-Mediathek. Bitteschön.
1: Tapir Ferdinand ist am Morgen voller Blut gewesen.
2: Oh, oh. Der hat sich den Penis verletzt. Da ist so ein Zentimeter eine Wunde an der Eichel. Die Tapire haben einen sehr langen Penis, wenn der ausgefahren ist. Und vielleicht ist er über den Boden geschliffen und hat sich irgendwo aufgerissen. Ist dann schon so einen halben Meter lang manchmal. Und vielleicht ist er irgendwo hängen geblieben.
1: Gegen die Untersuchung hat Ferdinand nichts einzuwenden.
2: Ja, das sind ja Genießer. Wenn man den streichelt, da ist alles wieder gut, gell, Ferdinand?

0: Es ist 3:30. Wir gucken auf die Straßen. Geht los auf der A1 Bremen Richtung Osnabrück. Die ist zwischen Dreieck Stur und Wildeshausen Nord wegen der Nachtbaustelle bis morgen um 6 gesperrt. Dann die A10 Dreieck Havelland Richtung Dreieck Barnim. Die ist zwischen Dreieck Havelland und Oberkrämer wegen eines brennenden Fahrzeugs gesperrt. Die A94 Passau Richtung München ist im Tunnel Einhausung Wimpasing nach Auslösung der Höhenkontrolle gesperrt. Dann die Berliner Stadtautobahn A111 ist zwischen Festplatz und Schulzendorfer Straße wegen Wartungsarbeiten bis 5 Uhr morgens stadtauswärts noch gesperrt. Dann die A516 Abzweig Oberhausen ist zwischen Kreuz Oberhausen und Oberhausen Stärk gerade wegen Bauarbeiten auch bis 5 gesperrt. Da ist eine Umleitung ausgeschildert. Und zum Schluss die B236 Schwerte Richtung Lünen ist zwischen Westfalen-Damm und Dortmund-Wambel in beiden Richtungen wegen Tunnelarbeiten auch bis 5 gesperrt. Da wo nichts gesperrt ist, gute Fahrt.
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0: Ja, wir müssen gleich über einen faulen

Teufel sprechen in einer Schulklasse, über den es jetzt einen Kinofilm gibt. Ja, kein Scherz, klingt strange, ist es auch. Und was es damit auf sich hat, das erklärt uns in ungefähr 20 Minuten unser Kinomann Marcel Emmel. Ich bin Laura Dahm und sag Good Morning.

Tja, und das hier, so ein Song, den hatte ich Ewigkeiten in meiner Playlist, habe ihn irgendwann rausgeschmissen, weil ich ihn nicht mehr hören konnte. Aber irgendwie geht er dann doch immer, ne? Deswegen freue ich mich jetzt über Oasis und Wonderwall in der Jungnacht.

0: Und in dieser Sekunde kommt ein Falschfahrer rein. Achtung, Falschfahrer. Auf der A565 Bonn Richtung Meckenheim zwischen Bonn-Auerberg und Bonn-Poppelsdorf. Da kommt euch ein Falschfahrer entgegen, fahrt äußerst rechts und überholt nicht. Auf der A565 Bonn Richtung Meckenheim zwischen Bonn-Auerberg und Bonn-Poppelsdorf. Da ist ein Falschfahrer unterwegs. Vorsicht also in beiden Richtungen. So, und jetzt sprechen wir über diesen strangen Kinofilm, den ich vorhin schon angekündigt habe, über einen faulen Apfel. Bad Apples auf Englisch, so heißt dieser Film. Der ist jetzt ganz neu im Kino. Und unser Kinomann Marcel Emmel hat ihn sich reingezogen. Man muss aber ja jetzt sagen, irgendwie Marcel, dieser Filmtitel, der verrät ja irgendwie so wirklich gar nichts. Also worum geht es da jetzt genau?
1: Es geht um einen faulen Apfel in einer Schulklasse.
2: Er hat ein Mädchen die Treppe runtergestoßen.
3: Mit schwierigen Kindern umzugehen, gehört zu ihrem Job.
2: Danny!
1: Das ist Danny. Danny macht alle verrückt, der tickt aus, er hat wirklich harte Probleme und der kostet seiner Lehrerin fast den Job. Und deshalb kidnappt sie ihn und sperrt ihn halt in ihren Keller ein.
0: Einfach weil der Junge nervt oder was?
1: Ja, genau. Es gab halt so 2, 3 dumme Zufälle und jetzt hat sie ihn da halt eingesperrt. Ja, sie weiß jetzt nicht so richtig, wie sie aus der Nummer wieder rauskommt. Verdächtigt wird sie aber sowieso nicht. Und seitdem Danny im Keller sitzt, läuft der Unterricht auch super duper.
0: Ja, sehr super duper. Klingt aber irgendwie auch ein bisschen gaga. Ist das denn ein ernster Film?
1: Na, es ist so halb-halb. Also es ist eine schwarze britische Komödie und ich finde es wirklich einen sehr smarten Weg, so ein Drama, so ein Thriller halt auch mal zu erzählen. Der ist natürlich ernstes Futter mit drin. Es geht um Erziehungsprobleme, um Schulversagen. Aber insgesamt ist das ja wie so ein Luftballon voll mit Drama und da sind dann so ganz kleine Comedy-Löcher drin und die lassen so zwischendurch den Druck raus. Und wenn du halt einfach mal wirklich Bock auf eine andere Art Drama hast oder auch mal auf den ein oder anderen makaberen Scherz, Bad Apples, finde ich, ist da eine gute Adresse.
0: Ja, sagt Kinomann Marcel Emmel. Könnt ihr euch jetzt selber ein Bild von machen? Von diesem faulen Apfel Bad Apple gibt's seit neuestem jetzt im Kino.

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1: Um 4 Uhr mit Marc Geißler. Guten Morgen. Nach den Angriffen auf das deutsche Stromnetz hat die Bundesanwaltschaft in Karlsruhe die Ermittlungen übernommen. Damit wird der mutmaßliche Täter in den kommenden Tagen dem Ermittlungsrichter am Bundesgerichtshof vorgeführt. ARD-Terrorismusexperte Holger Schmidt.
2: Generalbundesanwalt Jens Rommel sieht mehrere Gründe, um das Verfahren an sich zu ziehen und die Leitung der Ermittlungen von den brandenburgischen und nordrhein-westfälischen Behörden zu übernehmen. Rommel sieht in den Taten eine sogenannte verfassungsfeindliche Sabotage und zudem, das ist ein wichtiges juristisches Kriterium, eine besondere Bedeutung des Falls. Weil die Tatserie wohl länderübergreifend angelegt war und mit der Stromversorgung die sogenannte kritische Infrastruktur angegriffen wurde.
1: Die AfD-Bundestagsfraktion hat nach eigenen Angaben Strafanzeige gegen Bundeskanzler Merz erstattet. Das teilte die Fraktion auf der Plattform X mit. Anlass ist eine Äußerung des CDU-Politikers im Bundestag. Merz hatte der AfD vorgeworfen, ihr Konzept der sogenannten Remigration sei nichts anderes als eine ethnische Säuberung nach Hautfarbe und Herkunft. Die AfD hält diese Aussage für strafrechtlich relevant und weist den Vorwurf zurück. Ob Merz sich damit tatsächlich strafbar gemacht hat, müssen nun die zuständigen Behörden prüfen. Nach dem schlechten Abschneiden deutscher Schüler bei der PISA-Studie fordert der rheinland-pfälzische Ministerpräsident Schnieder verpflichtende Tests für Kinder ab 4,5 Jahren. Das sagte er dem Redaktionsnetzwerk Deutschland. Konkret soll dabei geprüft werden, ob Kinder ausreichend Deutsch sprechen und grundlegende Fähigkeiten für die Schule mitbringen. Also ob sie zum Beispiel einen Stift richtig halten, mit einer Schere schneiden oder einfache Sätze bilden können. Schnieder argumentiert, dass Kinder mit Problemen durch Frühzeit

0: frühzeitige Tests auch früher gefördert werden könnten. Grünen-Chefin Brandner fordert nach den schlechten PISA-Ergebnissen mehr Einfluss des Bundes auf die Bildungspolitik der Länder. Das ist aktuell aufgrund des Kooperationsverbots ausgeschlossen. Diese Regelung müsse man unverzüglich ändern, sagte Brandner der Rheinischen Post. Eine Aufhebung bzw. Lockerung würde laut Brandner auch den Kommunen zugutekommen. Der Bund könnte so Investitionen in Schulen stärker mitfinanzieren. Gute Ideen dürfen nicht an übermäßiger Bürokratie und komplizierten Zuständen scheitern. Der FC Bayern München ist erfolgreich in die neue Champions-League-Saison gestartet. Die Münchner gewannen gegen den norwegischen Club FK Bodø/Glimt mit 5:0. RB Leipzig verlor dagegen beim italienischen Debütanten Como mit 1:4. Das Wetter für Deutschland, tagsüber mal dichte Wolken, mal Sonne. Am freundlichsten ist es am Bodensee und an der Ostsee. Sowohl in Alpennähe als auch im Nordwesten Deutschlands gibt es hier und da mal Regenschauer. Das Ganze bei Tageshöchstwerten zwischen 15 und 25 Grad. Am Samstag ein ganz ähnliches Bild bei bis zu 27 Grad. Die Zeit, es ist gleich 4:03 Uhr.
1: Und da gucken wir auf die Straßen. Gibt erstmal eine Entwarnung von der A565 Bonn Richtung Meckenheim. Da ist kein Falschfahrer mehr zwischen Bonn-Auerberg und Bonn-Poppelsdorf unterwegs. Dann die A1 Bremen Richtung Osnabrück. Die ist zwischen Dreieck Stur und Wildeshausen Nord wegen der Nachtbaustelle bis morgen um 6 gesperrt. Dann die Berliner Stadtautobahn A111 ist zwischen Festplatz und Schulzendorfer Straße wegen Wartungsarbeiten bis 5 Uhr früh stadtauswärts gesperrt. Die A516 Abzweig Oberhausen ist zwischen Kreuz Oberhausen und Oberhausen stärkt gerade wegen Bauarbeiten auch bis 5 gesperrt. Da sind Umleitungen ausgeschildert. Und zum Schluss die B236 Schwerte Richtung Lünen. Die ist zwischen Westfalen-Damm und Dortmund-Wambel in beiden Richtungen wegen Tunnelarbeiten auch bis 5 gesperrt. Da wo nichts gesperrt ist, gute Fahrt.
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1: Ich bin mir ja nicht so sicher, ob Taylor Swift das geil findet, was sie jetzt für eine Auszeichnung, sag ich mal, bekommen hat. Beziehungsweise, ja, sie sollte so ein bisschen geehrt werden. Allerdings könnte man das auch als Beleidigung auffassen. Naja, also, was da jetzt Taylor Swift, ich sag mal, bekommen hat, das klären wir hier in der jungen Nacht nach drei Songs. Ich bin Laura Dahm und sag Good Morning.

0: Na, ob Taylor Swift sich über diese Art, ich sag mal in Anführungszeichen, Auszeichnungen wohl genauso freut wie über irgendwelche Musikpreise oder Platz 1 in den Charts, I doubt it. Also in Australien, da haben jetzt Forscher eine neue Wanzenart entdeckt und die ernsthaft nach Taylor Swift benannt. Müssen wir darüber sprechen mit Brinja Becker aus dem Junge Nacht-Team. Heißen die Dinger jetzt wirklich dann genau so, also Taylor Swift?
1: Swifty Phyllos.
0: Ah.
1: Setzt sich zusammen aus Swifty, also den Fans von Taylor, und Phyllos, das ist die Gattung der Wanze. Übrigens eine Weichwanze.
0: Klar, aber warum haben die Forscher die jetzt ausgerechnet nach Taylor benannt?
1: Weil die Wanzen so aussehen wie Taylor, sagt die Hauptforscherin. Ja, die Wanzen sind nämlich so beige, sie nennt es blond und die haben so rote Punkte, so wie Taylors Signature-Look, also blond mit rotem Lippenstift.
0: Ja, okay, da gehört aber ganz viel Kreativität dazu, aber das kann ja nicht ernsthaft der Grund sein, oder?
1: Naja, also sie gibt auch zu, dass sie durch Taylors Namen natürlich auch ein bisschen mehr Aufmerksamkeit für die Forschung und die Insekten, also auch die Artenvielfalt haben wollte.
0: Okay, das macht wiederum Sinn, aber man muss ja jetzt wirklich schon sagen, das kann man ja auch schon auch als Beleidigung auffassen, oder? Also wenn man Wanzen nach mir benennen würde, ich weiß ja nicht.
1: Also die Forscherin hat es als Ehre gemeint, sie ist Taylor und sie ist Insektenfan und sie dachte, Taylor könnte sich freuen. Und ey, immerhin ist es auch besser als ein Wurm oder eine Kakerlake zum Beispiel.
0: Das stimmt, aber auch nicht so schön wie zum Beispiel ein Schmetterling.

Tja, da ist er wieder. Und das mit neuer Maske. Sido ist back, Leute. Und das nicht nur mit neuer Maske, sondern auch mit neuem Song, der halt eben heißt Issa. So, und für das Musikvideo, da hat er sich seine ikonische Totenkopfmaske so ein bisschen aufgepimpt. Also die ist jetzt irgendwie so milchig durchsichtig. Und das soll für noch mehr Offenheit stehen. Also Sido, der hat ja in letzter Zeit sowieso schon immer mehr über sich und sein Privatleben so preisgegeben. Und jetzt will er die Fans noch mehr daran teilhaben lassen. Und vielleicht zeigt er deswegen jetzt im Musikvideo auch zwei seiner Söhne. Und der 12-jährige Bo, der rappt am Ende sogar mit. Müsst ihr mal genauer hinhören, ab Minute 2:10. Hier jetzt für euch Sido. Ist er. Yeah,

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2: Da muss ich direkt einmal reingrätschen. Es gibt einen Falschfahrer auf der A43 Münster Richtung Recklinghausen. Zwischen Kreuz Münster Süd und Dülmen, da kommt euch ein Falschfahrer entgegen. Fahrt äußerst rechts und überholt nicht auf der A43 Münster Richtung Recklinghausen. Zwischen Kreuz Münster Süd und Dülmen, da ist ein Falschfahrer unterwegs. Vorsicht also in beiden Richtungen.

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1: Es ist 16:30. Wir gucken auf die Straßen. Gibt erstmal eine Entwarnung für die A43 zwischen Kreuzmünster Süd und Dülmen. Da ist kein Falschfahrer mehr unterwegs. Dann die A1 Bremen Richtung Osnabrück. Die ist zwischen Dreieck Stur und Wildeshausen Nord wegen einer Nachtbaustelle bis morgen um 6 gesperrt. Dann die A516 Abzweig Oberhausen ist zwischen Kreuz Oberhausen und Oberhausen Stärk gerade wegen Bauarbeiten bis 5 gesperrt. Da sind Umleitungen ausgeschildert. Und die B236 Schwerte Richtung Lünen ist zwischen Westfalen-Damm und Dortmund-Wambel in beiden Richtungen wegen Tunnelarbeiten auch bis 5 gesperrt. Da wo es geht, gute Fahrt.
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1: Laura Dahm ist hier und ich muss mal ganz kurz gucken, was ich hier überhaupt als nächstes im Plan habe. Ja, wir haben Alex Warren mit Fever Dream für euch. Ich habe auch hier einen kleinen Fiebertraum. Ganz verpeilt, was jetzt als nächstes kommt. Aber wie gesagt, jetzt kommt hier Alex Warren mit Fever Dream. Sorry Leute, es ist spät oder früh, je nachdem wie man es dreht. Fever

0: Weekend um 4.37 Uhr in der jungen Nacht, ey. Und es ist ein Wunder, dass ich hier heute sitze. Ich habe mich nämlich echt zerlegt in den letzten Wochen. Ich habe surfen gelernt. Ey, und Leute, wie schwer ist bitte surfen? Also Windsurfen kann ich, aber so Wellenreiten? Alter, ich weiß nicht, wie oft ich wirklich von so einer Welle untergespült wurde, wie viel Wasser ich geschluckt habe. Ich habe ultra viele blaue Flecken, ich habe mir den Fuß aufgehauen, ich habe mir einen halben Fingernagel abgerissen. Ich wurde sogar von einem Spiderfisch gestochen und vergiftet, also kurzzeitig. Ich habe es ehrlich gesagt gehasst, habe mich aber durchgekämpft, weil ich dachte, nein, ich will das können. Und jetzt liebe ich's. Und ich muss sagen, wie geil ist das bitte, wenn man ein Hobby hat, in dem man so richtig aufgeht. Und das hat auch Hörerin Paula. Sie voltagiert, seit sie 4 ist. Und ich muss sagen, ich glaube, da würde ich mir wahrscheinlich mehr als einen Nagel abreißen. Aber ey, die Paula, die rockt das auf jeden Fall.
1: Diese Zusammenarbeit mit dem Pferd und auch dieses Vertrauen und so, das ist, was es so einzigartig auch macht im Vergleich zu anderen Sportarten. Und dass es eben ein bisschen vielfältiger ist und man sich selbst halt so doller ausdrücken kann.
2: Voltigieren ist im Prinzip Turnen auf dem Pferd. Also es verbindet eben diese turnerischen Elemente wie Handstände, Sprünge, Räder mit dem Pferd. Umso wichtiger ist es eben, dass man so eine enge Verbindung zu dem Pferd hat und sich gegenseitig vertraut. Gerade aktuell voltigiere ich hauptsächlich auf dem Jamiro. Das ist so ein bisschen ja schon mein Herzenspferd. Der begleitet mich jetzt seit knapp 4-5 Jahren. Und das ist für mich halt viel mehr als nur mein Sportpartner. Für mich hat Voltigieren auch einfach ganz viel mit meiner Persönlichkeitsentwicklung gemacht. Also der Sport hat mich schon sehr geformt und ich glaube, dass ich in gewisser Weise dem Sport so ein bisschen verdanken kann, der ich heute geworden bin.
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Song, ne? Fahr mit mir von Tokyo Hotel und Kraftklub. Und habe ich tatsächlich vor einer Woche erst im Bulli, also im Camper gehört. Laut aufgedreht, laut mitgegrölt. Ich habe mir nämlich einen riesen Traum erfüllt. Ich war 2 Monate lang im Camper unterwegs in Europa und habe einfach wirklich das Leben genossen. Und deswegen spreche ich heute Nacht mit euch über Träume. Darüber, wovon ihr noch träumt oder was ihr euch schon erfüllt habt. Und ihr habt echt euch hier super fleißig ins Studio reingemeldet die ganze Nacht und träumt tatsächlich von crazy Dingen teilweise, so wie Hörer Matthias Lukas. Der hat nämlich geschrieben, er würde gerne mal das Grab von Bruce Lee in Seattle sehen. Das ist sein allergrößter Wunsch. Kevin hat sich reingemeldet, der will unbedingt mal nach New York. Und Kathleen, die träumt zum Beispiel von einem Eigenheim mit großem Garten und eigenem Hund. Ja, klingt auch auf jeden Fall ganz nice. Und manche von euch, die haben sich auch schon ihre Träume erfüllt, so wie Sonja, die schreibt, witzigerweise hätten wir uns eigentlich auch fast begegnen können, sie war nämlich die letzten Wochen auch in Portugal, Spanien und Frankreich unterwegs mit dem Wohnmobil, genau da, wo ich auch war. Und sie hat auch schon den nächsten Trip geplant, der geht nach Griechenland und in 20 Jahren, wenn sie in Rente ist, dann will sie mit dem Wohnmobil die ganze Welt erkunden. Ja, das fühle ich sehr, Sonja, und auch das, was Jens schreibt. Der hat nämlich auch schon einige Touren mit dem Auto gemacht, zum Beispiel durch die Schweiz, Österreich und Italien. Und Jens, der hat geschrieben, dass es einfach so cool ist, mit dem Auto durch die Gegend zu fahren, weil man einfach so eine Freiheit hat und ja jederzeit selber entscheiden kann, wann man weiterfährt, wohin man fährt, wo man bleibt. Und kann ich nur unterstreichen, Jens. Was Jens diese Nacht gemacht hat, das klingt allerdings nicht ganz so traumhaft. Er ist nämlich Bauer und ist die ganze Nacht Gülle hin und her gefahren.

Adam Port mit Move. Und ich mache jetzt auch hier einen Move. Und zwar Richtung Bett. Ich bin nämlich raus. Ich bin Laura Dahm. Ich hab's echt genossen, hier mit euch die Nacht zu verbringen. Jetzt reicht's aber. Ich gehe jetzt pennen und mach Platz für Sabrina Carpenter, Busy Woman. Habt einen coolen Tag. Tschö.

0: 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Um 5 Uhr mit Marc Geißler. In den USA wird heute der knapp 3000 Opfer der Terroranschläge vom 11. September 2001 gedacht. Die zentrale Gedenkveranstaltung zum 25. Jahrestag findet in New York am 9-11-Mahnmal statt. Aus den USA, Martin Ganselmeier.
1: Die Stadt, die sonst niemals schläft, hält heute inne. Schon in den vergangenen Nächten strahlten zwei gewaltige Lichtsäulen in den Nachthimmel über Manhattan. Genau dort, wo früher das World Trade Center stand. Knapp 3000 Lichtdrohnen, eine für jedes Opfer der Terroranschläge, ließen die beiden Türme wieder auferstehen. Während US-Präsident Donald Trump in Washington bleibt und eine Rede am Pentagon hält, kommen alle noch lebenden Ex-Präsidenten zur zentralen Gedenkfeier mit den Opferangehörigen zum 9-11-Mahnmal in Manhattan.
0: Der Sozialverband VDK kritisiert die geplanten Kürzungen bei der Förderung für barrierefreies Wohnen. VDK-Präsidentin Bentele sagte der Rheinischen Post, gerade in einer älter werdenden Gesellschaft werde mehr barrierefreier Wohnraum gebraucht und nicht weniger. Für Betroffene könnte das künftig teurer werden, etwa wenn eine ebenerdige Dusche oder ein barrierefreier Zugang nötig sind. Das Förderprogramm Altersgerecht umbauen war in diesem Jahr bereits Ende Juli ausgeschöpft. Gut eine Woche vor dem Start des Oktoberfestes beschäftigt ein Streit um die Vergabe der großen Festzelte das bayerische oberste Landesgericht. Hintergrund ist eine mehr als 200 Jahre alte Regel der Stadt München. Die großen Zelte werden traditionell an Wirte vergeben, die ihren Betrieb in München haben. Auswärtige Betreiber sind ausgeschlossen. Dagegen klagte ein Wirt, der sich selbst um einen Platz beworben hatte, aber keinen Zuschlag bekam. Sollte er Recht bekommen, könnte sich das Vergabeverfahren für die Wiesen grundlegend ändern. Der FC Bayern München hat in der Fußball-Champions League sein erstes Gruppenspiel gewonnen. Der deutsche Meister besiegte am Abend FK Bodø/Glimt aus Norwegen mit 5:0. RB Leipzig ist dagegen mit einer Niederlage in die Königsklasse gestartet. Die Sachsen verloren beim italienischen Club Como mit 1:4. Die deutschen Tennisspieler Kevin Kravitz und Tim Pütz stehen bei den US Open in New York im Finale und greifen nach ihrem ersten gemeinsamen Grand Slam-Titel.

0: Titel. Die beiden gewannen am Abend gegen das Duo Ram Salisbury klar in 2 Sätzen. Heute Abend könnte auch Alexander Zverev im Einzel ins Finale einziehen. Ab 21 Uhr geht's gegen den Russen Karin Tschatschanow. Das waren die Nachrichten mit Marc Geißler. Das Wetter für Deutschland, tagsüber mal dichte Wolken, mal Sonne. Am freundlichsten ist es am Bodensee und an der Ostsee, sowohl in Alpennähe als auch im Nordwesten Deutschlands. Hier und da Regen bei 15 bis 25 Grad und auch am Samstag ein ganz ähnliches Bild bei bis zu 27 Grad. Die Zeit 5:03 Uhr.
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0: Hallo. Oder wird sich gestreckt um 5:30 Uhr?
1: Ja, da darf man sich auch mal noch strecken.
0: Wollen wir uns kurz anschnallen, dann können wir losfahren.
1: Komm.
0: Wir fahren los.
1: Klack.
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0: Wir sind Benji und Tina.
1: Und wir sind müde. Also 50% von uns zumindest.
0: Das ist gut, weil ihr könnt euch auf mich auf jeden Fall verlassen. Ist ja immer so.
1: Was der hier morgens schon austeilt um 5:31 Uhr. Ich bin noch gar nicht bereit, diese Schüsse zu verarbeiten. Meine Reaktionszeit ist noch so langsam.
0: Super.
1: Aber das Einzige, was mich auch ein bisschen wach macht, ist die Voraussicht, dass bald Wochenende ist.
0: Sehr schön. Und wir starten mit Waterfalls, James Hype. Der geht nach vorne. In der Zeit springst du 50 Mal und dann bist du auch fit.
1: Machen wir so. Deal.

0: Ich bin gehüpft.
1: Ah, sehr gut, das wollte ich hören.
0: Ich hab's getan. Um 5.36 Uhr, ich war müde. Benji meinte, guck, solange hier James Hype und Nico Santos läuft, musste 50 Mal hüpfen. Mhm. Ich bin sogar 60 Mal gehüpft.
1: Und es hilft was, ne?
0: Mama-Shooter, es hilft wirklich was. Ich habe nur Angst, dass es nicht so lange anhält.
1: Ja, aber das ist ja dann ein Problem von Zukunft-Tina.
0: Und Zukunfts-Benji.
1: Und jetzt ist es ja gerade sehr gut. Das heißt also, falls ihr auch irgendwie so ein bisschen in den Seilen hängt am Freitag, was durchaus okay ist an einem Freitag,
0: ja,
1: einfach 50 Mal hüpfen.
0: Und dann hält's an. Und wie lang's anhält, bleibt dabei und findet's raus.
1: Schreibt uns gerne mal eure Erfahrung. 0172 10.

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1: Das Ding ist hier am Freitagmorgen. Hallo.
0: Hallo. Ich finde, das ist so ein Song, da kann man, wenn man sich gerade die Zähne putzt vom Spiegel, das ist so, ich tanze mit.
1: Oh, für mich ist das, ich setze mich nochmal hin beim Zähneputzen. Ich komme nochmal kurz runter.
0: Der jetzt meinst
1: ja.
0: du? Ja. Ah, ich dachte jetzt, ich meinte, ich war bei dem davor.
1: Okay,
0: noch.
1: Dann habt ihr jetzt getanzt, dann dürft ihr euch jetzt nochmal hinsetzen beim Zähneputzen
0: da
1: und chillen.
0: Da wurde sich Gedanken gemacht bei der Playlist.

0: Ich lehne mich jetzt zurück, Tina, und trinke meinen Kaffee. Und du erklärst jetzt mal ganz kurz, was hier heute Morgen eigentlich los ist.
1: Also ja. Bitte. Ja, es ist, ich habe das Rätsels Lösung gefunden. Ich bin ja hier schon die ganzen Morgen am Mimimi. Ich bin so müde.
0: Ich habe das Gefühl, Tina ist ausgetauscht worden von einer KI, die nicht reagiert, die so gar nicht mit mir redet.
1: Ich bin einfach ganz müde, sitze ich hier. Und dann ist mir aufgefallen, ich bin so dumm. Ich weiß, was ich vergessen habe. Was mache ich eigentlich jeden Morgen, Benji?
0: Was machst du jeden Morgen?
1: Ja, was das was wach macht.
0: Du hast kein Energy.
1: Ich habe mein Energy noch nicht aufgemacht. Leute, ich sitze hier, frag mich, warum bin ich müde? Und da habe ich einfach vor einer Stunde vergessen.
0: Marina, oh, kipp dir rein das Zeug. Ja. Los geht's. So, also, bis gleich.

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1: Mit Selina Haug, guten Morgen. In der Region rund um Worms bis Mannheim hat gestern die Erde gebebt. Das hat die Polizei bestätigt. Schäden oder Verletzte habe es nicht gegeben. Das Hauptbeben hat nur wenige Sekunden gedauert. Auch verschiedene Warn-Apps haben ausgelöst. Es war ein schwaches Erdbeben der Stärke 3,4. Im Südwesten kommt es immer wieder zu Erdbeben dieser Stärke. Der mutmaßliche Stromnetzsaboteur wird heute dem Ermittlungsrichter am Bundesgerichtshof in Karlsruhe vorgeführt. Dem 48-jährigen Mann werden verfassungsfeindliche Sabotage und Angriffe auf kritische Infrastruktur in mehreren Bundesländern vorgeworfen. Nach tagelanger Fahndung wurde er bei Aachen festgenommen. Laut NRW-Innenminister Reul soll der Mann mehr als 160 mögliche Sabotageziele notiert haben. Das Oktoberfest ist heute Thema am Bayerischen Obersten Landesgericht. Grund ist die Zeltvergabe. Eigentlich dürfen nur Wirte, die ihren Betrieb in München haben, auch ein Zelt auf dem Oktoberfest haben. Gegen diese Regel hat aber ein Wirt von außerhalb geklagt. Wenn das Gericht ihm Recht gibt, könnte sich das Vergabeverfahren fürs Oktoberfest grundlegend ändern. Die deutschen Basketballerinnen stehen zum ersten Mal in einem Halbfinale einer Weltmeisterschaft. Das Team hat Europameister Belgien mit 93-74 besiegt. Kapitänin Marie Güdig ist glücklich.
2: Es macht so Bock mit diesem Team und ich bin so stolz auf uns. Ich weiß, Belgien ist immer eine Challenge, auch einfach von der Historie, wie wir immer gegen die gespielt haben. Und deswegen ist dieser Sieg umso schöner.
1: Im Halbfinale trifft Deutschland am Samstag auf Frankreich. Und wir schauen noch kurz aufs Wetter für Baden-Württemberg und Rheinland-Pfalz. Über den Tag wechseln sich Sonne und Wolken ab. In Rheinland-Pfalz kann es mal regnen, sonst bleibt es aber trocken mit Temperaturen von 19 bis 25 Grad.
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4: Benji und Tina sind hier, guten Morgen.
5: Hallo, hi.
4: Noch dreimal im eigenen Bett schlafen, dann geht's los. Montag werden die ersten Mods von der Good Morning Show irgendwo im Das Ding Viertel ausgesetzt.
5: Ja, da sind wir dann, stehen irgendwo im Nirgendwo und dann müssen wir mit eurer Hilfe zurück ins Studio finden. Wir haben ja zum Glück noch ein paar Nächte mehr, Benji, ja. Weil William und Sophie werden als erstes ausgesetzt. Wir dann aber halt die Woche drauf schon.
4: Deswegen brauchen wir schon mal ein paar Tipps vom Profi. Und am Start ist deshalb auch heute Morgen Nikolaus, der ist Survival Coach.
6: Ja, ihr macht alles richtig. Perfekt. Gut, dass ihr euch meldet. Nicht, dass ihr da irgendwie dann bei euch in der Heimat noch irgendwo im Wald zurückgelassen werdet und nicht mehr nach Hause kommt.
4: Gott sei Dank. Dann holen wir uns also gleich mal die Tipps, die wir brauchen, um ordentlich anzukommen.

0: Gleich Lil Uzi Vert, What You Sayin.
1: Stellt euch mal vor, ihr werdet irgendwo im Nirgendwo im Das Ding Viertel ausgesetzt. Ihr habt kein Navi, ihr habt kein Handy, ihr habt nichts. Und dann sagt man euch so, so, und jetzt find mal nach Hause. Ah ja, und die Challenge bitte auf dem Weg auch noch machen. Jeden Tag, ja, drei Stück. Ist doch kein Thema, oder?
0: Super, ganz toll. Ja, ist schon hammerhart, was da ab Montag auf uns zukommt, muss man sagen. Ich habe schon sehr viel Bock, aber ich bin auch froh, dass am Montag erstmal William und Sophie ran müssen.
1: Ja, aber wir müssen ja leider danach dann auch ja, ran. Aber die Zeit, die wir noch haben, die nutzen wir natürlich als kleines Bootcamp, um uns zu preppen. Heute mit Survival-Coach Nikolaus. Nikolaus, was brauchen wir denn auf jeden Fall?
2: Ihr braucht vier Grundbedürfnisse, um da draußen überleben zu können. Und die vier Grundbedürfnisse, könnt ihr euch vielleicht vorstellen, ist Schlaf, Essen, Trinken und irgendwie Wärme. Und wenn ihr diese vier Grundbedürfnisse stillen könnt, könnt ihr immer und überall überleben. Und dann könnt ihr auch das mit dem Zurück ins Studio vergessen, weil ihr fühlt euch dann so wohl, dass ihr einfach sagt, hey, bleib einfach da, wo
0: wir gerade
2: sind. Ja, ja, genau.
1: Okay. Und hast du da einen Tipp, was muss man denn unbedingt dann mitnehmen?
2: Also Messer ist ultra, ultra gut. Eine Trinkflasche wäre saugut. Und den Feuerstahl würde ich zu Hause lassen, den man in den ganzen Survival-Sendungen sieht, weil den muss man erst gebrauchen lernen. Da würde ich wirklich versuchen, dann eher ein Feuerzeug mitzunehmen, falls ihr irgendwas mit Feuer machen müsst.
0: Ja.
2: Und was ultra cool ist, ist natürlich, wenn ihr ein Seil dabei habt, so eine dünne Schnur, so 6 mm oder so, weil dann könnt ihr natürlich super, super viele praktische Dinge damit machen. Man muss natürlich ein paar knoten können, aber vielleicht ist dann YouTube-Video hilfreich.
0: Ich habe mal meine Liste mit aufgeschrieben auf jeden Fall. Wie wir es schaffen, dass wir nicht komplett planlos durch die Gegend rennen, das checken wir mit Nikolaus gleich nach zwei Songs.
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0: Koffer packen. William und Sophie dürfen am Montag los.
1: Das Ding. Und da darf natürlich auch die Ersatzunterhose nicht vergessen werden, falls man sich einscheißt. In dem Fall vielleicht sogar 2, 3 mitnehmen, weil wir werden einfach im Das Ding-Viertel ausgesetzt, alleine gelassen und müssen dann die ganze Woche versuchen, zurück ins Studio zu kommen, mit auch noch harten Challenges zwischendurch.
0: Ja, ja.
1: Also viel Einscheißpotenzial ab Montag.
0: Ja, wir zwei dürfen noch ein bisschen üben. Gerade hat uns Survival-Coach Nikolaus gesagt, dass wir auf jeden Fall ein Messer, ein Feuerzeug und ein Seil mitnehmen sollten.
1: Ja, und mein Problem ist ja auch noch die Orientierung. Wir haben kein Handy, kein Navi und ich halt auch keinen Orientierungssinn. Nikolaus, hast du einen Tipp?
2: Wenn ihr irgendwo zum Beispiel ein Gewässer findet, könnt ihr zum Beispiel einfach Fluss oder Bach abwärts laufen und dann kommt man meistens in irgendeine Zivilisation. Die Himmelsrichtung ist natürlich ganz gut zu wissen. Der Polarstern zeigt immer nach Norden, ultra praktisch.
0: Wenn wir dann jetzt da irgendwie rumlaufen, was weiß ich, Wald, da gibt es ja auch Gefahren. Wo willst du sagen, das auf keinen Fall fressen, weil sonst ist vorbei?
2: Prinzipiell sagt man, man isst sowieso gar keine Pflanze, die man nicht kennt. Und die große Gefahr ist auch Wasser. Also wenn ihr einen schönen, kleinen, sprudelnden Bach vor euch habt, ist auch so die Verführung groß, hey, okay, lass mal da die Wasserflaschen auffüllen.
0: Yeah.
2: Da gibt es so coole Wasserflaschen, die sind eigentlich eine Tüte und da ist der Filter mit drin.
1: Okay, jetzt wissen wir also, was wir fressen können. Von was sollten wir uns selbst nicht fressen lassen? Auf welche Tiere müssen wir aufpassen?
0: Kloppereien mit dem Wildschwein.
2: Also, das gefährlichste Tier bei uns ist ja fast die Zecke. Und bei der Zecke müsst ihr aber nur schauen, dass ihr euch regelmäßig kontrolliert, dass ihr kleine Zecken habt. Und dann die Wildschweine, die sind meistens nicht aggressiv. Also wir haben jetzt nicht die Jahreszeit, dass sie ihre Jungen verteidigen und euch proaktiv angreifen oder so. Also meistens laufen die einfach weg, wenn die euch mitbekommen.
0: Okay, Gott sei Dank.
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0: Ring My Bell von H jetzt bei Das Ding. Und ich könnte mir gut vorstellen, dass er als Rapper da auch schon doppeldeutig das gemeint hat. Klingel meine Glocken.
1: Also Ring klingel meine Glöckchen, schon gottlos. Aber ich glaube tatsächlich, man kann so mit jedem Musikinstrument, kann man da so ein bisschen sexuell doppeldeutig. Ich glaube, wenn man es auf eine gewisse Weise sagt, funktioniert es immer so.
0: Wie meinst du?
1: Kannst du mal meine Saiten spielen?
0: Ach so!
1: Klingel mal mein Glöckchen.
0: Jetzt aber in der, die Tuba blasen.
1: Blasinstrumente natürlich immer gut. Oder Klavier, du drückst genau die richtigen Tasten.
0: Oh, auch gut. Was gesagt? Oh, warte, es gibt doch noch das Becken.
1: Sag's nicht.
0: Nee, dann kannst du doch mal das Becken, ja, ihr wisst.

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1: Mit Selina Haug, guten Morgen. Rund um Worms und Mannheim hat gestern Abend die Erde gebebt. Laut Polizei haben viele Menschen auch die Polizei angerufen. Sie waren verunsichert, weil ihre Häuser gewackelt haben. Andere haben von einer Art Druckwelle berichtet. Über mögliche Schäden oder Verletzte ist der Polizei bis jetzt nichts bekannt. Der Erdbebendienst Südwest gab die Stärke mit 3,4 an. Leichte Erdbeben kommen im Südwesten öfter vor. Nach dem tödlichen Busunglück in der Schweiz gibt es erste Details zur Unfallursache. Laut Polizei ist ein niederländischer Reisebus gegen eine Leitplanke gestoßen, dann von der Straße abgekommen und umgekippt. Wie viele Menschen gestorben oder verletzt worden sind, ist unklar. In dem Bus waren rund 48 Menschen. Die Ermittlungen laufen. Die Waldbrände in Indonesien verursachen gerade mehr als ein Drittel der weltweiten Emissionen, die durch Waldbrände überhaupt entstehen. Dort brennt es auf den Inseln Borneo und Sumatra. Millionen Menschen leiden unter extrem schlechter Luft. Atemwegserkrankungen haben sich innerhalb von einer Woche mehr als verdoppelt, sagt das Gesundheitsministerium. Auf Borneo wurden auch Orang-Utans in Sicherheit gebracht. Bayern München hat sein erstes Champions-League-Spiel gewonnen mit 5:0 gegen den norwegischen Club Bodø Glimt. Alle Tore sind in der zweiten Halbzeit gefallen. Kapitän Manuel Neuer.
2: 2 Minuten nach Anpfiff der zweiten Halbzeit ging es gut los. Wir haben das 1:0 gemacht und dann haben wir uns natürlich auch in Rausch gespielt. Dann haben wir natürlich unsere Tore erzielt. Das eine war schöner als das andere gewesen.
1: Außerdem hat Leipzig gegen den italienischen Club Como mit 1:4 verloren. Und das Wetter. Über den Tag wechseln sich Sonne und Wolken ab. In Rheinland-Pfalz kann es mal regnen, sonst bleibt es aber überwiegend trocken mit 19 bis 25 Grad.
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4: Hallo, Benji und Tina sind da.
3: Hallo, und Justin Bieber ist auch da. Schön, dass er es auch geschafft hat. Pascha Nimm ist auch gleich da.
4: Freuen uns sehr, dass ihr am Start seid.

0: Morgen. Ich muss leider verkünden, es tut mir sehr leid, aber die Ferienzeit ist jetzt auch ganz offiziell überall zu Ende im Viertel.
1: Ja, es ist so, weil jetzt auch im letzten Bundesland im Distinktviertel in Baden-Württemberg letzter Sommerferientag ist heute.
0: Bye bye.
1: Und die meisten von uns arbeitender Bevölkerung haben jetzt halt erst wieder an Weihnachten Urlaub.
0: Oh,
1: weil man
0: life.
1: Im Sommer halt so alle Urlaubstage verbrät und dann jetzt bis
0: aber hey, Kopf nicht hängen lassen ist gut. Wir ziehen gemeinsam durch mit Ultramarathonläufer Severin aus Illingen bei Saarbrücken. Der kennt sich aus mit Durchziehen. Guten Morgen.
2: Guten Morgen, Benji und Tina.
0: So, wie ziehen wir jetzt so richtig durch? Was braucht man dafür?
2: Willenskraft und ein Ziel.
1: Also dein Ziel waren ja mal 221,3 Kilometer, die du da bei deinem letzten Lauf gelaufen bist.
2: Genau.
1: Das ist schon krass. Wie schafft man das, mental so durchzuziehen, wenn man weiß, boah, es ist noch so ewig weit?
2: Wenn man ein Ziel vor Augen hat, dann weiß man auch, warum man es macht. Und dann ist das Ganze auch schon ein bisschen erträglicher und leichter.
1: Also wenn ich mir jetzt vorstelle, ich sitze am Weihnachtsessen mit der Familie.
0: Ja.
1: Keine da esse ich lecker Lebkuchen.
2: Ja, genau.
1: Gibt es auch irgendwie was, wo man vielleicht beim Durchziehen ein bisschen tricksen kann?
2: Wichtig ist halt viel Schlaf, Ruhe, nicht zu viel stressen und dann klappt das eigentlich alles immer.
0: Okay, also jetzt nicht irgendwie so ein kleiner Cheatcode oder so.
1: Hier so, mal. Oh, es tut gerade so weh, vielleicht brauche ich einen Tag krank.
2: Nee, sowas am besten nicht, nein. Keine Ausreden suchen.
0: Hey, super, dann nehmen wir die Tipps doch mit und gucken, dass wir ein bisschen Weihnachtsferien auch ordentlich durchziehen. Danke dir, Severin.
2: Das wird schon klappen.
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0: Post Malone. Das ist so ein richtiger, mieser Mörderbeat. So.
1: Also wenn man den hört im Auto, auf dem Weg zur Arbeit, ja, Main Character Energy auf jeden Fall.
0: Und dann heißt er auch noch Wow. Checkst du?
1: Wow.
0: Ja, da kommt alles zusammen. Jetzt machen wir mal ein bisschen Ruhe.

0: 6:52 und TikTok und Instagram heute Morgen bei euch so vielleicht.
1: Leute, ich war gerade zu Hause, auf einmal kommt Erdbeben, das wackelt einfach so von... Leute, oh, was war das? Was war ich auch so immer nein?
0: Ja, WTF ging da ab in Worms, Ludwigshafen, Mannheim.
2: Ja, es gab viele verwirrte Leute auf TikTok gestern Abend, die gar nicht drauf klargekommen sind, auf das Rum, wie es gerappelt hat. Und nein, also der Nachbar unter euch, der hat niemanden weggeflankt, es war for real. Ein Erdbeben.
0: Und das war auch ordentlich zu spüren.
1: Ich lebe einfach so im Bett und auf einmal wackelt alles. Ich dachte mir, was geht denn jetzt ab? So was habe ich in meinem Leben noch nie gespürt.
3: Meine ganze Wohnung hat gerade gewackelt. Ich dachte mir, was gerade passiert? Ich dachte kurz Zweiter Weltkrieg. Einfach Erdbeben in Ludwigshafen, was zum Fick?
4: Leute, was passiert hier? Warum ist hier ein Erdbeben? Von wo kommt der? Ich habe so viele Fragen.
0: Ja, warum? Also das Erdbeben, checken wir, das sind tektonische Platten aus dem Erdkundenunterricht, ne, die bewegen sich, deswegen ist extrem viel Spannung überall immer und dieser Oberrheingraben von Basel bis Frankfurt erstreckt er sich ja.
2: Mhm.
0: Das ist eine Schwachstelle in der Erdkruste, viel durchzogen, so mit so Rissen und so und deswegen entlädt sich diese Spannung auf der Erdkruste. Dort vor allem ist es bekannt dafür, dass dort öfter Erdbeben stattfinden.
2: Tschüss, Benzi, ich wusste nicht, dass ich hier mit einem Geolehrer sitze.
0: Ja, ja, wirklich krass. Also ich liebe Plattentektonik, bin da voll drin. Es gibt da tatsächlich sehr oft so Mini-Erdbeben in der Region, also sogar

0: jeden Tag eigentlich. Meistens sind die aber so schwach, dass sie keiner merkt. Das gestern war ein bisschen stärker, 3,4 Stärke.
1: Okay.
0: Aber das ist immer noch nicht so krass, dass da nicht jetzt wirklich irgendwas kaputt geht. Verletzt wurde da auch niemand zum Glück.
1: Also ich finde es trotzdem creepy. Neulich erst Tornado in Hessen, jetzt Erdbeben in Baden-Württemberg und Rheinland-Pfalz. Was kommt als nächstes, Alter?
0: Ja, bitte.

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1: Mit Selina Haug, guten Morgen. In Worms und Umgebung hat es gestern ein leichtes Erdbeben gegeben mit der Stärke 3,4. Die Druckwellen waren noch im Donnersbergkreis oder in Mannheim zu spüren. Nach dem Beben war die Polizei in Worms unterwegs, es gab aber keine Schäden oder Verletzte. Das Hauptbeben hat nur ein paar Sekunden gedauert. Leichte Erdbeben gibt es in der Region und im Südwesten häufiger. In den USA wird heute an die Opfer der Terroranschläge von 9/11 gedacht. In New York findet deswegen eine zentrale Gedenkfeier statt. Am 11. September 2001 haben Terroristen des islamistischen Netzwerks Al-Qaida 4 Passagierflugzeuge entführt. 2 haben sie in die beiden Türme des World Trade Centers in New York geflogen. 1 hat das Pentagon in Washington getroffen. Das 4. ist in Pennsylvania abgestürzt. Die Vereinigten Arabischen Emirate wollen rund 40 Milliarden Euro in Deutschland investieren. Das hat der Staatspräsident bei seinem Besuch in Berlin gesagt. Deutschland und die Emirate wollen auch enger zusammenarbeiten, zum Beispiel in den Bereichen der internationalen und regionalen Sicherheit, Verteidigung, bei Handel und Energie und Klima. Bayern München hat sein erstes Champions-League-Spiel gewonnen mit 5:0 gegen den norwegischen Club Bodø/Glimt. Nach der Pause ist das erste Tor gefallen, Spieler Joshua Kimmich.
2: Dann hat sich das Spiel ein bisschen geöffnet gegen wirklich einen starken Gegner. Also gerade auch in der ersten Halbzeit muss man schon sagen, ich glaube, wenn man da dann auch auswärts spielt, ist es noch mal schwieriger, aber die wissen schon, was sie machen.
1: Außerdem hat Leipzig gegen den italienischen Club Como mit 1:4 verloren. Und das Wetter, über den Tag wechseln sich Sonne und Wolken ab. In Rheinland-Pfalz kann es mal regnen, sonst bleibt es aber trocken mit Temperaturen von 19 bis 25 Grad.
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1: Benji und Tina sind hier. Hallo.
4: Oh, wupp, wupp. Ich möchte, dass wir alle einmal gemeinsam wupp, wupp, wupp machen.
1: Okay, Achtung. 3, 2, 1.
4: Wupp, wupp. Warum machen wir das? Es ist heute Freitag, Leute.
1: Wupp, wupp, wupp.
4: Jetzt hören wir uns ein bisschen Musik an auf den Freitag. Summer Jam, Kilimanjaro.
1: Den Song mag ich. Wupp, wupp.
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0: 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Er startet.
1: Alter, wirklich, Mensch, wie du willst so lang. Also, wie kann einem sowas Egales so wichtig sein? Wirklich, es ist krank. Kein Schwanz bockt's, ob in Bad Dürkheim hinter der Heide, wirklich. Gerade Wurstmarkt ist oder nicht. Ich würde sogar so weit gehen. Niemand außer euch Pfälzern weiß überhaupt, was das ist.
0: Naja, es ist das größte Weinfest der Welt. Also die größte seiner Art. Da ist schon auch deutsches Kulturgut. Das wollen wir mal nicht unterschlagen jetzt, ja?
1: So, Benji, pass auf, ich beweise es dir. Das Ding-Reporter Ilias, der hat Leute im nicht-pfälzischen Teil vom Das Ding-Viertel in Frankfurt einfach mal gefragt.
2: Kennt ihr den Wurstmarkt? Wisst ihr, was es ist?
3: Nee, wahrscheinlich werden Würstchen angeboten, Bratwürste.
2: Guter Gedanke, ist es vielleicht eine Party, wo nur Männer sind?
1: Keine Ahnung.
2: Kennst du den Wurstmarkt?
4: Den Wurstmarkt im Sinne von die Branche, die Wurst verkauft?
2: Und wisst ihr, was der Wurstmarkt ist? Schon mal gehört?
5: Hab's noch nie gehört, nee, keine Ahnung.
4: Keine Ahnung,
2: nee. Ich bin auf der Suche nach dem Wurstmarkt. Wisst ihr, was der Wurstmarkt ist?
6: Wurstmarkt? Ein Wurst. Die verkaufen da Wurst.
2: Was glaubst du, was der Wurstmarkt ist?
1: Keine Ahnung.
3: Wein.
2: Boah, du bist richtig nah. Weißt du, was der Wurstmarkt ist?
4: Der Wurstmarkt.
1: Fleisch verkauft wird, so mäßig. Da hinten an der Hauptwache.
4: Du sagst mir nichts, du sagst nein.
2: Okay, ich löse auf. Also Wurstmarkt ist das größte Weinfest der Welt. Das ist in der Pfalz mit Fahrgeschäften, mit viel Wein, mit Party so.
7: Wie kommt der Name Wurst zustande?
2: Digga, weil es im 15. Jahrhundert dort ganz viele Pilger gab. Und die haben halt Stullen bekommen, also Brot mit Wurst.
4: Okay.
2: Das ist die Erklärung.
4: Ja, alles klar, doch, cool, ja.
1: Ich habe dir gesagt, keinen Schwanz kennst.
0: Zwischendurch hat einem Wein gesagt. Also finde ich schon aber bodenlos, muss ich sagen, dass es so unbekannt ist. Für das größte Weinfest der
1: ich
0: Welt.
1: Ich habe dir den Spiegel vorgehalten. Ich sag nur...
6: Wurstmarkt. Ein Wurst.
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0: mal kurz einen Mutcheck.
1: Wochenende! Ich bin durch! Scheißarbeit!
0: Ja, und das Wochenende wird auf jeden Fall sehr, sehr geil.
2: Ja, oh Mann. Es ist wirklich, Benji ist so hyped, weil er geht auf sein erstes Dorffest dieses Jahr und er rastet deshalb aus.
0: So witzig, witzig. Dein Witz hat gezündet. Wow, wir klatschen alle. Bad Dürkheimer Wurstmarkt startet heute. Dippemess in Frankfurt. Dann kommt der Wasen zum Beispiel noch in Stuttgart. In jedem Dorf eine Weinkerve. Das ist jetzt der Start der Volksfestsaison. Und nicht nur ihr, also nicht nur ich, bin da sehr bockig drauf und hab da gesagt, ja, finde ich gut, sondern auch Tjark aus Mannheim.
3: Das kann ich echt sehr empfehlen, das macht richtig Spaß. Ist, glaube ich, das größte Weinfest da in der Region. Und ja, schaut es euch mal an, wenn ihr Lust habt.
0: Fun Fact, nicht nur das größte Weinfest in der Region, sondern das größte Weinfest der Welt sogar, der Wurstmarkt, ne?
2: Mhm. Noch mehr so Fun Facts, die, naja, so halb viel Spaß machen.
0: Du bist ein richtiger Miesepeter heute Morgen.
2: Nein, also noch mehr interessante Dinge zu den Volksfesten, Messen, Kerben, Kirmes, was auch immer ihr sagt in unserer Region, erfeiert ihr gleich in einem Quiz. Wenn ihr da mitmachen wollt, Weinglas-Emoji schicken an die 0172 10 10951, dann zocken wir gleich eine Runde.
0: Um dann das Ding Thermobecher. Ist auch gut, um Wein mit auf die Kerbe zu schmuggeln. Kann man schön dann in so eine Hecke schmeißen, weißt du?
2: Ja, bleibt schön kühl.
0: Bleibt kühl, genau. Ist jetzt auch 9 Grad heute Nacht gewesen bei mir vor der Tür. Bleibt der Wein schön kalt. Super.
2: Also Leute, eure Wein-Emojis an die 0172 10 10 951 und wir testen mal euer Kirmeswissen.

0: 7:22 bei das Ding. Guten Morgen.
1: Hallo. Benji, was denkst du, was ist das beste Instrument, um jemanden zu klären?
0: Gitarre auf jeden Fall. Kannst du überall mit hinnehmen.
1: Ich hab, meinst du nicht, dass es barfuß am Klavier ist, wie Anmal Kantereit sagen würden?
0: Barfuß am Klavier ist übercringe. Das ist total ungeil, weil man muss da unten die Pedale drücken. Ich spiele selbst auch Klavier. Das ist total unangenehm, barfuß.
1: Ja, aber sieht schon schick aus. Man sitzt da so in der Altbauwohnung am Klavier. Ich weiß nicht, was es ist. Miley Cyrus hat in ihrem Song noch ein ganz anderes Instrument mal noch in den Raum geworfen. Bass, überzeugt.
0: Auch geil. Ja.
1: Heißt nämlich ihr neuer Song Bass Persuades.
0: Ja, der Bass ist wichtig. Grundzutat eigentlich sogar. Von daher schon geil. Underrated Bass.
1: Und ich finde, wenn man auch das Insta von Miley Cyrus anguckt, sie sieht schon auch sexy aus, wenn sie da so Bass angrindet halb.
0: Dann stellt es euch mal vor jetzt. 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
5: Mit Selina Haug, guten Morgen. Die AfD-Bundestagsfraktion hat Bundeskanzler Merz angezeigt. Das hat die Fraktion auf X gepostet. Grund ist eine Aussage von Merz im Bundestag. Er hatte der AfD vorgeworfen, ihr Konzept der sogenannten Remigration sei nichts anderes als eine ethnische Säuberung nach Hautfarbe und Herkunft. Die AfD hält die Aussage für strafrechtlich relevant und weist den Vorwurf zurück. Ob Merz sich damit tatsächlich strafbar gemacht hat, prüft jetzt die Staatsanwaltschaft. In der Region rund um Worms bis Mannheim hat gestern die Erde gebebt. Das hat die Polizei bestätigt. Schäden oder Verletzte habe es nicht gegeben. Das Hauptbeben hat nur wenige Sekunden gedauert. Auch verschiedene Warn-Apps haben ausgelöst. Es war ein schwaches Erdbeben der Stärke 3,4. Die spanische Regierung will Menschen aus der ehemaligen Kolonie Westsahara die Einbürgerung ermöglichen. In einem Gesetzentwurf steht, dass alle Menschen, die unter der spanischen Verwaltung dort geboren wurden und ihre Kinder, die spanische Staatsbürgerschaft beantragen können. Das wären schätzungsweise bis zu 200.000 Menschen. Die Westsahara liegt im Nordwesten von Afrika. Seit 1976 wird sie zum großen Teil von Marokko kontrolliert. Die deutschen Basketballerinnen stehen zum ersten Mal in einem Halbfinale einer Weltmeisterschaft. Das Team hat Europameister Belgien mit 93-74 besiegt. Kapitänin Marie Güllich ist glücklich.
6: Es macht so Bock mit diesem Team und ich bin so stolz auf uns. Ich weiß, Belgien ist immer eine Challenge, auch einfach von der Historie, wie wir immer gegen die gespielt haben. Und deswegen ist dieser Sieg umso schöner.
5: Im Halbfinale trifft Deutschland am Samstag auf Frankreich. Und das Wetter, über den Tag wechseln sich Sonne und Wolken ab. In Rheinland-Pfalz kann es auch mal regnen, sonst bleibt es aber trocken mit bis zu 25 Grad.
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7: 7.32 Uhr, Benji und Tina sind hier.
8: Hallo, Volksfest-Season geht dieses Wochenende los mit dem Wurstmarkt in Bad Dürkheim, Dippemess in Frankfurt.
7: Ja, es geht los und wie auf dem Fest, wo es ja auch gibt, keine Ahnung, Dosen werfen, Entenrennen und alles.
8: Ja, toll.
7: Könnt ihr jetzt auch bei Das Ding spielen und gewinnen. Einen Das Ding Thermobecher gibt es als Preis.
8: Könnt ihr mitmachen, 0172 1010 951, schickt ein Weinglas-Emoji zu uns, wenn ihr gleich um einen Das Ding Thermobecher zocken wollt. Dafür haben wir noch ein bisschen Musik. Weekend Medusa, das ist Boy Bedoll von Dominik Frey.
7: Habt einen schönen Freitag.

0: Weekend. Medusa und Khalid gleich, May Stevens, If We Ever Broke Up, an einem der besten Freitage überhaupt, muss man sagen.
1: Ja, Benji freut sich wirklich ganz doll, weil heute geht die Dorffest aka Jahrmarkt-Season los. Oder wie im Das Dingviertel auch noch alles gesagt wird, keine Ahnung, Kerbe, Kirmes, Kirb, Messe,
0: ja. Alles. Heute starten die Dippemess in Frankfurt und für mich als Pfälzer natürlich sehr wichtig, der Wurstmarkt in Bad Dürkheim, das größte Weinfest der Welt,
1: ich möchte es gerne nochmal sagen. Wir haben es verstanden. Ja. Und um euch so ein bisschen aufs Wochenende vorzubereiten, zocken wir ein kleines Kerven-Jahrmarkt-Quiz 0172 1010 951. Wenn ihr auch zocken wollt, einfach ein Weinglas-Emoji schicken.
0: Und Leon aus Wiesloch in Nordbaden hat das auch gemacht. Guten Morgen, Leon.
2: Schönen guten Morgen.
0: So, was ist denn so deine Go-To-Kerve/Jahrmarkt? Wo gehst du hin?
2: Ja, Waschmarkt ist schon so das Highlight irgendwie in Bad Dürkheim. Auch wenn es nicht direkt um die Ecke ist, lohnt es sich auf jeden Fall, da ein- bis zweimal im Jahr hinzufahren, wenn das ist.
0: Direkt sympathisch.
2: Genau. Und ansonsten war jetzt gerade in Luxemburg letzte Woche auch ein großes Volksfest. Es geht auch immer fast zwei Wochen. Auch wenn es weit ist, lohnt sich auch dorthin zu fahren auf den Schüberfroher.
1: Okay, also mach schon auch mal Strecken für deine Weinfeste. Es kommt dir vielleicht jetzt zugute, weil es kommt tatsächlich eine Frage zu einer Kerwe in Rheinland-Pfalz.
0: Jo.
1: Deine Frage lautet, in Iggelbach, Rheinland-Pfalz, wird die Kerwe freitags immer A. ausgegraben, B. angezündet, C. angezapft oder D. ausgerufen?
0: Oh, ja.
1: Wird die Kerwe ausgegraben, angezündet, angezapft oder ausgerufen?
2: Also ich kann nur sagen, von unserer Kerwe, da gibt es immer so eine Puppe, die Kerwenschlumpel. Und die wird bei uns tatsächlich am ersten Kerwetag immer verbrannt. Deshalb würde ich mal B tippen.
0: Oh, das ist eine schöne Herleitung tatsächlich. Aber es ist tatsächlich A, ausgegraben.
1: Ja, und die wird dann montags sogar wieder beerdigt. Aber ich finde es crazy, dass ihr einfach Sachen anzündet. Bei euch geht es ja richtig ab.
2: Leon, ja, es gibt dieses Jahr eine neue Puppe und die wird dann jedes Mal von neu verbrannt und dann fürs nächste Jahr darf man dann eine neue bauen.
0: Ach, großartig. Das ist ja wirklich
1: toll. Guck mal, da hast du uns jetzt auch noch einen Funfact geliefert.
2: Genau.
0: Thermobecher gibt es leider nicht. Die Frage war leider falsch beantwortet, aber danke fürs Mitmachen.
2: Schade, vielleicht beim nächsten Mal. Vielen Dank euch. Schönes Wochenende.

0: 10 vor 8.
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0: Hot Take. Hasloch in Rheinland-Pfalz ist der geilste Ort der Welt.
2: Du bist der geilste Ort der Welt. Nein, also ich weiß es nicht, weil es heißt Hasloch.
0: Ja.
2: Also wenn der Name nur ansatzweise Programm ist.
0: Beides hat mit Scheiße zu tun eigentlich, ne? So. Franziska aus Hasloch sagt aber, nein, Hasloch ist Beste. Und warum?
3: Boah, was ich geil finde an Hasloch ist tatsächlich, wir sind das größte europäische Dorf. Wir könnten eine Stadt sein, wollen wir aber nicht. Wir bestehen darauf, dass wir ein Dorf sind.
2: Jetzt flex, aber okay, ja.
0: Größtes Dorf der Welt, da müssen wir hin.
2: So, und wir wollen ja das ganze das Dingviertel kennenlernen. Baden-Württemberg, Rheinland-Pfalz, Hessen und Saarland. Wir kommen zu euch, ob wir wollen oder nicht.
0: Ja, wir Moderatoren von der Das Ding Good Morning Show werden ab Montag für 2 Wochen irgendwo im Das Dingviertel ausgesetzt. Noch keinen Plan wo, aber da werden wir mit euch zusammen Challenges lösen, um wieder zurück ins Studio zu finden.
2: So, und Franziska meint halt, Hasloch wäre der perfekte Ort, um ausgesetzt zu werden.
3: Man ist zu Fuß eigentlich unterwegs, man verlauft sich auch gern und ja, es ist kein Loch, es ist einfach, man muss es eigentlich lieben.
0: Es ist kein Loch. Hasloch ist kein Loch.
2: Argument überzeugt.
0: Man kann sich gut verlaufen und man muss es lieben, es klingt traumhaft.
2: Ja, wenn ihr auch noch so tolle Recommendations habt, wo wir ausgesetzt werden sollen, packt's auf dasding.de.

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2: Mit Selina Haug, guten Morgen. Bundeskanzler Merz ist angezeigt worden, und zwar von der AfD-Bundestagsfraktion. Hintergrund ist die Merz-Rede während der Haushaltsberatungen im Bundestag am Mittwoch. Da hat er gesagt, dass der Begriff Remigration nichts anderes bedeute als eine ethnische Säuberung nach Hautfarbe und Herkunft. Die AfD weist die Vorwürfe zurück und spricht von einer widerwärtigen Aussage des Kanzlers. Für sie ist die Aussage strafrechtlich relevant. Nach dem tödlichen Busunglück in der Schweiz gibt es erste Details zur Unfallursache. Laut Polizei ist ein niederländischer Reisebus gegen eine Leitplanke gestoßen, dann von der Straße abgekommen und umgekippt. Wie viele Menschen gestorben oder verletzt worden sind, ist unklar. In dem Bus waren rund 48 Menschen, die Ermittlungen laufen. Die Expertenkommission übergibt heute ihren Social-Media-Abschlussbericht an Bundesfamilienministerin Prien. Die 56 Empfehlungen haben die Fachleute schon Ende Juni vorgestellt. Sie schlagen unter anderem ein Mindestalter von 13 Jahren für Social Media vor. Prien will in den nächsten Wochen ein Gesetz dazu entwerfen. Bayern München hat sein erstes Champions-League-Spiel gewonnen mit 5:0 gegen den norwegischen Club Bodø Glimt. Alle Tore sind in der zweiten Halbzeit gefallen. Kapitän Manuel Neuer.
3: 2 Minuten nach Anpfiff der zweiten Halbzeit ging es gut los. Wir haben das 1:0 gemacht und dann haben wir uns natürlich auch in Rausch gespielt. Dann haben wir natürlich unsere Tore erzielt. Das eine war schöner als das andere gewesen.
2: Außerdem hat Leipzig gegen den italienischen Club Como mit 1:4 verloren. Und wir schauen noch kurz aufs Wetter. Über den Tag wechseln sich Sonne und Wolken ab. In Rheinland-Pfalz kann es mal regnen, sonst bleibt es aber trocken mit 19 bis 25 Grad. Morgen wird es dann wieder wärmer und auch sonniger.
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5: Hallo.
4: Hallo.
5: Gerade kurz mal meine Stimme warm gemacht hier.
4: Benji und Tina sind hier. Hallo.
6: Good Morning Show.
4: Ich wollte ja gerade sagen, willst du den Leuten mal zeigen, wie das klingt, wenn das Mikro aus ist? Das muss ich mir immer anhören.

0: Lach nicht.
1: Ich muss immer lachen. Ihr müsst euch vorstellen, Benji und ich machen das Mikrofon an und manchmal gucken wir uns so an. Wer sagt jetzt was?
0: Du sagst jetzt. Was kommt als nächstes?
1: I Run von Heaven gibt's großartig. Gleich. Stellt euch vor, ihr werdet irgendwo im Nirgendwo im Dustingviertel ausgesetzt. Ohne Navi, ohne Handy, ihr habt gar nichts. Und dann sagt jemand, ja, jetzt kannst du mal nach Hause.
0: Ja.
1: Und hier die Challenge bitte auch noch machen.
0: Ja, super. Ist schon hammerhart, was da ab Montag auf uns zukommt. Ich sage, ich habe total Bock, aber ich bin auch froh, dass am Montag erstmal William und Sophie ran müssen.
1: Ich auch. Wir sind die Woche danach dran, aber dann haben wir noch ein bisschen Zeit, in Bootcamp zu gehen.
0: Ja.
1: Uns ein bisschen zu preppen. Heute machen wir das mit Survival Coach Nikolaus. Nikolaus, was brauchen wir denn auf jeden Fall?
2: Ihr braucht 4 Grundbedürfnisse, um da draußen überleben zu können. Und die 4 Grundbedürfnisse, könnt ihr euch vielleicht vorstellen, ist Schlaf, Essen, Trinken und irgendwie Wärme. Und wenn ihr diese 4 Grundbedürfnisse stillen könnt, könnt ihr immer und überall überleben. Und dann könnt ihr auch das mit dem Zurück ins Studio vergessen, weil ihr fühlt euch dann so wohl, dass ihr einfach sagt, hey, bleib einfach da, wo
0: wir gerade sind.
2: Ja, ja, genau.
0: Okay.
1: Und hast du da einen Tipp, was muss man denn unbedingt dann mitnehmen?
2: Also Messer ist ultra, ultra gut. Eine Trinkflasche wäre saugut. Und den Feuerstahl würde ich zu Hause lassen, den man in den ganzen Survival-Sendungen sieht, weil den muss man erst gebrauchen lernen. Da würde ich wirklich versuchen, mein eher ein Feuerzeug mitzunehmen, falls ihr irgendwas mit Feuer machen müsst.
0: Ja.
2: Und was ultra cool ist, ist natürlich, wenn ihr ein Seil dabei habt, so eine dünne Schnur, so 6 mm oder so, weil dann könnt ihr natürlich super, super viele praktische Dinge damit machen. Man muss natürlich ein paar Knoten können, aber vielleicht ist dann YouTube-Video hilfreich.
0: Ich habe jetzt mal meine Liste aufgeschrieben. Wenn wir es schaffen, dass wir nicht komplett planlos durch die Gegend rennen, das checken wir mit Nikolaus gleich nach 2 Songs.
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0: Koffer packen. William und Sophie dürfen am Montag los.
1: Es wird ein großer Koffer werden, weil man muss sich ja auf alles vorbereitet. Wir werden irgendwo im Nirgendwo ausgesetzt im Das Ding Viertel. Und dann müssen William und Sophie und die Woche drauf auch wir beide versuchen, irgendwie zurück ins Studio zu kommen. Mit Challenges noch zwischendurch. Und wir wissen nicht, was passiert, wo wir hinkommen.
0: Mein Gott, es wird so wild. Wir zwei dürfen noch ein bisschen üben. Gerade hat uns Survival Coach Nikolaus gesagt, dass wir auf jeden Fall ein Messer, ein Feuerzeug und ein Seil mitnehmen sollten.
1: So, und noch Knoten-Tutorial angucken, haben wir uns aufgeschrieben.
0: Ja, auf der Liste.
1: Ich habe leider noch ein Thema mit Orientierung. Wir haben ja auch kein Handy, kein Navi und ich halt auch keinen Orientierungssinn. Mhm. Hast du da einen Tipp?
2: Wenn ihr irgendwo zum Beispiel ein Gewässer findet, könnt ihr zum Beispiel einfach Fluss oder Bach abwärts laufen und dann kommt man meistens in irgendeine Zivilisation. Die Himmelsrichtung ist natürlich ganz gut zu wissen. Der Polarstern zeigt immer nach Norden, ultra praktisch.
0: Wenn wir dann jetzt da irgendwie rumlaufen, was weiß ich, Wald, da gibt es ja auch Gefahren. Wo würdest du sagen, das auf keinen Fall fressen, weil sonst ist vorbei?
2: Prinzipiell sagt man, man isst sowieso gar keine Pflanze, die man nicht kennt. Und die große Gefahr ist auch das Wasser. Also wenn ihr einen schönen, kleinen, sprudelnden Bach vor euch habt, ist auch so die Verführung groß, hey, okay, lass mal da die Wasserflaschen auffüllen. Yeah. Da gibt es so coole Wasserflaschen, die sind eigentlich eine Tüte und da ist der Filter mit drin.
1: Okay, jetzt wissen wir also, was wir fressen können, von was sollten wir uns selbst nicht fressen lassen, auf welche Tiere müssen wir aufpassen?
0: Kloppereien mit dem Wildschwein.
2: Also, das gefährlichste Tier bei uns ist ja fast die Zecke. Und bei der Zecke müsst ihr aber nur schauen, dass ihr euch regelmäßig kontrolliert, dass ihr keine Zecken habt. Und dann die Wildschweine, die sind meistens nicht aggressiv. Also wir haben jetzt nicht die Jahreszeit, dass sie ihre Jungen verteidigen und euch proaktiv angreifen oder so. Also meistens laufen die einfach weg, wenn die euch mitbekommen.
0: Okay, Gott sei Dank.
1: Haben wir Glück gehabt, nur Zeckenimpfung sollten wir nochmal checken.
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0: Mit Selina Haug, guten Morgen. Die Krankenkassen müssen in Zukunft nicht mehr aktiv darauf hinweisen, dass sie ihre Beiträge erhöhen. Das kritisieren die Verbraucherzentralen. Die Verbandschefin sagt, dass so faktisch das Sonderkündigungsrecht ausgehöhlt wird. Bis jetzt müssen die Krankenkassen per Brief oder Mail informieren, wenn die Beiträge geändert werden. In Zukunft reicht ein Hinweis auf der Webseite. Die Verbraucherschützer wollen, dass die Bundesregierung das korrigiert. Der mutmaßliche Stromnetzsaboteur wird heute dem Ermittlungsrichter am Bundesgerichtshof in Karlsruhe vorgeführt. Dem 48-jährigen Mann werden verfassungsfeindliche Sabotage und Angriffe auf kritische Infrastruktur in mehreren Bundesländern vorgeworfen. Nach tagelanger Fahndung wurde er bei Aachen festgenommen. Laut NRW-Innenminister Reul soll der Mann mehr als 160 mögliche Sabotageziele notiert haben. United Internet streicht rund 800 Stellen bei den Tochterfirmen 1&1 und Dionos. Das hat der Internetdienstleister mit Sitz in Montabaur am Abend mitgeteilt. Bei der Tochter 1&1 ist die Sparte Versatel mit Sitz in Düsseldorf betroffen. Dort sollen 350 Vollzeitkräfte gehen. Beim Cloud-Anbieter Dionos fallen 450 Jobs weg, die Hälfte im Ausland, die andere Hälfte im Inland. Das größte aktuell lebende Pferd ist 1,99 Meter groß und steht im Guinness-Buch der Rekorde, berichtet der Spiegel. Gemessen wird bei Pferden am Widerrist, also an der höchsten Stelle des Rückens. Hugo ist ein 4-jähriger Shire-Horse-Hengst und kommt aus England. Sein Besitzer sagt, dass Hugo noch nicht ausgewachsen ist. Er könnte noch bis zum 9. Lebensjahr wachsen. Und das Wetter: Über den Tag wechseln sich Sonne und Wolken ab. In Rheinland-Pfalz kann es mal regnen, sonst bleibt es aber trocken. Mit 19 bis 25 Grad.
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2: Benji und Tina sind hier. Guten Morgen zusammen.
3: Jawollo, hi.
2: Und du hast einmal dein Energy heute Morgen schon weggekillt. Was ich mich ja gefragt habe, du magst ja keinen Kaffee.
3: Richtig.
2: Gibt es irgendetwas anderes außer Energy, mit dem man dich morgens koffeintechnisch aufputschen könnte? Matcha?
3: Ach so, nee.
2: Grüner Tee ist ja Matcha so ein bisschen auch.
3: Mag ich auch nicht. Schwarzer Tee mag ich auch nicht. Koffeintabletten.
2: Och, das ist doch auch wieder so eine chemische Kacke.
3: Ja, und ich wollte auch gerade sagen, und danach wird es wahrscheinlich illegal, nee.
2: Gut, damit beenden wir dann das Gespräch lieber, bevor du noch Probleme bekommst, gell?

0: Ich muss leider verkünden, Ferienzeit ist offiziell zu Ende.
1: Ja, jetzt auch im allerletzten Bundesland vom Dingviertel in Baden-Württemberg heute letzter Sommerferientag.
0: Ja.
1: Und die meisten von uns arbeitenden Bevölkerung waren halt jetzt auch in der Urlaubszeit weg und müssen jetzt den Resturlaub wahrscheinlich für Weihnachten sparen und bis dahin durchackern.
0: Ah, Weihnachten, da werden sich direkt die Kekse reingefahren. Toll. Imagine. So weit hin, aber ey, den Kopf nicht hängen lassen. Wir ziehen gemeinsam durch mit Ultramarathonläufer Severin aus Illingen bei Saarbrücken. Der kennt sich aus mit Durchziehen. Hallo.
2: Guten Morgen, Benni und Tina.
0: So, wie ziehen wir jetzt so richtig durch? Was braucht man dafür?
2: Willenskraft und ein Ziel.
1: Also dein Ziel waren ja mal 221,3 Kilometer, die du da bei deinem letzten Lauf gelaufen bist.
2: Genau.
1: Das ist schon krass. Wie schafft man das, mental so durchzuziehen, wenn man weiß, boah, es ist noch so ewig weit?
2: Wenn man ein Ziel vor Augen hat, dann weiß man auch, warum man es macht. Und dann ist das Ganze auch schon ein bisschen erträglicher und leichter.
1: Also wenn ich mir jetzt vorstelle, ich sitze am Weihnachtsessen mit der Familie.
0: Ja, ja.
1: Keine da Schule. Esse ich lecker Lebkuchen.
2: Ja, genau.
1: Gibt es auch irgendwie was, wie man vielleicht beim Durchziehen ein bisschen tricksen kann?
2: Wichtig ist halt viel Schlaf, Ruhe, nicht zu viel stressen und dann klappt das eigentlich alles immer.
0: Okay, also jetzt nicht irgendwie so ein kleiner Cheatcode oder so.
1: So, oh, es tut gerade so weh, vielleicht brauche ich einen Tag krank.
2: Nee, sowas am besten nicht, nein. Keine Ausreden suchen.
0: Hey, super, dann nehmen wir die Tipps doch mit und gucken, dass wir ein bisschen Weihnachtsferien auch ordentlich durchziehen. Danke dir, Severin.
2: Das wird schon klappen.

0: Es ist 8.53 Uhr. Ihr hört das Ding am Freitagmorgen.
1: Guten Morgen, hi.
0: Und TikTok und Instagram Reel for You Page heute Morgen so.
2: Leute, ich war gerade zu Hause, auf einmal kommt Erdbeben, das wackelt einfach so von. Leute, oh, was war das? Was war ich auch so in Mannheim?
0: What the fuck ging da eigentlich ab in Worms, Ludwigshafen, Mannheim?
1: Ja, es gab super viele verwirrte Leute auf TikTok gegen Abend, die gar nicht drauf klargekommen sind, als es so gerappelt hat. Mhm. Und nein, also ich kann euch sagen, es war nicht der Nachbar unter euch, der jemanden weggeflankt hat. Es war for real ein Erdbeben.
0: Es war auch ordentlich zu spüren.
3: Ich lebe einfach so im Bett und auf einmal wackelt alles. Ich dachte mir, was geht denn jetzt ab? So was habe ich in meinem Leben noch nie gespürt.
4: Meine ganze Wohnung hat gerade gewackelt. Ich dachte mir, was gerade passiert? Ich dachte kurz Zweiter Weltkrieg. Einfach Erdbeben in Ludwigshafen, was zum Fick?
5: Leute, was passiert hier? Warum ist hier ein Erdbeben? Von wo kommt der? Ich habe so viele Fragen.
0: Ja, warum? Also man kann es ja erklären. Es sind ja Erdbeben, entstehen ja so durch tektonische Platten, die reiben sich ja und da ist grundsätzlich sehr viel Spannung immer da und die muss irgendwo raus. Und der Oberrheingraben, also die von Basel bis nach Frankfurt erstreckt sich, dieser Oberrheingraben, das ist wie eine Schwachstelle in der Erdkruste. Das ist vor 50 Millionen, Milliarden Jahren irgendwie mal abgesackt. Und deswegen sind da so viele Risse drin, dass sich eben dort sehr gerne mal so Erdbeben entwickeln, so kleine.
1: Digga, ich wusste nicht, dass hier einfach Geografielehrer ist. Ja. Mashallah, okay.
0: Interessiert mich tatsächlich. Plattentektonik, super, liebe ich. Ist krass. Also wie gesagt, es gibt öfter so kleine Erdbeben in der Region, quasi jeden Tag sogar. Meistens sind die aber so wenig und so gering, dass man sie gar nicht merkt. Das gestern war aber ein bisschen stärker jetzt. Stärke 3,4.
1: Okay.
0: Das ist noch nicht so krass, dass dadurch wirklich was kaputt geht. Verletzt worden ist zum Glück auch niemand.
1: So, Leute, Geografiestunde damit jetzt beendet.
0: Gerne.

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0: Mit Selina Haug, guten Morgen. Die Verbraucherzentralen kritisieren, dass die Krankenkassen in Deutschland nicht mehr per Brief oder Mail über Beitragserhöhungen informieren müssen. Sie finden, dass die Bundesregierung das korrigieren müssen. Das Ding-Reporter Michael Wegmar.
1: Zwar wollen die Kassen weiterhin über Beitragsänderungen informieren, etwa auf ihren Internetseiten. Dort sind aber rund 40% der Verbraucherinnen und Verbraucher nie unterwegs, so das Ergebnis einer Umfrage der Verbraucherzentralen. Das Problem, wenn Versicherte von einer Beitragserhöhung nichts mitbekommen, kann ihr Recht auf Sonderkündigung verstreichen.
0: Im US-Bundesstaat Kalifornien wird in Zukunft Social Media für junge Menschen reguliert. Der Gouverneur hat ein Gesetzespaket unterzeichnet, das unter anderem süchtig machende Funktionen für unter 16-Jährige verbietet. Dazu gehört zum Beispiel Doomscrollen oder Autoplay. Außerdem sollen KI-Chatbots reguliert werden. Social Media-Unternehmen, die das Gesetz nicht umsetzen, drohen Millionenstrafen. Rund um Worms und Mannheim hat gestern Abend die Erde gebebt. Laut Polizei haben viele Menschen auch die Polizei angerufen. Sie waren verunsichert, weil ihre Häuser gewackelt haben. Andere haben von einer Art Druckwelle berichtet. Über mögliche Schäden oder gar Verletzte ist der Polizei bis jetzt nichts bekannt. Der Erdbebendienst Südwest gab die Stärke mit 3,4 an. Das Oktoberfest ist heute Thema am Bayerischen Obersten Landesgericht. Grund ist die Zeltvergabe. Eigentlich dürfen nur Wirte, die ihren Betrieb in München haben, auch ein Zelt auf dem Oktoberfest haben. Gegen diese Regel hat aber ein Wirt von außerhalb geklagt. Er fordert eine europaweite Ausschreibung. Und das Wetter: über den Tag wechseln sich Sonne und Wolken ab. In Rheinland-Pfalz kann es auch mal regnen, sonst bleibt's trocken.
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3: Yes! Penchi und Tina sind hier. Hi.
4: Ja, hallo. 9:02 am Friday.
3: Ich habe jetzt, muss ich sagen, auch schon Bock, noch mal einen Kaffee zu trinken. Ich überlege gerade, ob ich dich kurz hier für ein paar Minuten alleine lassen soll.
4: Ich bin noch nicht alleine. Ich habe doch die ganz lieben Hörerinnen und Hörer vom ganzen Das Ding Viertel.
3: Richtig, genau, stimmt. Also Leute, wir machen es so. Pass auf, ich gehe jetzt einen Kaffee holen. Und damit Tina nicht alleine ist, ruft ihr einfach mal kurz an. 07221 300 3 mal die 5. Damit Tina hier nicht alleine im Studio sitzen muss und dann könnt ihr mit Tina erzählen.
4: Das wäre ja nett.
3: Ja.
4: So ein kleiner Plausch am Freitagmorgen.
3: Schön. Super. Und ich gehe jetzt Kaffee holen.
4: Ja, okay.
3: Okay, bin mal gespannt. Nachher.
4: Ich berichte dir.
3: Ja. Aber keine Jobanfragen, gell?
4: Ja, wir lästern dann über dich.

0: Es ist die heilige Zeit gekommen. Hier ist das Ding. Guten Morgen. Einmal im Jahr sind wir gesegnet mit dem größten, wichtigsten Ereignis der Welt. Der Bad Dürkheimer Wurstmarkt startet heute.
1: Ja, es ist für Benji gar nicht übertrieben. Also er denkt, er übertreibt, aber er freut sich wirklich so drauf. Ich persönlich sag ja, kein Schwanz interessiert, ob in Bad Dürkheim gerade Wurstmarkt ist oder nicht, außer Benji. Ich gehe sogar so weit, niemand außer Pfälzer weiß überhaupt, was es ist.
0: Ja, und selbst wenn, dann wäre es was Schönes Lokales. Aber es ist Quatsch. Das ist das weltweit Größte seiner Art. Das ist deutsches Kulturgut.
1: So, Benji, weißt du was? Ich beweise es dir jetzt ganz einfach. Ich habe das Ding-Reporter Ilias beauftragt, dass er Leute im nicht-pfälzischen Teil vom Das Ding-Viertel in Frankfurt einfach mal fragt.
2: Kennt ihr den Wurstmarkt? Wisst ihr, was es ist?
3: Nee, wahrscheinlich werden Würstchen angeboten, Bratwürste.
2: Guter Gedanke, ist es vielleicht eine Party, wo nur Männer sind?
1: Keine Ahnung.
2: Kennst du den Wurstmarkt?
4: Den Wurstmarkt im Sinne von die Branche, die Wurst verkauft?
2: Wisst ihr, was der Wurstmarkt ist? Schon mal gehört?
5: Hab's noch nie gehört, nee, keine Ahnung.
4: Keine Ahnung,
2: nee. Ich bin auf der Suche nach dem Wurstmarkt. Wisst ihr, was der Wurstmarkt ist?
6: Wurstmarkt, ein Wurst. Die verkaufen

0: der Wurst.
1: Was glaubst du, was der Wurstmarkt ist?
2: Keine Ahnung.
3: Wein.
1: Boah, du bist richtig nah. Weißt du, was der Wurstmarkt ist?
4: Der Wurstmarkt.
2: Fleisch verkauft wird, so mäßig. Da hinten an der Hauptwache.
4: Sag mir nichts, Wurst, sag nein.
1: Okay, ich löse auf. Also Wurstmarkt ist das größte Weinfest der Welt. Das ist in der Pfalz mit Fahrgeschäften, mit viel Wein, mit Party so.
4: Wie kommt der Name Wurst zustande?
1: Ja, weil es im 15. Jahrhundert dort ganz viele Pilger gab. Und die haben halt Stullen bekommen, also Brot mit Wurst.
4: Okay.
1: Das ist die Erklärung.
4: Alles klar, doch, cool, ja.
3: Guck, 0 von 0 Leuten kalten. 0 ja. von 100 Leuten.
5: Aber schön, dann ist es wenigstens noch eine lokale Geschichte, auch schön. Ist doch,
3: weißt du, was mein Highlight war?
5: Nein.
3: Diese Antwort.
0: Wurstmarkt, ein Wurst.
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0: Lala.
1: Mach bitte nochmal, wie du gerade gemacht hast, Benji. Ich weiß nicht, ob ich meine Ohren abschneiden will oder ob ich Respekt habe, dass du den Ton tatsächlich einigermaßen triffst.
0: Mach's wie Van Gogh, schneid sie ab. So. Guten Morgen, ein schönes Wochenende. In diesem Sinne wünscht uns Toti, der uns eine WhatsApp geschrieben hat an die 0172 1010951. Toll, danke. Ich wünsche dir auch ein schönes Wochenende. Gute Frage. Was ja. machen wir am Wochenende?
1: Was geht am Wochenende? Ich weiß ja, was bei dir geht.
0: Ja.
1: Ich habe es ja den ganzen Morgen gehört.
0: Also.
1: Die Volksfest-Saison geht los. Volksfest.
0: Ja, ja. Ich muss heute gehe ich hier aufs Bühler Zwetschgenfest.
1: Ja, okay, sehr
0: und am Wochenende muss ich auf jeden Fall noch mal nach Bad Dürkheim auf den Wurstmarkt. Das muss ich mal machen.
1: Gehst du auch nach Frankfurt vorbei? Da ist ja auch Dibbemess.
0: Vielleicht mache ich auch noch Frankfurt.
1: Ja, okay.
0: Mal schauen, wie weit mich meine Füße tragen.
1: Also Benji geht auf jedes Dorffest, solange seine Füße ihn tragen.
0: Ich mach schon mal ein bisschen, kenn dein Viertel. Ich gehe schon mal vorgucken.
1: Oh,
0: ein bisschen.
1: Du gehst schon ein bisschen gucken, damit du dann bei unserer Challenge gewinnst. Ja, was ich mache, arbeiten, damit ich Geld habe und im Zweifel mir auch ein Auto hierher leisten kann zurück.
0: Ist ja voll langweilig, okay. Ja, mehr hast du nicht? Wirklich gar nicht.
1: Weitere Pläne gibt es noch nicht.
0: Schade.
1: Mal schauen, wo mich die Füße

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3: Ich finde schon krass, David Guetta. Der macht ja wirklich schon immer Musik. Ja. Also Titanium, das, ich habe mal nachgeguckt, vor 15 Jahren kam das raus. Wow. Da war der ja auch schon erwachsen. Mhm. Deswegen habe ich mich gefragt, wie alt ist er?

0: hab's nachgeguckt, Benji, was schätzt du?
1: Oh, das ist eine gute Frage. Also ist auf jeden Fall Minimum 45. Ich frage mich, ob er die 50 schon hat. Ich glaube, ich sage, er hat die 50 schon. Ich sage, er ist 51.
0: Er ist 58 Jahre alt? Ja. Also ich sage, spätestens in 2 Jahren muss er sich umbenennen in Daddy Getter.
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0: Eins hat das Pentagon in Washington getroffen, das vierte ist in Pennsylvania abgestürzt. Die AfD-Bundestagsfraktion hat Bundeskanzler Merz angezeigt. Das hat die Fraktion auf X gepostet. Grund ist eine Aussage von Merz im Bundestag. Er hatte der AfD vorgeworfen, ihr Konzept der sogenannten Remigration sei nichts anderes als eine ethnische Säuberung nach Hautfarbe und Herkunft. Die AfD hält die Aussage für strafrechtlich relevant und weist den Vorwurf zurück. Die Expertenkommission übergibt heute ihren Social-Media-Abschlussbericht an Bundesfamilienministerin Prien. Die 56 Empfehlungen haben die Fachleute schon Ende Juni vorgestellt. Sie schlagen unter anderem ein Mindestalter von 13 Jahren für Social Media vor. Prien will in den nächsten Wochen ein Gesetz dazu entwerfen. Und wir schauen noch kurz aufs Wetter. Über den Tag wechseln sich Sonne und Wolken ab. In Rheinland-Pfalz kann es mal regnen, sonst bleibt es aber trocken mit 19 bis 25 Grad. Morgen wird es dann wieder wärmer und sonniger.
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3: 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Benji und Tina hier.
4: Hi. Ja. Hi, 9.32 Uhr haben wir es am Freitag. Und eine Nachricht von Colin haben wir hier auf dem Zettel. Der hat sich gemeldet an die 0172 1010951.
5: Er schreibt, vorlesen.
4: Guten Morgen Tina, guten Morgen Benji.
5: Hallo.
4: Wenn Benji vorhat, schon mal das Viertel vorab kennenzulernen, er meint so vor unserer Aktion, wo wir ihm das Ding-Viertel ausgesetzt werden, schreibt er, hätte ich einen Zusatzvorschlag zwischen Dippemess und Wurstmarkt. Am nächsten Wochenende ist Alzey Winterfest.
3: Winzerfest.
4: Winzerfest, ja.
3: Gott sei Dank. Oh, das ist ja geil. Siehst du, die Weinfeste gehen alle los.
4: Ja, guck mal. Und ich habe Colin auch geantwortet. Ich habe geschrieben, Colin, ich merk's mir, das ist schon das zweite Mal, dass du hier Benji Hilfe gibst. Ich hoffe, wenn es drauf ankommt, kann dann ich auf dich zählen.

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2: Ich habe einen Hottag mitgebracht. Hasloch in Rheinland-Pfalz ist der geilste Ort der Welt.
3: Ich glaube, der geilste Ort der Welt ist Mallorca. Und ich finde auch Platz 2 nicht, weil Hasloch, also wenn der Name nur ansatzweise Programm ist, dann ist es, glaube ich, eher schlecht.
2: So, Franziska aus Hasloch sagt aber, Hasloch ist Beste. Und warum?
4: Boah, was ich geil finde an Hasloch ist tatsächlich, wir sind das größte europäische Dorf. Mhm. Könnten eine Stadt sein, wollen wir aber nicht. Wir bestehen darauf, dass wir ein Dorf sind.
2: Wir bleiben Dorf.
3: Ja, ist ein weird Flex, aber finde ich eigentlich eine geile Einstellung.
2: Größtes Dorf der Welt, da muss man hin. Mhm. Also da müssen wir hin, auf jeden Fall.
3: Wir sind ja eh dabei, unser ganzes das Singviertel kennenzulernen. Baden-Württemberg, Rheinland-Pfalz, Hessen und Saarland. Und da halt wirklich gehen wir auch in jedes Loch, das ihr wollt. Ob wir wollen oder nicht, weil wir werden ausgesetzt.
2: Ja, wir sind ab Montag für 2 Wochen irgendwo unterwegs. Noch kein Plan wo, aber da werden wir mit euch zusammen dann Challenges lösen, um wieder irgendwie hier zurück ins Studio zu finden.
3: So, und Franziska meint halt, fürs Aussetzen wäre Hasloch perfekt.
4: Man ist zu Fuß eigentlich unterwegs, man verlauft sich auch gern und ja, es ist kein Loch, es ist einfach, man muss es eigentlich lieben.
2: Ja, man kann sich gut verlaufen, man muss es lieben, es klingt traumhaft.
3: Ja, da will ich unbedingt hin. Wenn ihr auch noch Recommendations habt, in welches andere Nicht-Loch-Loch wir kommen sollen, packt's auf dasding.de.
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0: So, jetzt ist hier vorbei. Also wir haben gerade schon Fangen gespielt, weil wir durch sind. Jetzt
1: Fenty hat gerade mein Mikrofon angemacht, als ich privat geredet habe, um zu testen einfach. Also falls ihr es gehört habt.
0: Jetzt ist hier jetzt eine Grenze überschritten. Wir müssen jetzt aufhören.
1: Wir müssen ganz dringend ins Wochenende. Und wir überlassen euch in die ausgeschlafenen Hände von Celi.
0: Schönes Wochenende. Tschüss. Bis Montag.

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1: Mit Selina Haug, guten Morgen. Bei dem schweren Busunglück in der Schweiz sind 5 Menschen gestorben. 3 weitere wurden schwer, die anderen Insassen mittel oder leicht verletzt. Das hat die Polizei jetzt mitgeteilt. Der niederländische Reisebus war gestern gegen eine Leitplanke gestoßen, von der Straße abgekommen und umgekippt. In dem Bus waren rund 48 Personen. Die Anhänger der islamistischen Szene in Baden-Württemberg werden immer jünger. Das Landesamt für Verfassungsschutz hat dem SWR mitgeteilt, dass zum Teil schon 12- und 13-Jährige in Chatgruppen radikale und gewaltverherrlichende Inhalte verbreiten. Sie kommen vor allem über Social Media in Kontakt mit extremistischen Inhalten und radikalisieren sich zu Hause. Wer seine Krankenkasse wegen steigender Beiträge wechseln will, muss in Zukunft aktiv auf deren Webseite schauen. Das hat die Bundesregierung beschlossen. Die Verbraucherzentralen kritisieren das, berichtet das Ding-Reporter Till Brückner.
2: Denn wer von einer Erhöhung des Zusatzbeitrags nicht rechtzeitig erfahre, könne sein Sonderkündigungsrecht nicht nutzen. Beim Sonderkündigungsrecht entfällt die Vorgabe, dass man mindestens 12 Monate an seine aktuelle Kasse gebunden ist. Nutzen muss man es aber bis zum Ende des Monats, in dem der erhöhte Zusatzbeitrag erstmals gilt.
1: Das größte aktuell lebende Pferd ist 1,99 Meter groß. Das steht im Guinness-Buch der Rekorde. Gemessen wird bei Pferden am Widerrist, also an der höchsten Stelle des Rückens. Hugo ist ein 4-jähriger Shire-Horse-Hengst und kommt aus England. Sein Besitzer sagt, dass Hugo noch nicht ausgewachsen ist. Shire-Horses können bis zum 9. Lebensjahr wachsen. Und das Wetter. Über den Tag wechseln sich Sonne und Wolken ab. In Rheinland-Pfalz kann es mal regnen, sonst bleibt es aber trocken. Mit Temperaturen von 19 bis 25 Grad. Morgen wird es dann wärmer.
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3: Wunderschönen Freitag. Vormittag wünsche ich euch. Ich bin Celi. Hello. Wie ist die Lage? Wie geht's uns? Wir haben uns. Letzter Tag der Woche, oder? Zumindest für die, die am Wochenende nicht ran müssen. Und den zelebrieren wir doch hier nochmal so richtig. Ich habe gerade gemerkt, ich habe einen Fleck auf dem Shirt. Den würde ich kurz wegmachen. Aber dann läuft's hier, oder? Ja, machen wir so.

0: Bad Bunny mit DTMF haben wir gleich hier bei Das Ding. Und die große Frage, die wir uns immer mal wieder stellen, ist das Kunst oder kann das weg? Ja? In den Niederlanden wurde sich die Frage auch mal wieder gestellt. Da wurde nämlich jetzt erst vor ein paar Tagen ein Kunstwerk weggeschmissen tatsächlich. Also da hieß es dann weg. 340 Kilo Erdnussbutter wurden da auf dem Boden verteilt. Und ja, das war wohl Kunst. Erich ist Gründer vom Studierenden Kunstmarkt und hat uns mal erzählt, ab wann Kunst denn eigentlich Kunst ist.
1: Am Ende geht es halt darum, Dinge zu schaffen, die anders sind, Leute zum Nachdenken zu bringen, gesellschaftskritische Themen anzusprechen. Letztendlich ist es immer sehr subjektiv. Also es kann sein, dass für Person A das Kunst ist und für Person B aber eben nicht mehr.
0: Ja, erinnern wir uns alle an diese Banane, die an die Leinwand getaped wurde und für 6,2 Millionen Dollar versteigert wurde. Ja. Schon auch manchmal ein bisschen zu Hause den Pinsel geschwungen und ich habe tatsächlich auch schon Bilder verkauft, aber 6,2 Millionen, soweit habe ich es noch nicht geschafft und ich würde sagen, ich habe mehr Effort reingesteckt als in die Banane. Aber gut, nur mein persönlicher Sidequest hier gerade. Erich, sag noch mal ganz kurz, wie berechnet man denn die Preise?
1: Also ein Kunstwerk wird berechnet, Höhe plus Breite mal den Künstlerfaktor. Das heißt, es ist eine ganz normale Formel, die überall anwendbar ist. Und der Künstlerfaktor bestimmt den aktuellen Wert des Künstlers, also oder der Künstlerin. Die setzt sich zusammen aus Erfahrungen, verkaufte Kunstwerke, Ausstellungen, Art-Residenzen, Publikationen, Gefragtheit.
0: So, und jetzt zum Vergleich. Banksy hat einen Wert von 14.000 und ja, das ist hoch.
1: Jemand, der ganz neu anfängt, hat einen Künstlerfaktor zwischen 1 bis 10. Ich glaube, Neo Rauch ist ja, vielleicht kennen es einige, die jetzt gerade zuhören, eins der bekanntesten noch lebenden deutschen Künstler aktuell. Der ist etwas über 100.
0: Guter Smalltalk heute vielleicht, auch wenn ihr auf so einem Post-it was gezeichnet habt, über euren Faktor nachdenken.
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0: Collab des Jahres, schreibt jemand unter dem Musikvideo von diesem Song.
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0: Ganz neu, Bad Moms J und Icky Mel zusammen. Der Song heißt Geile Sau trotzdem, hören wir gleich in voller Länge hier bei Das Ding. Und Bad Moms J meinte jetzt im Apple Music Interview über Icky Mel, wirklich nur Gutes.
2: Ich mag sie sehr, sehr gerne. Sie ist auch ein unfassbar lieber Mensch. Icky Mel ist jemand, ich merke, die supportet mich aus Herz. Geil. Also richtig, die hat gar kein Problem damit, auch Leuten irgendwie, wenn die sagt, ich hab da Bock drauf, dann hat die da Bock drauf und dann macht die das auch. Und jedes Gespräch, was ich mit ihr hatte, war so auch so unfassbar gebildet und ich liebe es, gebildete Konversationen zu führen, weil ich führe so oft Schrottkonversationen. Ja.
0: Also es klingt, als hätten die eine ganz wunderbare Zeit zusammen gehabt, als sie diesen Song gemacht haben. Geile Sau trotzdem, hören wir jetzt neu hier bei Das Ding, Bad Moms J und Icky Mel.
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Hier ist das Ding um 10:33 Uhr. Und mal kurze Abfrage. Jeder mal die Hand hoch, der oder die in einem Verein ist. Oh, da gehen einige Hände hoch. Vor allem im Saarland, hier im Das Ding-Viertel. Denn es kamen neue Zahlen auch wieder raus, wo das bestätigen. Sprechen wir gleich mal hier auch über eure Vereine. Jetzt aber erstmal noch Prayer in C. Robin Schulz, hier bei Das Ding.

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0: Fußball, Fasnacht oder meinetwegen auch Kaninchenzuchtverein. Hauptsache gemeinsam. Bei uns im Das Ding Viertel gibt's einige Vereine, ja, und es werden auch immer mehr, sagen zumindest aktuelle Zahlen, von so einer Initiative, die untersucht, wie sich zum Beispiel das Ehrenamt in Deutschland entwickelt. Und auf der Eins, da sind sie, die Saarländer hier aus dem Das Ding Viertel. Kein anderes Bundesland hat mehr Vereine pro Kopf als das Saarland. Und die sind auch wichtig, sagt Geschichtsprofessorin Gabriele von der Uni in Saarbrücken.
1: Ich würde sagen, heute sind sie ganz wichtig für den sozialen Kit. Man setzt sich zusammen, weil man zusammen etwas schafft, was der Einzelne nicht so gut schafft.
0: Ja, das ist doch Liebe, die man da quasi sich gegenseitig auch versprüht, ne? Und jetzt meldet euch gerne mal, wenn ihr im Verein seid, und grüßt doch eure Lieben aus dem Verein. 0172 10 10 951. Das ist unsere WhatsApp-Nummer. Quasi, da tretet ihr auch einem Verein bei. Quasi, ne? 0172 10 10 951. Liebe Grüße an euren Verein. Meldet euch jetzt.

0: In welchem Verein seid ihr denn? Hier im Das Ding Viertel. 0172 10 10 951. Schickt da gerne mal eine Sprachi. Vielleicht auch mit lieben Grüßen an euren Verein und warum der so geil ist. Ich will alles hören. Hier weiß ich nicht. Kaninchenzüchterverein, Tennisverein, Kegelverein, es gibt doch so viel. Haut raus. Vielleicht seid ihr aber auch im Schachverein. 0172 10 10 951. Oder ihr seid im Taylor Swift-Verein. Auch das ist möglich. Ich will's hören. Und Grüße rausschicken hier bei Das Ding.
1: I'm Taylor Swift and this is The Fate of Ophelia.

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1: Mit Selina Haug, hallo. Im ersten Halbjahr dieses Jahr sind so viele Unternehmen in Deutschland pleite gegangen wie seit 13 Jahren nicht mehr. Laut Statistischem Bundesamt waren es mehr als 12.800 Insolvenzen, über 6% mehr als im Vorjahr. Besonders oft waren Unternehmen aus dem Verkehrsbereich und Lagerhaltung betroffen, dann kommen Gastro und Hotellerie. Heute jähren sich zum 25. Mal die Terroranschläge vom 11. September 2001 in den USA. Damals wurden allein in New York fast 3000 Menschen getötet. Dort findet auch eine zentrale Gedenkveranstaltung statt. Am 11. September 2001 haben Terroristen des islamistischen Netzwerks Al-Qaida 4 Passagierflugzeuge entführt. 2 haben sie in die beiden Türme des World Trade Centers in New York geflogen. 1 hat das Pentagon in Washington getroffen, das 4. ist in Pennsylvania abgestürzt. Bei dem Busunfall in der Schweiz sind 5 Menschen ums Leben gekommen. Laut Polizei wurden 40 weitere Insassen verletzt, einige schwer. Der Reisebus aus den Niederlanden war gestern gegen eine Leitplanke gestoßen, von der Straße abgekommen und umgekippt. Außer dem Bus fahren keine anderen Fahrzeuge an dem Unfall beteiligt. Es wird jetzt ermittelt, wie es zu dem Unglück kommen konnte. Die Polizei Mainz hat einen Autofahrer gestoppt, weil seinem Wagen links der Reifen gefehlt hat. Die Beamten wurden wegen lauter Schleifgeräusche auf

0: den Mann aufmerksam. Der hat aber trotz der Aufforderung nicht angehalten. Ein Metallpoller hat ihn dann gestoppt. Bei der Kontrolle hat sich herausgestellt, dass der Mann betrunken war und keinen gültigen Führerschein hat. Der Wagen dürfte ein Totalschaden sein. Und das Wetter: über den Tag wechseln sich Sonne und Wolken ab. In Rheinland-Pfalz kann es mal regnen, sonst bleibt es trocken mit bis zu 25 Grad.
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2: Ich bin Celi, hello. Und vielleicht schmiedet ihr gerade schon so kurz vor der Mittagspause Pläne fürs Wochenende. Ja, was machen wir denn? Eine Sache, die vielleicht ein ganz guter Tipp ist. Und zwar ins Kino gehen. Denn am Wochenende ist wieder bundesweit die Aktion, dass man für 5 Euro ins Kino kann. Müsst ihr checken, ob euer Kino um die Ecke mitmacht. Aber dann ist das doch eine schöne, günstige, tolle Unternehmung für dieses Wochenende.

0: Eli Ikes und Lavinia oder auch Eli Oaks, so nennt man ihn normalerweise. Mit Borderline haben wir gleich hier bei Das Ding. Und wir haben immer mehr Vereine hier im Das Ding Viertel, sagen zumindest aktuelle Zahlen von einer Initiative, die untersucht, wie sich unter anderem das Ehrenamt in Deutschland entwickelt. Und wir wollen euch und eure Vereine heute hier bei Das Ding ganz groß feiern. 0172 10 10 951. Fabienne aus Bodelshausen in Baden-Württemberg. Du bist in einem Volleyballverein, hast du uns geschrieben.
1: Richtig, genau.
0: Und wie lange schon?
1: Tatsächlich erst seit so 10 Wochen jetzt ungefähr. Hm. Aber ich habe früher schon, ich habe mit 4 oder 5 angefangen, Volleyball zu spielen, so ganz klein mit Luftballons und allem. Und dann gespielt, bis ich 16 war und hatte jetzt 7 Jahre Pause und habe jetzt wieder angefangen.
0: Also bist du quasi Teil dieser Statistik, dass immer mehr Leute in den Verein gehen?
1: Richtig, da gehöre ich dazu.
0: Wie kam es dazu?
1: Ich bin ja damit schon groß geworden und habe dann aus gesundheitlichen Gründen eben aufhören müssen leider. Und jetzt geht es mir wieder besser und ich habe gedacht, eigentlich, ich vermisse es ganz arg, ich fange wieder an. Und es war die beste Entscheidung meines Lebens. Es macht so viel Spaß, ich bin richtig froh.
0: Ja. Und was macht den Verein so cool?
1: Wir sind eine relativ coole Truppe eigentlich. Es ist eine tolle Organisation, jeder ist für jeden da und ich wurde so herzlich aufgenommen. Mir kommt es vor, als wäre ich schon immer in dem Verein gewesen.
0: Cool. Sau cool. Also, wie heißt dein Verein?
1: TSG Bodelshausen.
0: Dann liebe Grüße an den TSG Bodelshausen und macht weiter so.
1: Jawohl, machen wir. Vielen Dank.
0: 0172 10 10 951. Grüßt gerne auch mal euren Verein hier übers Radio. Und vor allem, vielleicht haben wir noch was ganz Wildes mit dabei. Jetzt gerne mal melden. 0172 10 10 951.

Freaked Out von Fat Papi haben wir gleich hier bei Das Ding. Klingt so, kennt ihr hier auch schon aus der Das Ding Playlist. Und gerade habe ich ein Video gesehen von Fat Papi. Und zwar muss man dazu erklären, am Anfang des Songs gibt es eine Songzeile, die heißt Get That Back. Ja, aber aufgrund von vielleicht nicht ganz so sauberer Aussprache und verschiedenen Abspielgeschwindigkeiten und so, die es auf TikTok gab, ist dann so ein Trend entstanden und zwar, beziehungsweise war dann das Thema, dass eine Creatorin Get The Bob, also die Frisur, ne, Bob, verstanden hat. Und deswegen ist dieser Song so viral gegangen und eben auch so erfolgreich. Und Fat Papi hat jetzt in dem Reel, das er eben gedroppt hat, dazu geschrieben, I can't believe a bob is the reason my song just hit 100 million streams. Also er kann kaum fassen, dass der Bob quasi dran schuld ist, dass sein Song so erfolgreich geworden ist. Freaked Out! Wir hören auf die ersten Zeilen jetzt bei Das Ding. 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

Summer Jam ist jetzt hier dran bei das Ding mit Kilimanjaro um 11.28 Uhr. Ich bin Celi. Hello, habt einen guten Freitag. Mueve tu culo.

0: So langsam wird's ernst. Montag geht's los.
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0: Die Das Ding Good Morning Show wird ab Montag irgendwo im Das Ding Viertel ausgesetzt. Den Anfang machen William und Sophie. Und mit eurer Hilfe schaffen sie es dann hoffentlich wieder zurück ins Studio. Wer zuerst ankommt, gewinnt. Und das wird schon auch ein bisschen ein Ritt. Deswegen sind die Vorbereitungen wichtig und werden hier groß geschrieben. Die müssen ja da irgendwie alleine klarkommen. Nikolaus ist Survival Coach und der weiß, was die Must-Haves zum Überleben in der, in Anführungszeichen, Wildnis sind.
2: Also Messer ist ultra, ultra gut. Eine Trinkflasche wäre saugut. Und den Feuerstahl würde ich zu Hause lassen, den man in den ganzen Survival-Sendungen sieht, weil den muss man erst gebrauchen lernen. Da würde ich wirklich versuchen, dann eher ein Feuerzeug mitzunehmen, falls ihr irgendwas mit Feuer machen müsst. Und was ultra cool ist, ist natürlich, wenn ihr ein Seil dabei habt, so eine dünne Schnur, so 6 mm oder so, weil dann könnt ihr natürlich super, super viele praktische Dinge damit machen.
0: Ja, und auch zwecks Navigation hat er Tipps, weil ja ohne Handy und Navi unterwegs.
2: Wenn ihr irgendwo zum Beispiel ein Gewässer findet, könnt ihr zum Beispiel einfach Fluss oder Bach abwärts laufen und dann kommt man meistens in irgendeine Zivilisation. Die Himmelsrichtung ist natürlich ganz gut zu wissen. Der Polarstern zeigt immer nach Norden, ultra praktisch.
0: So, also wenn ihr zwei verstrahlte Leute seht, die einfach so mit dem Kopf im Nacken durch die Gegend laufen und erstmal den Polarstern suchen, wisst ihr Bescheid. Das sind William und Sophie. Montag geht's los. Für die Das Ding Good Morning Show. Wir sind gespannt.
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0: Carlton Kenneth Jeffrey Howard. Wusste ich auch nicht, dass er so heißt. Das ist der Kid Leroy. So kennen wir ihn. Und den haben wir jetzt hier bei Das Ding mit Girls. Nochmal zum Abspeichern. Falls ihr ihn, weiß ich nicht, irgendwo trefft und überraschen wollt. Carlton Kenneth Howard. Das ist aber auch ein Name. Ich verstehe, dass er sich The Kid Leroy genannt hat.
1: Hey, what's up? I'm The Kid Leroy. Das

7 Minuten noch, dann ist bei vielen offiziell Mittagspause. Dann haben wir es 12 Uhr. Hier ist das Ding. Jetzt mit Shawn Mendes und Treat You Better. Vielleicht geht ihr auch jetzt schon. Guten Hunger.

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5: Mit Hanna Witzer. Hi. Im ersten Halbjahr dieses Jahres sind so viele Unternehmen in Deutschland pleite gegangen wie seit 13 Jahren nicht mehr. Nach Zahlen des Statistischen Bundesamts waren es mehr als 12.800 Insolvenzen. Das Ding-Reporter Roman Warschauer.
6: Das sind 6,7% mehr als im Vorjahreszeitraum. Besonders häufig betroffen waren zuletzt Unternehmen aus dem Verkehrsbereich und der Lagerhaltung, gefolgt von der Gastronomie und Hotellerie sowie aus dem Baubereich. Zugelegt hat im ersten Halbjahr auch die Zahl der Verbraucherinsolvenzen. Diese legte gegenüber dem Vorjahr um 2,4% auf fast 39.000 zu.
5: Im Bundestag diskutieren die Politikerinnen und Politiker weiter über den Haushalt für nächstes Jahr. Unter anderem geht es heute um das Budget für das Arbeits- und Sozialministerium. Arbeitsministerin Baas hat dabei die Chancen von künstlicher Intelligenz betont. Die SPD-Politikerin hat gesagt, bis 2030 werde es keinen Job mehr geben, der nicht mit KI in Berührung sei.
7: KI soll menschliche Arbeit nicht verdrängen, sondern mit ihr zusammenwirken und sie produktiver machen. Wir in Deutschland und in Europa können hier Vorreiter sein, eigene KI-Produkte zu entwickeln und auch wieder die Technologieführerschaft zurückzugewinnen.
5: Im Sozialministerium sind nächstes Jahr Ausgaben von mehr als 201 Milliarden Euro geplant. Im US-Bundesstaat Kalifornien gelten in Zukunft strengere Social-Media-Regeln. Der Gouverneur Newsom hat ein Gesetzespaket unterschrieben, das unter anderem süchtig machende Funktionen für unter 16-Jährige verbietet. Dazu gehört zum Beispiel Doomscrollen oder Autoplay. Außerdem sollen KI-Chatbots reguliert werden. Social-Media-Unternehmen, die sich nicht an das Gesetz halten, könnten Millionen zahlen müssen. Heute Abend könnte es in Städten und Dörfern besonders dunkel werden. Bei der Aktion Earth Night sollen alle ab 22 Uhr die Lichter ausschalten, zumindest draußen. Aufgerufen dazu hat die Organisation Paten der Nacht. Sie will darauf aufmerksam machen, dass viele Städte nachts teilweise taghell sind und damit auch die Umgebung beleuchten. Margareta Holzreiter aus der Das Ding Umweltredaktion.
8: Dabei sind dunkle Nächte wichtig für den Hell-Dunkel-Rhythmus aller Lebewesen, insbesondere für Insekten und nachtaktive Tiere wie Fledermäuse und Feldhamster. Die Earth Night soll an das Thema Lichtverschmutzung erinnern und dazu anregen, zu überlegen, wo wir künstliches Licht reduzieren können. Viele Städte und Kommunen beteiligen sich, indem sie Lichter ausschalten, die nicht sicherheitsrelevant sind. Zum Beispiel Beleuchtungen an Brunnen, an Bauwerken oder Werbetafeln. Aber auch Privatleute sind dazu aufgerufen, das Licht auszuschalten.
5: Und wir schauen aufs Wetter im Das Ding Viertel. Heute wechseln sich immer wieder Sonne und dichte Wolken ab. 17 bis 25 Grad werden's.
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2: Passend, damit ihr mit Hüftschwung Richtung Essen gehen könnt, hier jetzt Jamaican von Ugel. Ich bin Celi. Hello und guten Hunger euch.

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0: Chiago neu hier in der Das Ding Playlist mit Verschwommen. Und alle aus der Pfalz, ungefähr so. Jawollo, denn heute geht der Wurstmarkt los. Alle anderen so, was geht los? Was ist los? Ja, Wurstmarkt ist nicht für alle ein Begriff, fair enough. Aber keine Sorge, Linnea aus dem Das Ding Team holt uns mal kurz rein. Hier alle im Das Ding Viertel. Das geht schnell. Aber Wurstmarkt ist was Tolles. Wurstmarkt, a.k.a.
1: Das größte Weinfest der Welt läuft über 2 Wochenenden in Bad Dürkheim in der Pfalz. Da gibt's, richtig geraten, ganz viel Wein. So 300 Sorten, ein riesiges Weinfass. Das ist quasi der Eiffelturm vom Wurstmarkt. Wurstmarkt übrigens, weil es da historisch auch Tiere zu kaufen gab und ein Stopp für Reisende war. Da gab's eine Wurst auf die Hand und Wein ins Glas. Das gibt's heute auch immer noch. Genauso wie Musik, Feuerwerk und Rummel. Ihr checkt, ist also ein großer Spielplatz, nur nicht für Kinder, sondern für uns. So ein bisschen Oktoberfest, wenn die Bayern Riesling entdeckt hätten und ohne Maß. Stattdessen Dubbeglas.
0: Und jetzt nicht mehr nur alle aus der Pfalz mit Jubel, sondern wir alle. Wurstmarkt. Ab heute.
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Hier ist das Ding um 12.19 Uhr und ich weiß nicht, wie bei euch Entspannung klingt. In meinem Kopf ungefähr so. Einfach mal durchatmen. Kurz die Kolleginnen und Kollegen ausblenden. Soweit es halt geht, ne? Den Stau Stau sein lassen. Den grummelnden Magen auch einfach mal kurz noch wegignorieren. So ungefähr stelle ich es mir vor, wenn man das Leben langsam angeht, ja? Einfach entspannt, in der Mitte bei sich. Ja, und wenn Robin Schulz sagt, take it slow, klingt es so.

0: bisschen mehr Bums, oder? Aber sind wir ehrlich, passt auch besser auf so einen Freitagmittag. Take It Slow, neu hier in der Das Ding Playlist.
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Der Discofox sitzt wohl jetzt, ne? Weiß nicht, kann man auf dem Wurstmarkt bestimmt auch tanzen. Hier ist das Ding um 12.29 Uhr, egal ob mit oder ohne Discofox oder ich weiß nicht. Ihr dürft auch Macarena tanzen zu Self-Aware. Kein Problem, ich bin Celi. Hi.

0: Kirmes, Kirb, Kerb, wie auch immer. Hauptsache volles Glas dieses Wochenende im Das Ding Viertel, oder? Es ist quasi Volksfest-Season. Startschuss gibt Bad Dürkheim ab heute mit dem Wurstmarkt. Und dann werden alle Kirmen, Kirben, Kerben abgegrast. Was ein tolles Wort, beziehungsweise Wörter. Keine Ahnung, was da richtig ist. Und deswegen haben wir Vicky aus dem Das Ding-Team mal losgeschickt in Saarbrücken, zu fragen, naja, was, also, wie machen wir es denn jetzt mit dem Plural?
1: Was ist denn die Mehrzahl von Kirmes?
2: Keine Ahnung.
3: Kirmen? Nee, ich könnte jetzt nicht sagen, was ist die Mehrzahl von Kirmes? Gibt's doch gar nicht. Eine Kirmes, die Kirmes, oder?
1: Ja, du kannst aber ja schon auch um mehrere gehen.
3: Kirven, auf Blatt jetzt gesagt.
2: Also ich sag Kirmas. Kirme.
1: Klingt ein bisschen auch nach wildem Rumgerate.
2: Kirmen oder Kirmisse?
1: Welche lockst du ein?
2: Auch wenn es komisch klingt, ich sag jetzt Kirmen.
1: 50-50 Chance, leider verpasst. Es ist tatsächlich Kirmissen.
2: Okay, alles klar.
1: Im Leben noch nie gehört.
3: Verrückt. Das hört sich an wie Kaktusse.
2: Das ist wichtiges Grundwissen, das mir jetzt meinen Alltag erleichtert.
0: So nämlich.

Gerade haben wir noch über den Plural von Kirmes, Kirbe und sonst wie gesprochen. Und Daniel aus Norderstedt, aus dem Norden, hat sich gemeldet an der 0172 10 10 951 und schreibt, deshalb ist Norddeutsch geiler, weil es hier einfach Jahrmarkt heißt.

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1: Mit Hanna Witzer. Hello. Im ersten Halbjahr dieses Jahres sind so viele Unternehmen in Deutschland pleite gegangen wie seit 13 Jahren nicht mehr. Laut Statistischem Bundesamt waren es mehr als 12.800 Insolvenzen, 6,7% mehr als im Vorjahr. Besonders oft waren es Unternehmen aus dem Verkehrsbereich und der Lagerhaltung, aber auch Restaurants und Hotels und Baufirmen. Auch Privatpersonen sind in den ersten 6 Monaten häufiger pleite gegangen. Da waren es fast 39.000 Insolvenzen. Die Verbraucherzentralen kritisieren, dass die Krankenkassen in Deutschland nicht mehr per Brief oder Mail über Beitragserhöhungen informieren müssen. Sie finden, dass die Bundesregierung das korrigieren müsste. Das Ding-Reporter Michael Wegmer.
2: Zwar wollen die Kassen weiterhin über Beitragsänderungen informieren, etwa auf ihren Internetseiten. Dort sind aber rund 40% der Verbraucherinnen und Verbraucher nie unterwegs, so das Ergebnis einer Umfrage der Verbraucherzentralen. Das Problem, wenn Versicherte von einer Beitragserhöhung nichts mitbekommen, kann ihr Recht auf Sonderkündigung verstreichen.
1: Die schlimmen Waldbrände in Indonesien breiten sich weiter aus. Inzwischen sind schon mehr als 200.000 Hektar auf den Inseln Borneo und Sumatra abgebrannt. Millionen Menschen leiden unter extrem schlechter Luft- und Atemwegserkrankungen. Das Ding-Korrespondentin Jennifer Johnston.
3: Fast 1 Million Masken und hunderte Sauerstoffbehälter wurden in die betroffenen Gebiete geschickt, zusammen mit tausenden medizinischen Fachkräften. Auf Borneo wurden in der vergangenen Woche erneut 6 Orang-Utans vor dem Feuer in Sicherheit gebracht. Sie saßen auf einer Plantage fest, nachdem Flammen ihnen den Weg zurück in den Wald abgeschnitten hatten. Die Behörden sprechen von der heftigsten Brandsaison seit 11 Jahren.
1: Nachdem sie jahrelang ermittelt haben, haben Polizistinnen und Polizisten aus Baden-Württemberg, Italien, Spanien und der Schweiz mehrere mutmaßliche Mitglieder der italienischen Mafia festgenommen. 4 der 6 Verhafteten kommen aus Baden-Württemberg, sagt das Landeskriminalamt. 2 davon sollen in Restaurants in Stuttgart mit Drogen und Falschgeld gehandelt haben. Bei Hausdurchsuchungen hat die Polizei auch Waffen gefunden. Ein Autofahrer in Australien bekommt eine Strafe, weil er sich während der Fahrt einen kleinen Snack zubereitet hat. Die Polizei hat ihn dabei erwischt, wie er einen Bagel auf den Knien hatte und Butter drauf geschmiert hat. Es gibt ein Video der Polizei, da sagt der 29-jährige Autofahrer zu einem Polizisten: "Ich weiß, dass es dumm war, aber ich hatte Hunger." Er muss jetzt umgerechnet rund 680 Euro Strafe zahlen. Und wir schauen aufs Wetter im Das Ding-Viertel. Heute wechseln sich immer wieder Sonne und auch dichte Wolken ab. In Rheinland-Pfalz regnet es auch. Ein bisschen, 17 bis 25 Grad werden es heute maximal.
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4: Mit mir Celi, hello, liebe Grüße. Und hier ist, beziehungsweise hier ist er. So muss man es sagen. Sido, hinten zusammen sogar mit seinem Sohn. Song heißt eben Isa. Hört er jetzt hier.
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0: Davor müssen wir aber über den neuesten Insta-Zugang sprechen. Insta kurz durchgespielt einfach.
1: So, yeah, I'm giving it a shot.
0: Ja, hat Jennifer Lawrence. Sie hat gestern nämlich eben ihr erstes Reel bei Insta hochgeladen, sich angemeldet und einfach ja, in kürzester Zeit über 3 Millionen Follower gesammelt. Das Video hat auch über 20 Millionen Views, also das erste Reel. Und Jennifer Lawrence, auf jeden Fall sarkastisch wie immer. Direkt im ersten Reel. Im Video sieht man sie einfach ungeschminkt, ganz gechillt, aber direkt mit einer Ansage.
1: If anyone says anything negative, I will quit immediately. No questions asked. If anyone thinks something mean, I'll know and I'll quit.
0: Ja, sagt sie ganz ruhig. Also wenn negative Kommentare kommen, dann direkt wieder Ende. Und wenn jemand irgendwie was Negatives denkt, Leute, auch direkt Ende. Natürlich alles sarkastisch gemeint, aber ey, kommt gut an offensichtlich. Und dann dachte ich mir, das probiere ich jetzt heute auch mal. Und zwar bei uns in der Redaktion.
2: Ich gehe jetzt zu Greta, unserer Musikredakteurin. Die plant mir immer Songs ein.
3: Greta, weißt du schon, was ich heute habe?
4: Wir nehmen es halt sehr genau mit ihren Arbeitszeiten.
3: Also sehr gut. Finde ich gut.
4: Wenn wir es machen, kann ich es verschicken. Aber ich weiß nicht, ob wir es überhaupt machen.
3: Das ist ja eine präzise Angabe.
4: Ja. Oder?
3: Toll.
4: Ich schick's dir heute. Benno, Icky und Bad Moms Jay.
3: Klingt ja toll. Freue ich mich ja extrem.
0: Es tut, habt ihr es gehört? Sie hat gelacht. Also vielleicht ist das für den Nachmittag hier auf den Freitag auch eine Option für euch bei der Arbeit. Einfach mal eine Runde sarkastisch sein. Dusty. Yo, what's going on, man? It's a Drake.

Zwei Punkte heißt der nächste Song, der hier in der Das Ding Playlist steht. Zwei Punkte. So kleine Dinge, aber so unterschiedliche Bedeutung, Leute. Ne? Zwei Punkte. In der Grundschule lernen wir sie kennen. Das ist ja das Durchzeichen, also wenn man teilt. Ne? Flensburg, zwei Punkte. Naja, hat man lieber nicht. In der Blindenschrift kann es je nach Anordnung verschiedene Buchstaben bedeuten. Und zwei Punkte in der Linguistik sind hier zum Beispiel jetzt bei Noel. Da sind also zwei Punkte auf dem E obendrauf. Heißt, dass man eine Lücke macht. So, so viel zu zwei Punkten. Das sind nicht einfach nur zwei Punkte. Aber Paula Hartmann hat da noch einen anderen Vorschlag. Paula, glaub mir, es kommen bessere Tage. Zwei Punkte machen zwei aus einer hässlichen Lage. Ja, wenn man da irgendwie, keine Ahnung, von irgendeinem Sturz oder vielleicht auch von einer OP oder so eine Narbe hat, dann einfach zwei Punkte drüber und dann gibt's ein Smiley. Funktioniert natürlich nur, wenn das schon so irgendwie so eine Kurve ist, ne? Aber dann ist es ein Smiley. Zwei Punkte, Paula Hartmann, neu hier bei Das Ding. Hi, hier ist

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0: Das Wochenende haben sie noch Ruhe. Aber am Montag geht's los.
1: Und zeig es uns.
0: William und Sophie werden am Montag irgendwo im Das Ding Viertel ausgesetzt und müssen dann möglichst schnell wieder hier ins Studio. Auf dem Weg gibt's aber schon noch so ein paar Challenges, die sie gemeinsam mit euch meistern müssen. Und wenn ihr Bock habt, dass wir auch zu euch kommen, dann meldet euch auf dasding.de. Thomas aus Bad Säckingen meint, bei Ihnen. Ja, da gäbe es schon was zu sehen.
2: Ja, wir haben tatsächlich eine Besonderheit, die längste gedeckte Holzbrücke Europas. Also die kann man sich mal angucken.
0: Vielleicht schicken wir die da mal vorbei.
2: Ja, ich glaube, da finden die nicht so schnell zurück, ehrlicherweise.
0: Ja, dann ist das doch ein guter Tipp. Wunderbar.
2: Als Geheimtipp sicherlich.
0: Ja, oder einer von beiden wird vielleicht wirklich da abgesetzt. Dann sehen wir das, ob sie da über die Brücke müssen oder was sie sonst machen müssen. Montag geht's auf jeden Fall los. Hört ihr hier dann alles bei Das Ding.
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bis zum Schluss. Bunt hier bei Das Ding. Ich wünsche euch einen schönen Freitagnachmittag. Es ist 13.54 Uhr. Ich sage tschüss, macht's gut, bleibt aufrichtig und auf Wiederhören. Ein schönes Wochenende wünsche ich euch.

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1: Mit Hanna Bitzer. Hi. In den USA wird heute an die fast 3000 Opfer der Terroranschläge vor 25 Jahren erinnert. Am 11. September 2001 haben Terroristen der islamistischen Terrorgruppe Al-Qaida 4 Passagierflugzeuge entführt. 2 haben sie in die beiden Türme des World Trade Centers in New York geflogen. 1 hat das Pentagon in Washington getroffen. Das 4. ist in Pennsylvania abgestürzt. In New York findet heute eine zentrale Gedenkfeier statt. Das Ding-Korrespondent Martin Ganselmeier.
2: Während US-Präsident Donald Trump in Washington bleibt und eine Rede am Pentagon hält, kommen alle noch lebenden Ex-Präsidenten zur zentralen Gedenkfeier mit den Opferangehörigen zum 9-11-Mahnmal in Manhattan. Vor der beeindruckenden Kulisse der beiden Wasserbecken und der herabstürzenden Wasserfälle werden wie in jedem Jahr die Namen aller 2.977 Opfer verlesen. Dazwischen gibt es mehrere Schweigeminuten, exakt an den entscheidenden Zeitpunkten der Terroranschläge.
1: In etwa einer halben Stunde geht es los und zum ersten Mal soll auch an die Menschen erinnert werden, die an den Spätfolgen der Anschläge gestorben oder schwer krank geworden sind. Tausende Menschen hatten nach dem Einsturz des World Trade Centers giftigen Staub eingeatmet. Gedenkveranstaltungen gibt es auch in Deutschland, zum Beispiel auf der US Airbase in Ramstein und in der US Panzerkaserne Kaiserslautern. Im ersten Halbjahr dieses Jahres sind so viele Unternehmen in Deutschland pleite gegangen wie seit 13 Jahren nicht mehr. Nach Zahlen des Statistischen Bundesamts waren es mehr als 12.800 Insolvenzen. Das Ding-Reporter Roman Warschauer.
3: Das sind 6,7% mehr als im Vorjahreszeitraum. Besonders häufig betroffen waren zuletzt Unternehmen aus dem Verkehrsbereich und der Lagerhaltung, gefolgt von der Gastronomie und Hotellerie sowie aus dem Baubereich. Zugelegt hatte im ersten Halbjahr auch die Zahl der Verbraucherinsolvenzen. Diese legte gegenüber dem Vorjahr um 2,4% auf fast 39.000 zu.
1: Der Deutsche Fußballbund will nicht für Polizeieinsätze bei Hochrisikospielen bezahlen. Die Kosten sollten zumindest teilweise die jeweiligen Heimatvereine tragen. Darauf hat sich das DFB-Präsidium geeinigt. Der Hintergrund? Ein Gericht hat entschieden, dass Bundesländer für Polizeieinsätze bei Hochrisikoveranstaltungen Geld verlangen können. Der DFB-Präsident Neuendorf findet, dass Gebühren der falsche Ansatz sind. Ziel müsse es sein, für mehr Sicherheit zu sorgen und dadurch weniger Polizeieinsatzstunden zu haben, hat Neuendorf gesagt. Und wir gucken noch aufs Wetter. Heute wechseln sich im Dustingviertel immer wieder Sonne und Wolken ab. In Rheinland-Pfalz regnet es teilweise auch ein bisschen. 17 bis 25 Grad. Morgen dann Sonne und ein paar Wolken und wärmer bei 27 Grad.
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4: Happy Freitagnachmittag, ihr Lieben, mit Peppi und Marvin hier.
5: Es ist so ein bisschen, also Freitagsstimmung auf jeden Fall, auch bei uns im Team. Fühlt sich so ein bisschen immer an wie, weiß ich nicht, so letzter Schultag vor den Ferien.
4: Ja, ist wirklich die
5: Emotion. Halt jede Woche Freitag. Alle drehen hier durch.
4: Und jeder will hier irgendwelche Pranks machen, wie hier Mr. Fischer, der sich dachte, oh, nerv ich doch einfach mal mein

0: Kollegin Kada.
1: Ja, wenn du keine Zeit hast, dass ich dich nerve, muss Kada herhalten. Das mache ich auch sehr gerne. Kada hat sich vorhin aus der Kantine hier bei uns bei Das Ding ein Stück Kuchen geholt. Das hatte sie ungefähr 4 Sekunden auf ihrem Tisch stehen. Und dann habe ich es ihr geklaut und mit ins Studio genommen. Und dann haben wir gewettet, wie lange es wohl dauert, bis sie das merkt und runterkommt. Ja. Und nach ungefähr einer halben Stunde ging hier die Tür auf und Kada klang so.
2: Das war alles
3: Kada!
2: Diebstahl!
3: Du bist so früh, wir haben gedacht, du kommst später.
2: Ja, ich war klar, dass du das warst. Unglaublich. Ja,
0: unglaublich, ist wirklich so. Und das
1: Frechheit.
0: Ist, du hast sie noch
1: umarmt.
0: Schönen Urlaub wünsche ich dir. Ja. Und dann, yeah, ah,
1: gute mal, Tarnung, gute Tarnung. Ich habe sie mit der rechten Hand umarmt, mit der linken Hand habe ich ihren Kuchen geklaut.
0: Ah, das ist
1: weißt du, was das
0: Skill,
1: ist?
0: Skill ist das.
2: Ich

0: Guck mal, das ist das, was Memes geschafft haben. Man braucht nur einmal auf den Knopf drücken und sofort sind alle im Thema.
1: Okay, let's go.
2: Es ist wieder Kerb, Kerwe oder Kirmes-Season. Je nachdem, wo ihr wohnt, im Dustingviertel natürlich. Ne? Heute startet zum Beispiel die Dippemess in Frankfurt. Lieben wir. Oder der Wurstmarkt in Bad Dürkheim.
0: So, und die einen gehen ja jetzt auf so eine Kerb, so eine Kerwe, so eine Kirmes für Autoscooter oder Riesenrad. Und
2: Loser.
0: Die anderen, Klammer auf, zum Beispiel auch wir, gehen dahin für Essen.
2: Ja, das spaltet ja immer komplett. Was die einen feiern, würden die anderen nicht mal geschenkt nehmen. Was muss auf jeden Fall rein und was geht gar nicht?
3: Früchte mit Schokolade überzogen, die sind eigentlich immer sehr geil. Und was ich jetzt nicht so mag, Langosch mag ich auch nicht.
2: Das war Maxi aus Eschborn. Ich sag dir, ich habe Langosch lange auch nicht gefeiert. Bis dann irgendwie so eine vegane Option kam mit so Rucola und Tomate, bam, boom. Das war wie so ein Brötchen, war irgendwie geil.
0: Also, ich sage direkt dazu, bevor wir hier auch weitermachen, ich bin, was Kirmesessen angeht, bin ich polyamor veranlagt. Also ich habe Liebe für nahezu alles, was aus diesen Fressbuden rauskommt. Auch für das, was Ma aus Frankfurt nicht so feiert.
4: Churros. Du wirst einfach zu schnell satt von dem. Es ist purer Teig, frittiert in Öl, ist mir zu fettig. Also klar, ein, zwei Churros gehen noch, die ersten zwei schmecken. Ab dem dritten kommt alles wieder hoch.
0: Kann ich nicht verstehen, bin ich ganz ehrlich. Für mich,
2: stimmt,
0: pass auf.
2: Du bist ja so ein Fanatiker.
0: Purer Teig, frittiert in Fett. Das, also alleine da habe ich gerade... Also es war für mich wie so ein kleines Telefonsex-Erlebnis hier gerade.
2: Aber das ist auch viel zu wenig für diese Portion und dann...
0: Ja gut, das Problem, das würde ich unterschreiben. Also ich könnte so einen Eimer davon essen, aber grundsätzlich finde ich es geil.
2: Danach auf dem Breakdancer schon schwierig. Also ich gehe da mit Ma mit, ganz ehrlich.
0: Wir sprechen heute über Kirmes- und Kerb-Essen, was ihr nicht feiert. Also wir brauchen nicht die Sachen, die ihr geil findet, wofür ihr auf jeden Fall hingehen würdet, sondern die Sachen, die aus euren Augen, Ohren, Gehirnen und Mägen... raus können, weg können, in den Kerbemüll. Schickt uns gerne mal eine WhatsApp hier ins Studio. 0172 10 10 951.

0: Ja, gut. Peppi hat mal wieder vergessen, dass wenn die rote Lampe angeht, dass es heißt, dass man uns zuhören kann.
1: Ich habe auf mein PC geschaut.
0: Leute, wir spielen euch jetzt die neue Single von Summer Jam und Shireen David hier bei uns in der Dusting Playlist. Das Ding heißt More Money, More Haters, hat einen richtig geilen Oldschool-Beat und im Text ein kleines Rätsel.
2: Der ganze Club shake, schätze, wem du dumm gehst. 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
1: So, ich check die Line nämlich absolut gar nicht. Beziehungsweise wir, ne? 1942, kein regular stuff. Was soll das sein?
0: 1942. Ich habe gerade schon ein bisschen drauf rumgedacht und denke so, das also für eine Postleitzahl.
1: Nee.
0: Geht nicht.
1: Ich dachte mir so Jahreszahl, aber dann dachte ich mir so.
0: 1942.
1: Ja.
0: So alt sieht Summer Jam jetzt nicht aus. Nee. Vielleicht dann zusammengerechnet. Shireen David und Summer Jam. 1942. Oder ist das so eine Abkürzung wie.
1: Ich dachte vielleicht auch irgendwas so.
0: Warte mal, 1, 9.
1: Sexuelles oder so?
0: 1
1: Booty Shape
0: wäre A, 9. A, B, C, D, E, F.
1: Warte mal, ich google
0: H,
1: das jetzt. Ich muss
0: I,
1: das jetzt
0: A, I.
1: Das kann ja wohl nicht sein.
0: 4, A, B, C, D, A, I, D. B, A, I, D, B.
1: Okay, nein, nix A. Okay. Es ist gar nicht mal so kompliziert, Leute. Es geht mal wieder um Alkohol. Es ist irgendwas Alkoholisches, ein Getränk.
0: Na.
1: Ja. Ich fand deine Vermutung ein bisschen cooler, Marvin, sag ich dir ehrlich. Das macht den Summer Jam so.
3: Hier ist Shireen David.
4: Hier

0: 14:32, euer Freitagnachmittag hier mit Das Ding.
1: Und Marvin hat was gefunden, was er mir dringendst erzählen möchte.
0: Ja, weißt du, was das ist?
1: Was
0: es ist das hier.
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0: Tate McRae und Tiësto mit 10:35 um 14:45 hier bei Das Ding.
1: Was kann man eigentlich machen, um sich besser kennenzulernen? 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
0: Wir haben ja unser Das Ding Viertel vor einer Weile ordentlich geupgradet, ne? Hessen, Saarland, Baden-Württemberg und Rheinland-Pfalz. Und da ist so viel, wo wir noch nicht waren, dass wir gesagt haben, das ändern wir jetzt mal.
1: Ihr könnt euch mit eurem Ort, eurem Dorf oder eurer Stadt bei uns bewerben und eventuell setzen wir William und Sophie aus der Das Ding Good Morning Show dann bei euch aus.
0: Montagmorgen geht's los. Die beiden landen dann irgendwo im Viertel und versuchen mit eurer Hilfe Challenges zu schaffen, um dann wieder zurück ins Studio zu kommen.
1: Und Das Ding Hörer Ricardo sagt, ey, schick die beiden zu mir ins Kaff, nach Gutenzell-Hürbel in Oberschwaben. Ricardo, was gibt's denn bei euch so?
5: Eine wunderschöne alte Barockkirche, ist die drittschönste Barockkirche der Welt.
0: Es gibt ein Ranking der schönsten Barockkirchen und ihr seid auf Platz 3?
5: Jawohl, wunderschön, auch richtig gut erhalten auch, also ist auf jeden Fall ein Hingucker.
0: Wir hauen ja am Montag William und Sophie einfach irgendwo bei uns im Viertel raus, möglicherweise in Gutenzell-Hürbel. Also es gibt ein paar Challenges, das heißt, die müssen auch Aufgaben erfüllen können. Was wäre das denn bei euch so? Die, weiß ich nicht, alle Backsteine an der Barockkirche zählen oder so?
5: Wir haben eine alte Klostermauer, die einmal rundherum um die Kirche geht. Da könnte man auf jeden Fall natürlich mal alle Backsteine zählen. Da wären sie ja eine gute Zeit mal beschäftigt, würde ich sagen.
0: Wir bräuchten ja einmal die richtige Antwort. Also,
1: stimmt.
0: Könntest du das für uns einmal machen?
5: Ja, die könnte ich bestimmt auftreiben, aber die Antwort. Also ich.
0: Ach so, der feine Herr ist zu faul, ja?
5: Natürlich, die Finger mache ich mir da nicht dreckig.
1: Ja, musst du ja auch nicht, du schaust doch einfach nur, du zählst doch nur.
0: Nee, Ricardo zählt mit den Fingern.
5: Ich zähle mit den Fingern. Ich gehe da mit Strich und Papier gehe ich vorbei.
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5: Mit Hanna Bitzer. Hi. In New York findet gerade eine Gedenkveranstaltung statt für die knapp 3000 Opfer der Terroranschläge am 11. September 2001. Terroristen der islamistischen Gruppe Al-Qaida hatten damals 4 Passagierflugzeuge entführt. 2 haben sie in die beiden Türme des World Trade Centers geflogen, 1 hat das Pentagon in Washington getroffen. Das 4. Flugzeug ist in Pennsylvania abgestürzt, nachdem die Passagiere versucht hatten, die Entführer im Cockpit zu überwältigen. Beim 9/11-Mahnmal in New York werden alle Namen der Opfer vorgelesen. Immer wieder gibt es Schweigeminuten. Das Ding-Reporter Martin Ganselmeier.
6: Erstmals in diesem Jahr wird auch der mittlerweile mehr als 8000 Opfer gedacht, die an den gesundheitlichen Spätfolgen der eingestürzten Türme gestorben sind. Das hochgiftige Gemisch aus Beton, Glas, Asbest und vielen Schadstoffen hat bei zigtausenden Einsatzkräften und Anwohnern Krebs und Atemwegserkrankungen verursacht.
5: Bundesfamilienministerin Prien will schnell strengere Gesetze zum besseren Schutz von jungen Menschen auf Social Media einführen. Prien hat heute den Abschlussbericht einer Expertenkommission zu dem Thema bekommen und danach ein Sofortprogramm angekündigt mit schnell umsetzbaren Maßnahmen. Prien will unter anderem eine Altersgrenze von 13 Jahren für Social Media und ein verpflichtendes KI-Zertifikat. Ihre Pläne muss sie allerdings noch innerhalb der Bundesregierung ausdiskutieren. Von heute an bis Sonntag treffen sich in Landau in der Pfalz rund 50 Spinnenforscherinnen und Forscher aus Deutschland, Österreich und der Schweiz. Eingeladen hat die Technische Universität in Landau. Die Forschenden wollen Spinnen sammeln und untersuchen. Dabei kommen auch neue Methoden zum Einsatz, die an der Universität in Landau entwickelt wurden. Unter anderem wollen die Forschenden herausfinden, welche Spinnen hoch oben in Bäumen leben. Heute und am Wochenende wird's voll auf den Straßen im Viertel. Die Ferien in Baden-Württemberg und Bayern gehen zu Ende. Deswegen sind heute schon viele Urlaubsrückkehrerinnen und Rückkehrer unterwegs. Am meisten Staus wird's aber morgen geben. Das Ding-Reporterin Bettina Wettstein.
7: Ab dem Vormittag wird der Verkehr auf den klassischen Reiserouten wie der A5 zwischen Basel und Heidelberg zunehmen. Auch an den großen Baustellen wie der A6 bei Mannheim oder der A8 bei Ulm und bei Pforzheim müssen sich Reisende dann auf Staus einstellen. Wer nachts fahren möchte, sollte die Sperrung der A7 beachten. Die Autobahn wird direkt hinter der Landesgrenze in Bayern zwischen Wörnitz und Rothenburg ob der Tauber in beiden Richtungen wegen Bauarbeiten gesperrt. Ab Samstagabend 20 Uhr bis Sonntagmorgen 5 Uhr.
5: Und das Wetter. Es gibt heute einen Wechsel aus Sonne und dichten Wolken. Teilweise regnet es auch ein bisschen. 17 bis 25 Grad haben wir in der Spitze. Morgen dann Sonne und ein paar Wolken. Bis 27 Grad wird es da warm.
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8: Happy Freitagnachmittag, ihr Lieben. Peppi und Marvin hier. Hallo.
9: Ey, wie geil ist das bitte? Es gibt jetzt ein neues Game aus dem Das Ding Viertel für das Ding Viertel.
8: Quest for Ejewai heißt das Game. Ist so ein Retro-Rollenspiel im 80er, 90er Look und spielt bei uns im Viertel, Leute, in Hessen, in Eschwege.
9: Und das ganze Spiel kommt aus den Fingern von einem einzigen Mann, von Brian. Brian, wie genau kommt man darauf, so ein Spiel zu designen?
10: Ich habe 2010 angefangen, das war schon mal so eine kleine Gag-Idee und ich wollte eigentlich immer mit diesem Pool ein bisschen was machen. Dann kam der Gedanke tatsächlich auch, irgendwie was Regionales oder aus meinem Leben irgendwie was in so ein Spiel. Und das hat mich dann auch über die Jahre immer wieder irgendwie gereizt, dass dann fertigzustellen. Also.
9: Einfach 16 Jahre am Spiel gearbeitet, das ist richtig wild.
8: Crazy, ey, was das genau für ein Spiel ist und wie viel Eschwege im Spiel drinsteckt, darüber sprechen wir gleich in 10 Minuten.

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0: mit Aid in LA um 15.12 Uhr.
1: Leute, wir sprechen mit euch heute über ein Viertelquiz hier aus dem Das Ding Viertel. Quiz? Nee, habe ich Quiz gesagt? Nein,
0: Quiz.
1: Game. Ich bin wegen Quest und Game durcheinander gekommen. Ein Viertel-Game, ein Computerrollenspiel hier aus dem Viertel. Das heißt Quest for Eschewei und spielt in Eschwege in Nordhessen.
0: Das ist so ein 80er, 90er Retro-Game. Und jetzt wird es aber noch cooler, Leute. Entwickelt hat das Brian, der eben selbst aus Eschwege kommt. Erzähl mal, wie können wir uns denn dein Game so vorstellen?
2: Also am einfachsten zu vergleichen lässt sich das Spiel mit den Pokémon-Games so aus der Gameboy-Ära. Man hat so eine Oberwelt, bewegt sich darauf, kämpft gegen Monster und muss halt irgendwelche Quests abschließen, Rätsel lösen.
1: Wie viel Eschwege ist jetzt in diesem Spiel wirklich drin?
2: Bei den Figuren oder bei den Monstern, also den Gegnern, die halt so auftauchen, da sind auch viele so VIPs aus dem Freizeit, die werden da ein bisschen aufs Korn genommen.
0: Wenn die Leute das jetzt hier hören, das Interview, dann denken sie so, oh, ich bin auch aus Eschwege, vielleicht kann da noch mein Haus irgendwie reingebracht werden oder was auch immer. Gibt es da noch irgendwie Möglichkeiten, Sachen einzureichen bei dir oder wie ist das?
2: Ja, das läuft. Ich hatte auch bei Instagram mal Werbung gemacht, dass man selber ein Spiel auch mitmachen kann als kleiner NPC.
1: Kannst du uns da einbauen?
2: Ich könnte euch auch einbauen.
3: Ja, wir sind das Dorfradio, wir sind die Gaukler, die da mit dem Megafon stehen oder so.
2: Ja, nee, das ist kein Problem.
0: Tja, also geil. Wenn das Game jetzt nicht übermäßig krass geil wird, weiß ich es auch nicht.
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0: Two Colors, Safri Duo und Chris de Serendi mit Cynical für euch hier
1: und
0: bei Dusting.
1: Der nächste Song, der landet safe, ich sehe schon vor mir, in so einem Casting, Let's Dance, Supertalent, irgendwas Format. You know where to find.
0: Ja, und wenn ihr euch das Musikvideo zu diesem Song von Tiffany Harris anguckt, zu Find Me, dann seht ihr auch, warum. Das ist so ein richtig tolles Beispiel für, und das ist jetzt etwas, was ich auswendig lernen musste, weil Peppi gesagt hat, ich soll das sagen, für emotionale Contemporary Performance.
1: Contemporary, sagt dir nichts oder was?
0: Hast du noch nie letztens überhaupt gar keine Ahnung, was das ist.
1: Das ist immer,
0: du hast mir gesagt, ich soll sagen, emotionale Contemporary Performance. Weiß ich nicht. Ich hätte auch jetzt sagen können, das ist ein super Beispiel für den Satz des Pythagoras. Das hätte ich genauso wenig verstanden.
1: Contemporary ist, wenn die hier so barfuß, Bodenakrobatik da, so ein Flickflack machen und dann dazu tanzen.
0: Das ist rhythmische Sportgymnastik, was du meinst.
1: Ja, okay. Vielleicht nicht so extrem, aber auf jeden Fall ist es immer so ein richtiges Paradebeispiel für, keine Ahnung, wenn die dann so im Opener so sagen, oh, ich habe das und das erlebt und dieser Tanz ist für meinen Vater und deswegen, und dann hüpfen die dann so rum.
0: Okay, also der nächste Tanz ist für meinen Vater. Hier kommt für euch, untermalt von Tiffany Harris, Find Me, emotionale Contemporary Performance.
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0: Endlich mal ein Song, den wir alle mitsingen können. Roxanne. 15:31 haben wir es.
1: Wir kommen jetzt zu eigentlich meiner Lieblingsrubrik hier bei uns in der Show.
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1: Das Geile ist da nämlich, wir können einfach alles in diese Rubrik reinschmeißen, was uns so vor die Flinte kommt. Und heute war das Hugo.
0: Hugo?
1: Hast du von Hugo gelesen?
0: Nee.
1: Hugo geht heute ein bisschen viral, beziehungsweise sagen wir, er galoppiert durchs Netz, denn Hugo ist ein Shire Horse Hengst. Aus dem englischen Northamptonshire.
0: Wie viele Shires will man in einem Satz
1: haben? Er kommt aus der Grafschaft Northamptonshire. Er ist ein Pferd und steht jetzt im Guinness-Buch der Rekorde, weil Hugo ist das größte noch lebende Pferd, was es auf dieser ganzen Welt gibt.
0: Okay, aber wie groß sind normalerweise so Pferde?
1: Kleiner als Hugo. Ich weiß natürlich nicht, wie groß ein normales Pferd ist, aber Hugo ist anscheinend sehr groß. Und zwar wurde gemessen 1,99 Meter am Rücken. Also nicht am Kopf oben, sondern einfach am Rücken.
0: Am Rücken?
1: 1,99 Meter.
0: Niemals.
1: Ich habe mir das Pferd gerade angeguckt. Dieses Pferd ist so gigantisch groß. Das ist, damit ihr euch das vorstellen könnt, 5-mal die Größe von Peppi. Hugo ist so groß, dass Bibi und Tina auf Amadeus und Sabrina auf Hugo draufpassen würden.
0: Sag mal, das ist ja richtige Akrobaten-Zirkusshow.
1: Ja, da ist Platz. Kannst du den Zirkus drauf aufstellen, auf Hugo.
0: Let's go.

0: Freitagnachmittag hier bei Das Ding um 15:45.
1: 5 Euro für ein Kinoticket, wie geil ist das bitte? Geht dieses Wochenende beim Kinofest klar, auch hier bei uns im Das Ding Viertel. Und ich feiere es ja komplett ab. Ich bin ja kompletter hier Kinofreak.
0: Ja,
1: safe schon 12 Mal gewesen.
0: Ganz gut.
1: Freak. Hallo, nur weil du als einziger, wirklich im Das Ding Viertel wahrscheinlich, nicht einmal dieses Jahr im Kino warst.
0: Siehste, und genau das halte ich ja für ein Gerücht. Du behauptest ja immer, ich wäre der einzige Mensch im Universum, der dieses Jahr noch nicht im Kino war.
1: Ja, korrekt.
0: Das glaube ich nicht. Und genau deshalb haben wir Das Ding Reporter Kai mal in Stuttgart auf die Straße geschickt.
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0: So, was glaubst du? Wie viele haben gesagt, sie waren schon, wie viele haben gesagt, sie waren noch nicht?
1: Sie waren alle 10. Alle 10 haben gesagt, die waren im Kino.
0: Ja. Safe. Ich würde sagen, vielleicht so 5 haben ja gesagt. 5 waren drin, 5 waren nicht. Ach, mein Tipp ist 5.
1: Nee, so ein geiles Kino, ja. Tippt mal mit, Leute. 10 Leute gefragt, wart ihr dieses Jahr schon im Kino? Wie viele haben ja gesagt? Gewinner bekommt eine Das Ding Tasse nach Hause.
0: So, ganz geiler Preis, ne? WhatsApp-Nummer braucht ihr noch. 0972 1010 951.
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1: Mit Hanna Witzer. Hi. In New York erinnern die Menschen heute an die knapp 3000 Opfer der Terroranschläge am 11. September 2001. Damals haben islamistische Terroristen Passagierflugzeuge entführt und in die beiden Türme des World Trade Centers geflogen. Auch in Europa und in Deutschland finden heute Mahnwachen und Gedenkfeiern statt, unter anderem an den US-Militärstützpunkten in Rheinland-Pfalz. Das Ding-Reporterin Maike Fuhrmann.
2: Auf der größten Airbase außerhalb der USA gedachten die Soldaten in Ramstein bereits um 7 Uhr der Opfer. Deutsche Feuerwehrleute gedenken ihrer toten US-Kollegen mit einem inzwischen traditionellen Treppenlauf im Fritz-Walter-Stadion, den sie in voller Montur bewältigen. Auf dem US-Luftwaffenstützpunkt in Spangdahlem findet ebenfalls eine Zeremonie statt, an der auch deutsche Vertreter teilnehmen. Bei den Anschlägen in New York starben damals rund 3000 Menschen.
1: Im Bundestag haben die Politikerinnen und Politiker heute nochmal über den Haushalt für 2027 diskutiert. CDU, CSU und SPD haben ihren Plan als Investitionsprogramm für Wirtschaft, Infrastruktur und Sicherheit bezeichnet. AfD, Grüne und Linke haben die hohe Verschuldung kritisiert. Der Haushaltsplan, den Finanzminister Klingbeil vorgelegt hat, ist der größte Haushalt, über den der Bundestag je diskutiert hat. Das Ding Korrespondent Dietrich Karl-Meurer.
3: Für das nächste Jahr sind Ausgaben von rund 555 Milliarden Euro veranschlagt. Die Neuverschuldung steigt einschließlich schuldenfinanzierter Sondertöpfe des Bundes auf mehr als 200 Milliarden Euro. Als nächstes berät der Haushaltsausschuss den Entwurf. Danach entscheidet der Bundestag in zweiter und dritter Lesung über das Haushaltsgesetz.
1: Immer mehr Menschen machen Urlaub in Deutschland. Von Januar bis Juli hat das Statistische Bundesamt mehr als 282 Millionen Übernachtungen gezählt. Das übertrifft den bisherigen Rekord von 2019 knapp. Die Gäste sind aus anderen Ländern gekommen, aber auch viele Deutsche haben im eigenen Land Urlaub gemacht. In Syrien haben Menschen schon vor 4500 Jahren anspruchsvoll gekocht. Das haben dänische Wissenschaftlerinnen und Wissenschaftler herausgefunden. Sie haben Töpfe aus unterschiedlichen Materialien für unterschiedliche Garmethoden gefunden. Zutaten sind teilweise von weit her geholt worden, wie etwa Gazellenfleisch aus Ländern östlich von Syrien. In Europa war die Küche vor 4500 Jahren nicht so vielfältig. Hier haben die Leute meistens Eintopf mit Brot gegessen. Und wir schauen noch aufs Wetter. Gerade scheint noch die Sonne, teilweise gibt es aber auch ein paar Wolken und es kann auch regnen. Heute Nacht werden es frische 12 bis 4 Grad. Morgen wechseln sich dann wieder Sonne und lockere Wolken ab, 20 bis 27 Grad.
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5: Happy und Marvin hier für euch am Start. Hallo!
6: Schönen Freitag, schön, dass ihr dabei seid. Was denkt ihr, wie viele Leute haben Ja gesagt von 10, denen wir die gleiche Frage gestellt haben? Und zwar, wart ihr dieses Jahr schon mal im Kino?
5: Schickt euren Tipp an die 0172 10 10 951. Das ist hier die Nummer zu uns ins Das Ding Studio. Und wer es richtig hat, bekommt eine Das Ding Tasse, Leute. Und wir haben gerade schon mal geguckt, gerade hat es noch keiner so wirklich richtig. Ihr seid schon sehr, sehr close, muss man sagen. Ne? Also höchster Tipp war ja so 7. Es sind auf jeden Fall mehr als 7.
6: Ja, da bin ich schon mal komplett raus, weil mein Tipp war ja 5. 5 ist ja weniger als 7. Ich habe gerade noch mal kurz mit dem Taschenrechner kontrolliert. Es ist Fakt. 5 ist unter 7 und 7 ist unter der richtigen Lösung. Auch das habe ich gerade noch mal kontrolliert.
5: Wow.
6: WhatsApp hier in Studio 0172 10 10 951.
5: Wie schlau er ist.
6: Mein Taschenrechner ist schlau, nicht ich.

0: Medusa Khalid, Weekend hier um 16.13 Uhr bei Das Ding.
1: Peppi und ich streiten mal wieder. Diesmal geht's ums Thema Kino.
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0: Kino, eins meiner favorite places ever. Ich war safe schon 12 Mal dieses Jahr.
1: Ja, und ich war safe schon 12 Mal weniger als du. Also ja. Ich war exakt 0 Mal im Kino.
0: Es ist absolut crazy, wirklich.
1: Peppi meinte jetzt, ich wäre der einzige Mensch bei uns im Viertel, der noch nie im Kino war. Wir haben versucht, das wissenschaftlich zu überprüfen und haben 10 Leute in Stuttgart gefragt. Und haben mal geguckt, wie viele davon haben ja gesagt. Ihr konntet tippen und jetzt ist am Telefon Patricia aus Rheinstetten. Hi.
4: Hi.
0: Hallo Patricia. Sag mal, wie oft warst du denn schon im Kino? Bist du hier bei Marvin bei 0 Mal oder bist du bei mir bei 12 Mal oder dazwischen drin? Wo bist du?
4: Also ich habe gerade tatsächlich mit der Marie herausgefunden, dass ich dieses Jahr schon einmal im Kino war.
0: Einmal?
1: Einmal.
0: In welchem
1: ja.
0: Film?
1: Das ist ja also 100% mehr als bei mir.
4: Ja, auf jeden Fall.
1: Welcher Film?
4: Der Teufel trägt Prada 2.
0: Bist du trotzdem 100% cooler als Marvin, der noch nicht...
1: das ist frech.
4: Ich glaube, wir sind beide cool.
0: Und was glaubst du?
1: Ja, genau, wir beide sind cool. Peppi, hast du verstanden?
0: Ne?
1: Also jetzt geht es ja darum, dass du hier einen Tipp abgeben musst. Ne?
4: Ja.
1: Wir haben ja schon ein bisschen Nachhilfe gegeben, weil vorher waren alle Tipps daneben. Wir haben gesagt, der richtige Tipp liegt über der 7. Was sagst du denn?
4: 8.
1: Wir hören mal rein.
5: Ja, war ich.
6: Ja.
5: Ja, ich war schon im Kino.
7: Ja.
8: Nein, irgendwie hat mich nicht so geflasht, dass ich jetzt sagen musste, in dem Film muss ich unbedingt reingehen.
6: Ja, Obsession, der war echt gut, war ein bisschen gruselig, aber hat mir gefallen.
8: Ja, bei dem einen allein 4 Mal, also 6 Mal, glaube ich.
9: Ich war noch nicht im Kino, weil ich nicht so ein Filmegucker bin sowieso.
10: Ja, ich war auch im Kino.
9: Ja.
1: Hast du mitgezählt?
6: Ja.
0: Und wie viele waren's?
6: 8.
0: Ah, genau. Weißt du, was bedeutet? Du kriegst eine niegelnagelneue Das Ding-Tasse.
1: Eine niegelnagelneue Das Ding-Tasse.
0: Yeah. Und damit gehst du bitte hoffentlich nochmal mehr ins Kino.
1: Ja, genau. Da kannst du dann.
4: Tasse vor allem, ja.
1: Das hältst du dir so unter den unters Kinn und alles, was an Popcorn aus deinem Mund rausfällt, das fällt dann da rein.
0: Ja, für was benutzt man Tassen denn sonst?
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0: Maneskin war das hier für euch um 16.25 Uhr.
1: Jetzt haben wir einen Künstler für euch. Mit dem könnt ihr euch die Haare richten und ins Gym fahren.
0: Wisst ihr, wie glücklich gerade Marvin grinst?
1: Kamrad.
0: Weil er so super cool.
1: Kamrad,
0: ja, ganz, ganz toll. Er kann nicht nur ins Gym fahren und einen coolen Namen haben, nein, er macht auch richtig gute Musik. Ich glaube, Sober ist sein neuer Track. Und er ist so richtig süß, so cute, so vibey. Irgendwie auch so Sommer, ne? Obwohl wir ja schon Herbst haben. Ach, das ist einfach ein guter Mix, Leute. Ich sag euch ehrlich, ich lieb's sehr.
1: Und man kann sich mit ihm die Haare richten und ins, ja. Er heißt Kamrad.
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0: ja eigentlich schon viel zu spät für dich.
1: Ja.
0: Jetzt um 16:34 nochmal über Kaffee reden, dann kannst du später wieder nicht schlafen.
1: Ich fast Albträume, wenn ich schon drüber nachdenke. Ich bin ja eigentlich keine Kaffeetrinkerin, Leute, ne? Nur, ich trinke wirklich nur Latte Macchiato.
0: Was ja auch zu Kaffeegetränken zählt. Natürlich. Also da ist ja Espresso.
1: Espresso
0: drin.
1: Si, si. Aber meine Freundin sagt so, was ist mit dir? Das ist doch kein Kaffee. Das ist einfach nur irgendein Milchshake, Milchgesöff. Ich so, hä? Als ob, weißt du, wenn Wasser Zitronengeschmack hat, Himbeergeschmack, ist das jetzt auch kein Wasser? Verstehe ich jetzt nicht. Ich weiß

0: noch immer verwirrt, wenn du das machst. Ja, ich.
1: Man gibt sich hier so Handzeichen in so einem Radiostudio und manchmal fällt mir sehr spät ein, dass ich noch ein Handzeichen geben muss und dann guckt Peppi mich an wie so ein scheues Reh, wenn man mit dem Auto darauf zurast. Also, ich habe ihr ein Zeichen gegeben und eigentlich wollte sie jetzt sagen...
0: Moment, ich muss... Billy Eilish.
1: Genau, hier ist das Ding.
0: Hallo,
1: für
0: ihr
1: euch,
0: Lieben.
1: Peppi und Marvin
0: Schönen
1: hier im
0: Tag.
1: Studio, die maximal Verwirrten. Wir sprechen jetzt mit euch über Volksfeste, Leute. Im Das Ding-Viertel geht es nämlich richtig ab. Weinfeste, Kerwe, Messen, es geht richtig los in die Saison.
0: So, es geht los, auch hier in Frankfurt mit der Dippemess. Also so ein richtig fetter Jahrmarkt hier in Hessen. Und der geht auch für 2 Wochen.
1: Jahrmarkt hat einfach auch seit 2000 Jahren niemand mehr gesagt. Aber gut, wir wissen, glaube ich, alle, wovon wir reden. Ne? In Bad Dürkheim ist Wurstmarkt. Wurstmarkt. Mhm. Und wir haben euch mal gefragt, ob ihr in Frankfurt denn wisst, was das so sein könnte.
2: Kennst du den Wurstmarkt?
3: Den Wurstmarkt im Sinne von die Branche, die Wurst verkauft?
2: Wurstmarkt. Wisst ihr, was es ist?
4: Nee. Wahrscheinlich werden Würstchen angeboten, Bratwürste.
5: Wurstmarkt. Ein Wurst. Verkaufender Wurst.
0: Klar, natürlich. Nee, also fast. Fürs Ganze das Dingviertel von Koblenz bis Konstanz. Jetzt mal bitte die Aufklärung, was zur Hölle ist ein Wurstmarkt?
6: Das größte Weinfest der Welt läuft über 2 Wochenenden in Bad Dürkheim in der Pfalz. Da gibt's, richtig geraten, ganz viel Wein. So 300 Sorten, ein riesiges Weinfass. Das ist quasi der Eiffelturm vom Wurstmarkt. Wurstmarkt übrigens, weil es da historisch auch Tiere zu kaufen gab und ein Stopp für Reisende war. Da gab's eine Wurst auf die Hand und Wein ins Glas. Das gibt's heute auch immer noch. Genauso wie Musik, Feuerwerk und Rummel. Ihr checkt, ist also ein großer Spielplatz, nur nicht für Kinder, sondern für uns. So ein bisschen Oktoberfest, wenn die Bayern Riesling entdeckt hätten und ohne Maß, stattdessen Dubbelglas.
0: Ja, same, same, but different. Bisschen trinken, bisschen essen, bisschen hier Riesenrad.
1: Finde ich auch witzig. Bisschen wie Oktoberfest, wenn die Bayern das Weinglas entdeckt hätten. Ja, sehr schön. Also Leute, wenn ihr am Wochenende irgendwo feiern geht, auf einer Kerb, auf einer Kirmes, auf dem Wurstmarkt, Dippemess, also viel

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2: Mit Hanna Bitzer. Hello. Vom Online-Marktplatz Kaufland.de sind nach Kritik mehrere Klamotten mit AfD-Slogans wieder runtergenommen worden. Auf der Plattform konnte man zum Beispiel ein Sweatshirt kaufen mit dem Spruch »Wir holen uns unser Land zurück«. Das ist online viel kritisiert worden. Jetzt habe der Verkäufer selbst die Artikel entfernt, hat Kaufland gesagt. Der Händler soll auch Bekleidung mit Anti-AfD-Sprüchen verkauft haben. Kaufland.de funktioniert ähnlich wie Amazon oder eBay. Händler können Produkte dort eigenständig einstellen und verkaufen. In New York findet gerade eine Gedenkveranstaltung statt für die knapp 3000 Opfer der Terroranschläge am 11. September 2001. Islamistische Terroristen hatten damals 4 Passagierflugzeuge entführt. 2 haben sie in die beiden Türme des World Trade Centers geflogen. 1 hat das Pentagon in Washington getroffen. Das 4. Flugzeug ist in Pennsylvania abgestürzt. Beim 9/11-Mahnmal in New York werden alle Namen der Opfer vorgelesen. Immer wieder gibt es Schweigeminuten. Das Ding-Reporter Samuel Jack vor Ort.
3: Zu den Ehrengästen beim Gedenken in Manhattan gehören die ehemaligen US-Präsidenten Bush, Obama und Biden. Auch der amtierende Vizepräsident J.D. Vance ist anwesend. Politische Reden sind in New York City aus Respekt vor den Angehörigen und Opfern nicht erwünscht. Erstmals gibt es in New York auch eine eigene Schweigeminute für tausende Feuerwehrleute, Einsatzkräfte, Helfer und Bauarbeiter, die nach ihrer Arbeit in den Trümmern von 9/11 erkrankt und gestorben sind.
2: Sie hatten nach dem Einsturz des World Trade Centers giftigen Staub eingeatmet. Die Verbraucherzentralen kritisieren, dass die Krankenkassen in Deutschland nicht mehr per Brief oder Mail über Beitragserhöhungen informieren müssen. Das ist für Verbraucherinnen und Verbraucher doppelt ein Problem, erklärt das Ding-Reporter Christoph Mautes.
4: Zum einen zahlen sie einfach die höheren Beiträge und zum anderen verpassen sie auch die Chance, sofort die Kasse wechseln zu können. Denn wenn meine Krankenkasse die Beiträge erhöht, habe ich als Versicherter ein sofortiges Sonderkündigungsrecht. Ich darf dann bis zum Ende des Monats, in dem der neue Beitrag erstmals bezahlt wurde, die Krankenkasse wechseln. Und da sagen die Verbraucherzentralen, viele Versicherte werden das überhaupt nicht rechtzeitig mitbekommen und deshalb wird dieses Sonderkündigungsrecht durch die neue Regelung ausgehebelt.
2: Ein Autofahrer in Australien muss umgerechnet rund 680 Euro zahlen, weil er sich während der Fahrt einen Snack zubereitet hat. Die Polizei hatte ihn dabei erwischt, wie er einen Bagel auf den Knien hatte und Butter drauf geschmiert hat. Es gibt ein Video der Polizei, da sagt der 29-jährige Autofahrer zu einem Polizisten: Ich weiß, dass es dumm war, aber ich hatte Hunger. Und wir gucken aufs Wetter. Heute Nacht werden es frische 12 bis 4 Grad. Morgen dann wärmer bei Sonne und Wolken, 20 bis 27 Grad. Am Sonntag dann Sonne, aber auch ein bisschen Regen.
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7: Hey, kurz, was soll man, Knoten im Hals gehabt. Hey, hier sind Peppi und Marvin, schönen Freitag euch.
8: So, wenn der Knoten dann wieder raus ist, kannst du mir dann mal wieder erzählen, was ist da jetzt genau gestern passiert?
7: Ich habe Peppi gestern von unterwegs so einen Reminder geschickt, dass wir heute dringend über Kreuzungskunst reden müssen. Mhm. Das kennen Leute in kleineren Städten eher nicht, aber wenn ihr zum Beispiel mal in Frankfurt wart oder in Stuttgart oder weiß ich nicht wo, dann sieht man das schon, dass Leute sich mit Kleinkunst auf eine Kreuzung stellen, während die Ampel rot ist.
8: Ja, immer so ein paar Akrobaten,
7: Genau, so. Und früher hat es einfach gereicht, wenn man da eine Sache kann. Mhm. Ja? Gestern war da einfach einer vor mir, der hat Geige gespielt, während er auf einem Einrad saß. Also man muss jetzt mehr Sachen können, damit man da irgendwie was bekommt, ja?
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7: Also früher so, weiß ich nicht, einfach nur Blockflöte so und heute musst du mit 10 Welpen jonglieren und durch einen brennenden Reifen springen. Oder du machst Tricks auf dem Mountainbike, während du mit einem Drachen kämpfst. Oder du performst David Guetta Songs auf der Nasenflöte, während du dich aus einer Zwangsjacke befreist, die in einer Glaskiste drin ist, die auf einem Tiger steht, der fährt Motorrad, das brennende Reifen hat und hinten aus dem Auspuff kommt Feuerwerk raus.
8: Ich sag dir ehrlich, dafür würde ich 1 Euro geben.

0: Paschanen mit Augenblick, hier um 17.11 Uhr.
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3: Ich sag jetzt nochmal alle vier Namen: William, Sophie, Benji und Tina, damit wir uns für immer an sie erinnern. Denn es kann ja sein, dass wir sie verlieren werden in den nächsten Wochen. Wir setzen sie irgendwo hier im Das Ding Viertel aus und die müssen dann selber zurückfinden, ohne Handy, ohne Navi, ohne Plan.
0: Absoluter Albtraum. Also wirklich, wie als ob sie in der Wildnis ausgesetzt werden.
3: In der Das Ding Viertel Wildnis.
0: Natürlich. Und da müssen sie dann eben überleben. Ne? Aber einer, der weiß, worauf es wirklich ankommt in der Das Ding Wildnis, ist Survival Coach Nikolaus.
4: Die vier Grundbedürfnisse, könnt ihr euch vielleicht vorstellen, ist Schlaf, Essen, Trinken und irgendwie Wärme. Und wenn ihr diese vier Grundbedürfnisse stillen könnt, könnt ihr immer und überall überleben.
0: Ja, und wo kriegt man diese Grundbedürfnisse? Bei einem Späti oder einem Dönerladen? Ja, aber das könnte natürlich schwierig werden, ne?
3: Ja, vor allem, wenn man in der Das Ding Wildnis unterwegs ist, ne? Also wir sind jetzt halt nicht in Stuttgart, in Frankfurt, in Baden-Baden, in Saarbrücken oder so, sondern vielleicht auch mal irgendwo, wo es das alles nicht gibt. Nikolaus hat nochmal einen Tipp dagelassen, wie unsere Kollegen, Kolleginnen sich dann so orientieren können.
4: Wenn ihr irgendwo zum Beispiel ein Gewässer findet, könnt ihr zum Beispiel einfach Fluss oder Bach abwärts laufen und dann kommt man meistens in irgendeine Zivilisation. Die Himmelsrichtung ist natürlich ganz gut zu wissen. Der Polarstern zeigt immer nach Norden, ultra praktisch.
0: Klar, Polarstern.
3: Norden.
0: Wohin?
3: Da geht's ja schon los. Was ist nochmal Norden? Montag geht's los, Leute.
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0: Das Ding ist hier, Freitagnachmittag, Freitagvorabend fast schon. Es ist Feierabend, Leute, und damit starten wir rein in die beste Zeit des Tages. Es ist Wochenende.
1: Wie findest du meine Tanzmoves?
0: Ist das Contemporary?
1: Nein, das ist kein Contemporary, Marvin. Das sind Topic und Carte Blanche.
0: Nein, was du da gemacht hast.
1: Ach so, ja.
0: Baby,
1: ja.
0: Musst mir heute erklären, was Tanzen ist.
1: Also, und hast du es dir gemerkt, was ist Tanzen?
0: Contemporary Performance. Ja, du hast mir das beschrieben, als wäre das hier so rhythmische Sportgymnastik.
1: Ja, rhythmische Sportgymnastik, so ähnlich. Auf jeden Fall hat man keine Socken an und das ist für mich automatisch einfach rhythmische Sportgymnastik.
0: Okay, das hast du vorhin nicht erzählt. Natürlich. Das macht es noch merkwürdiger.
1: Ja, auf jeden Fall könnt ihr zu dem Track hier jetzt ganz toll Contemporary machen, wie ich es auch gerade hier im Studio gemacht habe. Nur ein bisschen cooler und fetziger.
0: Könntest du jetzt deine Socken bitte wieder anziehen? Danke.

0: Happy und Marvin sind hier, Freitagabend. Wir starten rein ins Wochenende hier bei Das Ding.
1: Und wenn eine Dose von diesem viralen Foodtrend aufgerissen wird, dann geht's uns ja allen wie Mr. Krabs, oder nicht?
2: Dieser Gestank, dieser stinkende Gestank, dieser stinkende Gestank, der stinkt, die Sache stinkt.
1: Die Sache stinkt enorm. Sardinen mit Öl, Chili, Plain, mit Zitrone, egal wie. Sardinen sind gerade so unnormal im Hype, ne? Das ist unnormal. Das ist krass.
0: Ja, was ist alles drin? Proteine, Omega-3, Vitamin B12, Kreatin. Also so eine Sardine ist im Prinzip sowas wie so ein Supplementregal aus dem Meer.
1: Ja klar, natürlich.
0: Wie so ein Tablettenschieber, der schwimmen kann.
1: Aber es soll halt eben für gefühlt alles gut sein. Muskeln, Gesundheit, Gelenke, Nagel, Haare, Haut. Und wird auf Social Media eben nicht umsonst als Skincare in a Can oder Botox on a Fork vermarktet.
0: Botox on a Fork.
1: Botox on a Fork.
0: Botox auf einer Gabel.
1: So ist es.
0: Ja. Danke, bis gerade hatte ich noch Hunger. Sie alle

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0: Es gibt einfach so Gerichte, die gehören auf eine Kerb, auf eine Kirmes, auf einen Jahrmarkt, auf ein Volksfest. Das gehört einfach dazu.
1: Wie zum Beispiel?
0: Zuckerwatte oder so. Oder so, so diese Jumbo-Backkartoffeln, die man zu Hause einfach gar nicht in den Ofen reinkriegen würde, weil die so groß sind.
1: Ja, da streiten sich auf jeden Fall ein paar, die was anderes behaupten würden. Weil was geil ist und was nicht geil ist, ist natürlich sehr subjektiv, ne? Ja. Das habt ihr entschieden.
0: Lilo aus Frankfurt zum Beispiel hat mal gesagt, was für sie weg kann.
2: Flammkuchen, finde ich, geht immer. Ich finde, Flammkuchen ist total lecker. Besser zu essen als jetzt zum Beispiel eine normale Pizza, weil es auch ein bisschen dünner ist. Und ich finde, Flammkuchen geht halt einfach immer.
1: Flammkuchen ist auch krank overrated, finde ich.
0: Findest du?
1: Ja, weil das ist einfach so ein dünnes Ding. Wenn ich das esse, dann ist es innerhalb von 2 Sekunden wieder weg. Also weiß ich jetzt auch nicht. Zeynep aus Eschborn, die hat eine ganz andere Vorstellung. Sie bleibt beim Klassiker.
3: Currywurst und so finde ich so unnötig. Das stinkt auch so.
0: Currywurst stinkt?
1: Currywurst stinkt doch nicht.
0: Nein.
1: Auf
0: Currywurst
1: einer Kerb-Kirmes
0: riecht gut.
1: Fallen mir 100
0: Würde
1: Sachen
0: es an. Currywurst als Parfüm geben, würde ich mir jeden Tag Currywurst auf den Hals draufsprühen. Sag ich ganz ehrlich.
1: Weiß ich nicht. Vielleicht gehe ich doch mit Zähne.
0: Wenn ihr auch so Gerichte habt, wo ihr sagt, ja, die gibt es zwar auf jeder Kerb, aber die könnten eigentlich weg, schickt uns doch eine WhatsApp ins Studio. 0172 10 10 951.

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1: Komisch, dass sie ja auch gleich übernimmt, ne?
0: Also ab 6. Ja. Wir sind Peppi und Marvin, wir wünschen euch ein tolles Wochenende. Tschüss!

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6: Mit Hanna Witzer, schönen Abend. Von der Online-Plattform Kaufland.de sind nach Kritik mehrere Klamotten runtergenommen worden. Dort konnte man Bekleidung mit AfD-Slogans kaufen, zum Beispiel ein Sweatshirt mit dem Spruch „Wir holen uns unser Land zurück“. Das Ding-Reporter Michael Herr.
7: Auf SWR-Nachfrage heißt es von Kaufland, der Händler selbst habe die Artikel mittlerweile von der Plattform entfernt. Kaufland.de funktioniert ähnlich wie Amazon oder eBay nach dem Marktplatzprinzip. Händler können Produkte dort eigenständig einstellen und vertreiben. Das Unternehmen dafür Gebühren und Provisionen. Der betroffene Händler soll allerdings auch Bekleidung mit Sprüchen vertrieben haben, die sich gegen die AfD wenden.
6: Wie gerecht geht es in Deutschland zu? Das haben die Vereinten Nationen untersuchen lassen und der Sonderberichterstatter kommt zu dem Schluss, dass es hier große Ungerechtigkeiten gibt. In dem Bericht heißt es, seit 2010 ist die Schere zwischen Arm und Reich in Deutschland immer weiter aufgegangen. Besonders betroffen seien Frauen, Einwanderinnen und Einwanderer, Menschen in Ostdeutschland und Menschen mit Behinderung. Frauen zum Beispiel verdienten in Deutschland durchschnittlich 16% weniger als Männer. In kaum einer anderen Industrienation sei der Gender Pay Gap so groß. Die Bundesanwaltschaft hat Anklage gegen 7 mutmaßliche Mitglieder der Terrororganisation Hamas erhoben, weil sie Mordanschläge auf Jüdinnen und Juden in Deutschland oder Österreich geplant haben sollen. Bei den Festnahmen hat die Polizei Waffen und Munition und ein Bekennervideo gefunden. Die Männer sitzen in Untersuchungshaft. Die Bundesanwaltschaft wirft ihnen unter anderem vor, eine schwere staatsgefährdende Gewalttat vorbereitet zu haben. Heute Abend könnte es in Städten und Dörfern besonders dunkel werden. Bei der Aktion Earth Night sollen alle ab 22 Uhr die Lichter ausschalten, zumindest draußen. Aufgerufen dazu hat die Organisation Paten der Nacht. Sie will darauf aufmerksam machen, dass viele Städte nachts teilweise taghell sind und damit auch die Umgebung beleuchten. Margareta Holzreiter aus der Das Ding Umweltredaktion.
8: Dabei sind dunkle Nächte wichtig für den Hell-Dunkel-Rhythmus aller Lebewesen, insbesondere für Insekten und nachtaktive Tiere wie Fledermäuse und Feldhamster. Die Earth Night soll an das Thema Lichtverschmutzung erinnern und dazu anregen, zu überlegen, wo wir künstliches Licht reduzieren können. Viele Städte und Kommunen beteiligen sich, indem sie Lichter ausschalten, die nicht sicherheitsrelevant sind. Zum Beispiel Beleuchtungen an Brunnen, an Bauwerken oder Werbetafeln. Aber auch Privatleute sind dazu aufgerufen, das Licht auszuschalten.
6: Und wir schauen noch aufs Wetter. Teilweise kann es heute noch ein bisschen regnen. Heute Nacht werden es dann 12 bis 4 Grad. Morgen wechseln sich wieder Sonne und Wolken ab bei maximal 20 bis 27 Grad. Und am Sonntag dann im Süden noch Sonne, sonst dann mehr Wolken und teilweise auch Regen.
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9: Mit mir, hi, ich bin Alina und Marco aus Saarlouis bei euch im Saarland, der hat quasi die Stars auf Kurzwahl oder sie ihn. Er ist nämlich Fotograf für ganz viele Promis, wollen wir gleich noch ein bisschen mehr drüber quatschen. Aber erstmal, Marco, was macht deine Fotos so besonders, dass Promis so gerne mit dir arbeiten?
10: Also für mich ist das perfekte Foto definitiv nicht scharf und auch nicht im perfekten Winkel, sondern wirklich irgendwie den Moment und halt einfach dieses Zwischenmenschliche. Ich glaube, das ist so das A und O. Und alles andere kommt halt so aus dem Affekt, ne?
9: Und wie es so ist, auf Tour zu sein und mit wem Marco besonders gerne arbeitet, das erzählt er uns nach 3 Songs hier bei Das Ding. Schönen Freitagabend.

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0: bei den Promis einfach mal hinter die Kulissen schauen. Ja, das machen wir heute gemeinsam hier bei Das Ding. Ist aber auch wirklich einfach zu spannend. Marco aus Saarlouis bei euch im Saarland ist der Promi- und Konzertfotograf. Marco, wie bist du denn zu diesem ja irgendwie schon Traumjob gekommen?
1: Ja, es war eher so aus Hobby gestartet und gar nicht an irgendwas dran zu verdienen, sondern wirklich einfach das zu machen, worauf ich Spaß habe. Und dass das jetzt so dankend angenommen wird, ist halt umso schöner für mich. Ne?
0: Ja, die Starliste ist auf jeden Fall ziemlich lang. Tokyo Hotel, Youngblood, Contra K, Leonie und. Mit welchem Star zu shooten war es am geilsten?
1: Menschlich und generell habe ich noch ganz viel Kontakt halt zu Leonie. Die mache ich auch dieses Jahr noch komplett. Und für mich so ein, ja, das, was viral gegangen war, war halt wirklich die Tokyo Hotel-Geschichte. Das war schon so ein, ja, so eine Aktion, die extrem gut ankam tatsächlich.
0: Aber läuft es immer so ab, dass wenn du irgendwie mit auf Tour gehst, dass du auch Backstage mit denen chillst?
1: Also generell im November, das war so die erste lange oder große Tour, wo ich wirklich, ich glaube, 40 Tage auf Welttournee war mit Electric Callboy. Mhm. Da ist halt wirklich 24/7 ganz, ganz wenig Schlaf, auch wenn sich jeder Außenstehende das immer so besonders vorstellt. Aber da ging es halt bis nachts 3 Uhr Edit, Fotos abgegeben und dann morgens um 9 in der nächsten Arena aufgestanden halt.
0: Und mit wem hättest du mal Bock zu shooten?
1: Wow, gute Frage. Also ich glaube schon irgendwas so Richtung USA in die Größe, Post Malone in die Richtung.
0: Ja, crazy.
1: Also man soll ja nie klein denken, von daher mal abwarten.
0: Ich wollte gerade sagen, dream big.
1: Ja, ja.
0: Marco, vielen, vielen Dank und ganz viel Spaß mit Leonie.
1: Sehr, sehr gerne. Ich danke dir.
0: Leonie gönnen wir uns jetzt mit Remedy hier bei Das Ding. Schönen Freitag euch.

0: vielleicht zwei Königin heute mit einem neuen Song.
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0: Bad Moms Jay und Icky Mel.
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0: ich lieb's, ganz ehrlich, für mich vielleicht jetzt schon die Kollabo des Jahres. Wäre nur zu toppen, wenn, ganz ehrlich, keine Ahnung, vielleicht Juju und Apache noch was zusammen machen würden. Man darf ja noch ein bisschen träumen, dass die Kollabo kommt. Das war für Bad Moms Jay wohl auch schon länger klar, so wie sie hier von Icky Mel redet.
3: Ich mag sie sehr, sehr gerne. Sie ist auch ein unfassbar lieber Mensch. Icky Mel ist jemand, ich merke, die supportet mich aus Herz. Die hat gar kein Problem damit, auch Leuten irgendwie, wenn die sagt, ich habe da Bock drauf, dann hat die da Bock drauf und dann macht die das auch. Und jedes Gespräch, was ich mit ihr hatte, war so auch so unfassbar gebildet. Und ich liebe es, gebildete Konversationen zu führen, weil ich führe so oft Schrottkonversationen. Ja.
0: Girl Boss Energy, jetzt ganz neu hier bei Das Ding. Bad Moms Jay und Icky Mel. Geile Sau trotzdem.
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schönen Freitag. Rein geht's in den Feierabend. Ich wünsche euch ein tolles Wochenende. Ich hoffe, ihr habt irgendwas Schönes vor oder könnt einfach mal ein bisschen chillen. Ein paar Beats für den Freitagabend gibt's auf jeden Fall jetzt hier bei Das Ding von Robin Schulz.

0: Kurzer Check, bevor wir gleich rausgehen. Schlüssel haben wir, Handy haben wir, Geldbeutel. Brauchen wir den überhaupt noch? Berechtigte Frage. Ich meine, wir können mittlerweile alles mit dem Smartphone zahlen und wenn es nach Finanzminister Klingbeil geht, dann auch gerne überall. Der ist ja für eine flächendeckende digitale Bezahloption. Also nichts mehr mit Cash only. Und ganz ehrlich, was wir sonst noch im Geldbeutel rumfliegen haben, das gefühlt eh nur Müll, oder? Hat Sarah aus dem Das Ding-Team hier in der Das Ding-Redaktion mal gecheckt.
1: Greta, können wir mal zusammen in deinen Geldbeutel gucken?
2: Mhm, ja.
1: Ist da auch irgendwas drin, was wir aussortieren müssen?
2: Ein Garderobenschein, das war von einem Konzert.
1: Hast du die Jacke jemals abgeholt, wenn du den Schein noch hast?
2: Ja, ich habe mich lange angestellt, um die Jacke abzuholen.

0: brauchen wir nicht mehr. Was ist das, eine andere Sprache? Wo ist das denn her? Ups, gleich auseinandergefallen. Also es ist ein Zettel und da steht irgendwas auf...
1: Ist aus Vietnam vielleicht.
0: Ah, wann warst du da?
1: Vor 3 Jahren.
0: Ah ja, ist auch noch ein bisschen her. Okay, was können wir denn aussortieren aus deinem Geldbeutel? Was kann denn weg? Was ist das hier?
2: Das ist ein Versandbeleg von einem Paketdienstleister. Da habe ich was auf Kleinanzeigen verkauft und habe das wohl noch da drin gelassen.
0: Okay, aber kann weg?
2: Ja, ist weggeworfen.
0: Gut. Oder ist aber, also das ist Müll, würde ich mal sagen.
1: Ja, da, ich habe da ganz viele Quittungen dabei. Oh Gott. Ah, das war eine Bargeldauszahlung. Ja, ja gut, das können wir wegschmeißen. Tschüss.
0: Also das ist eine Stempelkarte mit 3 Stempeln. Und wann warst du da zum letzten Mal?
1: Ich glaube vor 2 Jahren oder so.
0: Okay.
3: Ja, und das Gute, wenn wir keinen Geldbeutel dabei haben, dann können wir am Freitagabend auch keinen Geldbeutel verlieren.
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Happy Freitag, so klingt euer Wochenende hier bei Das Ding. The one and only David Guetta hat den perfekten Freitagssound serviert. You and I, me and you ballert uns perfekt rein ins Wochenende, wirklich. Also einfach laut aufdrehen im Auto und dann Arbeit, Arbeit sein lassen und rein in den Freitagabend, in euer hoffentlich freies Wochenende. David Guetta mit You and I, Me and You, heute rausgekommen.

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1: Freitag! Ja, endlich. Die Woche haben wir geschafft. Ab ins Wochenende. Und perfekten Freitagssound. Jetzt von Georgia Smith. Dancing. Hier bei Das Ding. Ich bin Alina. Hi!

0: Wenn ich groß bin, werde ich Promi. Ja, ganz ehrlich, leichter gesagt als getan. Aber hey, dream big, haben wir eben auch schon von Promi-Fotograf Marco aus Saarlouis bei euch im Saarland gehört. Der hat mit Hobbyfotos angefangen und fotografiert jetzt die ganz, ganz Großen. Wir schauen diese Woche mal so ein bisschen hinter die Kulissen der Stars. Das Ding Reporter Gabriel hat euch in Darmstadt gefragt, für welchen Promi würdet ihr denn gerne mal arbeiten?
1: Ich sag Reezy.
2: Damals 50 Cent, da ist die von Penny Mark. Heute bin ich Remy.
1: Also ich mag seine Musik, ich bin ein riesen Fan von seiner Musik. Mir gefällt einfach sein Lifestyle, auf den das, was, er, was, also was ich im Internet sehe, sieht irgendwie cool aus, sage ich so.
3: Und dann einfach so bei ihm am Start sein und was machen?
1: Musik produzieren. Wenn ich es lernen könnte, würde ich es machen.
4: Ja, Cristiano Ronaldo. Ich würde echt gerne mal wissen, wie sein Leben ist, wie es ist, so berühmt zu sein.
3: Was würdest du ihm für Dienste anbieten?
4: Seine rechte Hand sein.
5: Jetzt so spontan. Vielleicht so Kendrick Lamar oder so. Ich sag so Art Direction oder sowas, so für Social Media Posts oder so, das wäre cool. Vor allem auch, weil er ja auch viel so sehr künstlerische Sachen macht und auch oft so Konzepte verfolgt in Alben und so weiter.

0: Benno möchte sich gleich zwei Baddies klären.
1: Zwei Baddies, die sind Besties. Wenn du eine willst, dann kommen sie im Tag-Team.
0: Ja, Besties, so ist der neue Song. Hat er heute released, gönnen wir uns gleich direkt hier bei Das Ding. In dem Song rappt er über zwei Baddies, die Besties sind. Und er glaubt, dass er gleich mit zwei Baddies intim wird. Benno, so eine Maus. Irgendwie passt das für mich nicht zusammen. Der kuschelt doch höchstens mit Händen über der Decke. Irgendwie so diesen krassen Gangster-Rapper und sich so Baddies gönnen. Ich finde, das passt irgendwie nicht so richtig. Aber trotzdem, richtig geiler Song bei rumgekommen. Das kann er einfach. Gönnen wir uns. Benno mit Besties. Heute released. Hört ihr direkt hier bei Das Ding.

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Hallo, ich bin Alina. Schönen Freitagabend euch. Für welche Brille entscheidet sich Sam Payne bei seiner Tour? Ja, das weiß nur Joel aus Saarlouis bei euch im Saarland. Wir gucken heute gemeinsam hinter die Kulissen der Celebrities hier bei Das Ding. Joel ist Optiker und nicht nur irgendein Optiker. Checken wir gleich mit ihm nach drei Songs hier.

0: wollen Bling Bling. Aber wie viel Bling Bling soll es denn sein für die Stars? Das verrät uns jetzt Joelle aus Saarlouis bei euch im Saarland. Du stattest die Stars mit Brillen aus. Billa Joe, Farina Opoku, Sam Payne, Ann-Kathrin Götze, Reezy, Luciano, Summer Jam, UFO, Ty Dolla Sign, Sandra C, Drake und. Also die Liste ist wirklich lang. Wie kam es denn dazu?
1: Ja, wie immer ein bisschen Glück. Ich habe mich halt irgendwann auf Luxus, auf limitierte Brillen spezialisiert und habe vor 10 Jahren angefangen, im Auftrag für Cartier Brillen zu customizen.
0: Das heißt,
1: mit Diamanten zu veredeln, andere Glasformen, andere Glasfarben zu machen. Und das war halt so ein Ding, wo die

0: wo die Rapper halt einfach drauf abgefahren sind, weil es halt mit Diamanten besetzt war. Mhm. Das heißt, so kamen die ganzen Kontakte dann dahin.
1: Ach, richtig cool. Und auf welchen Star war es so am coolsten zu treffen?
0: Ja, so die internationalen ist schon noch mal so ein bisschen besonderer. Also Central C war schon was Besonderes, weil den habe ich in Dubai getroffen und das war auch gar nicht geplant. Ich war im Flugzeug nach Dubai, ich bin gelandet, ich hatte so eine Nachricht von einem Manager bekommen, dass er gesehen hat, dass ich gerade in Dubai bin, ob ich Brillen dabei habe. Ich meinte, ja, ich habe ein bisschen was dabei. Und dann hat er gesagt, du, ich bin hier mit einem Künstler von mir, würdest du vorbeikommen? Und ich war eine halbe Stunde später bei Central C im Musikstudio. Also es war weder geplant, richtig spontan, das war so das coolste Erlebnis.
1: Sehr cool. Sam Payne geht ja auch nächste Woche auf Tour. Sehen wir da auf der Bühne eine Brille von dir?
0: Ja, werdet ihr sicherlich eine davon sehen, ja.
1: Also der war vorher auch nochmal da.
0: Genau, der ist gut ausgestattet auf jeden Fall.
1: Ja, achten wir dann bei der Tour oder auf seinen Socials nochmal ein bisschen genauer auf die Brille. Sam Payne zusammen mit Crow und Bad Chief.

Martin Solveig, hier war das Ding, ich bin Alina. Afrobeats für den entspannten Start in Richtung Wochenende. Serviert uns jetzt Remmer. Oh, perfekter Sound für so einen Freitagabend. Arbeit streichen wir komplett aus unserem Kopf und schalten in den Wochenendmodus. Also runterfahren können wir zudem auf jeden Fall ziemlich gut. So ein paar entspannte Afrobeats für den Weg nach Hause. Happy Weekend, kommt gut rein mit Remmer und Oh No. Heute rausgekommen, hört ihr direkt hier bei Das Ding.

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1: Hallo, ich bin Alina. Ich wünsche euch ein richtig schönes Wochenende. Genießt es! Ja, ich glaube, das mit dem Genießen ist bei William und Sophie aus der Dustin Good Morning Show eher weniger angesagt. Die werden ja am Montag irgendwo im Dustin-Viertel ausgesetzt und müssen Challenges lösen und so den Weg zurück ins Dustin-Studio finden. Und dafür brauchen sie ganz, ganz dringend eure Hilfe. Ja, wie ihr die beiden supporten könnt, das checken wir gleich gemeinsam aus nach drei Songs hier bei Dustin.

0: Wir starten entspannt zusammen ins Wochenende. Ja, William und Sophie, die genießen ihre letzten Nächte im eigenen Bett.
1: Und zeig es uns.
0: Am Montag geht's los für William und Sophie aus der Dusting Good Morning Show. Irgendwo im Dusting Viertel werden die beiden ausgesetzt und müssen es bis Freitag zurück ins Studio schaffen. Wie? Ja, ganz ehrlich, ist erstmal nicht unser Problem, aber ein bisschen helfen wir natürlich schon. Nikolaus ist Survival Coach und hat uns erzählt, was wichtig ist zum Überleben.
2: Die vier Grundbedürfnisse könnt ihr euch vielleicht vorstellen, ist Schlaf, Essen, Trinken und irgendwie Wärme. Und wenn ihr diese vier Grundbedürfnisse stillen könnt, könnt ihr immer und überall überleben.
0: Ja, wo wir die Good Morning Show aussetzen, das wissen wir noch nicht. Aber mitten im Nichts ist schon eine Option. Deswegen gab es von Nikolaus auch so einen kleinen Orientierungsgrundkurs.
2: Wenn ihr irgendwo zum Beispiel ein Gewässer findet, könnt ihr zum Beispiel einfach Fluss oder Bach abwärts laufen und dann kommt man meistens in irgendeine Zivilisation. Die Himmelsrichtung ist natürlich ganz gut zu wissen. Der Polarstern zeigt immer nach Norden, ultra praktisch.
0: Ja, und wenn ihr unsere Dusting Good Morning Show supporten wollt, dann anmelden auf dusting.de und natürlich Montag fleißig hören.
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Nächste Woche kommt einfach Album Nummer 10 von Miley. So crazy, ganz ehrlich. 10 Alben hat sie uns schon geliefert. Und sie hat auch ein ganz schönes Tempo drauf, die Gute. Letztes Jahr kam ja erst ein Album, jetzt dieses Jahr gleich das nächste. Geil, dass sie so Bock hat, zu Musik zu machen. Aber das Album nächste Woche, das ist ihr erstes Album als Miley. Also einfach Miley, der Nachname Cyrus, den hat sie abgelegt. Sie will nur noch als Miley Musik machen. Deswegen ist das auch ein ziemlich besonderes Album, das zur nächste Woche rauskommt. Und den ersten Vorgeschmack, den hat sie schon mal geliefert. Let's go.

0: die Kulissen der Promi-Welt. Marco hat uns auf jeden Fall schon mal einen Tipp fürs perfekte Foto gegeben, damit wir das hier so in Star-Quali-Fotomäßig hinbekommen.
1: Also für mich ist das perfekte Foto definitiv nicht scharf und auch nicht im perfekten Winkel, sondern wirklich irgendwie den Moment und halt einfach dieses Zwischenmenschliche. Ich glaube, das ist so das A und O. Und alles andere kommt halt so aus dem Affekt, ne?
0: Und wie es so auf Tour ist und mit wem Marco besonders gerne zusammenarbeitet, das erzählt er uns gleich nach drei Songs hier

0: Der Mann, dem die Promis vertrauen, heißt Marco und kommt aus St. Louis bei euch im Saarland. Wir gucken heute Abend gemeinsam hinter die Kulissen der Stars. Hier bei Das Ding. Marco ist Promi und Konzertfotograf und eben dieses Vertrauen und der Vibe ist auch wichtig für ein gutes Foto, hat er uns gerade schon erzählt. Und um so weit zu kommen, hat sich Marco ganz klassisch hochgearbeitet.
1: Ja, es war eher so aus Hobby gestartet und gar nicht an irgendwas dran zu verdienen, sondern wirklich einfach das zu machen, worauf ich Spaß habe. Und dass das jetzt so dankend angenommen wird, ist halt umso schöner für mich. Ne?
0: Ja, die Starliste ist auf jeden Fall ziemlich lang. Tokyo Hotel, Youngblood, Contra K, Leonie und. Mit welchem Star zu shooten war es am geilsten?
1: Menschlich und generell habe ich noch ganz viel Kontakt halt zu Leonie. Die mache ich auch dieses Jahr noch komplett. Und für mich so ein, ja, das, was viral gegangen war, war halt wirklich die Tokyo Hotel. Geschichte. Das war schon so eine Aktion, die extrem gut ankam tatsächlich.
0: Aber läuft das immer so ab, dass wenn du irgendwie mit auf Tour gehst, dass du auch Backstage mit denen chillst?
1: Also generell im November, das war so die erste lange oder große Tour, wo ich wirklich, ich glaube, 40 Tage auf Welttournee war mit Electric Callboy. Mhm. Da ist halt wirklich 24/7 ganz, ganz wenig Schlaf, auch wenn sich jeder Außenstehende das immer so besonders vorstellt. Aber da ging es halt bis nachts 3 Uhr Edit, Fotos abgegeben und dann morgens um 9 in der nächsten Arena aufgestanden halt.
0: Und mit wem hättest du mal Bock zu shooten?
1: Wow, gute Frage. Also ich glaube schon irgendwas so Richtung USA in die Größe, Post Malone in die Richtung.
0: Ja, crazy.
1: Also man soll ja nie klein denken, von daher mal abwarten.
0: Ich wollte gerade sagen, dream big.
1: Ja.
0: Marco, vielen, vielen Dank und ganz viel Spaß mit Leonie.
1: Sehr, sehr gerne. Ich danke dir.
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1: Du bist ein unglaublicher Künstler. Du inspirierst mich so oft, wenn wir zusammen im Studio sind. Ich habe noch nie jemanden gesehen, der so viel Herz in seine Arbeit und Musik steckt wie du. Ja, so schwärmt Luciano über Jazzy. Die beiden sind ja wirklich unzertrennlich gefühlt, nur noch zusammen unterwegs. Und ja, das hat einen Grund, haben sie uns dann ja irgendwann gesagt. Hey, da kommt übrigens ein Album und der Tag ist heute. Star Boys ist da, 14 Songs sind drauf. Und wie eng die beiden sind, das sehen wir klar durch die gemeinsamen Urlaube und Studio-Sessions, die sie uns ja auf Insta immer wieder zeigen. Aber wie close die beiden sind, das zeigen auf jeden Fall ihre Insta-Stories von heute, wo sie sich gegenseitig mit Liebesbekundungen überschütten und sagen auch, dass sie stolz auf ihr Album sind. Und in genau das hören wir rein. Star Boys, heute released und daraus jetzt Galdem, Jazzy und Luciano. Ganz neu. Hier bei Das Ding.

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1: Ich bin Alina. Schönes Wochenende euch. Perfekten Freitagssound zum Einstimmen, zum Reinkommen ins Wochenende. Kommt jetzt von einem der biggesten DJs, James Hype, hier bei Das Ding.

0: Jet Set, Partys, noch mehr Partys und zwischendrin ein bisschen arbeiten. Ja, so ungefähr könnte das Leben sein als zum Beispiel persönliche Assistentin von Bill Kaulitz. Ah gut, vielleicht ist es ein bisschen schön gedacht. Wir schauen heute Abend bei Das Ding so ein bisschen, wie die Realität aussieht und quatschen mit Menschen, die schon für Promis gearbeitet haben. Das Ding Reporter Gabriel hat deswegen mal bei euch in Darmstadt nachgefragt, für welchen Promi ihr denn gerne arbeiten würdet.
1: Ich sag Reezy.
2: Damals 50 Cent Eis dir vom Pennymark. Heute bist Remy wie Fetty Wap.
1: Also ich mag seine Musik. Ich bin ein riesen Fan von seiner Musik. Mir gefällt einfach sein Lifestyle auf den. Das ist sehr, also was ich im Internet sehe, sieht irgendwie cool aus, sag ich so.
3: Und dann einfach so bei ihm am Start sein und was machen?
1: Musik produzieren. Wenn ich lernen könnte, würde ich es machen.
4: Ja, Cristiano Ronaldo. Ich würde echt gerne mal wissen, wie sein Leben ist. Wie es ist, so berühmt zu sein.
3: Was würdest du ihm für Dienste anbieten?
4: Seine rechte Hand sein.
5: Jetzt so spontan, vielleicht so Kendrick Lamar oder so. Ich sag so Art Direction oder sowas, so für Social Media Posts oder so, das wäre cool. Vor allem auch, weil er ja auch viel so sehr künstlerische Sachen macht und auch oft so Konzepte verfolgt in Alben und so weiter.

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1: Ja, und heute ist ein richtig guter neuer Tag. Für neue deutschsprachige Musik. Es sind so viele neue Banger rausgekommen. Auch von dieser Lady hier. Ja, klingt sowas von deutlich nach Domitiana. Ich verstehe es, heute neu rausgekommen. Ist ihr vierter Song, den sie dieses Jahr droppt. Und ich finde, so langsam könnte sie auch mal ein Album liefern. Domitiana hat ja bislang noch nicht ein Album veröffentlicht. Ja, eine EP, Club Inferno 2024, aber noch kein Album. Wird mal langsam Zeit. Vielleicht so im Herbst oder Winter. Schub gegen die Winterdepression. Den neuen. Jetzt hier.

0: Ein bisschen Bling-Bling hier, ein bisschen Bling-Bling da, aber wie viel Bling-Bling wollen denn die Stars? Das verrät uns Joel aus Saarlouis bei euch im Saarland. Ja, zu ihm kommen die Stars für Brillen. Billa Joe, Farina Opoku, Sam Payne, Ann-Kathrin Götze, Reezy, Luciano, Summer Jam, UFO, Central C, Drake und. Und es alle zu ihm kommen. Dazu kam's so.
1: Ja, wie immer ein bisschen Glück.

0: Ich habe mich halt irgendwann auf Luxus, auf limitierte Brillen spezialisiert und habe vor 10 Jahren angefangen, im Auftrag für Cartier Brillen zu customizen.
1: Das heißt,
0: mit Diamanten zu veredeln, andere Glasformen, andere Glasfarben zu machen.
1: Mhm.
0: Und das war halt so ein Ding, wo die Rapper halt einfach drauf abgefahren sind, weil es halt mit Diamanten besetzt war.
1: Mhm.
0: Das heißt, so kamen die ganzen Kontakte dann dahin.
1: Ach, richtig cool. Und auf welchen Star war es so am coolsten zu treffen?
0: Ja, so die internationalen ist schon nochmal so ein bisschen besonderer. Also Central Cee war schon was Besonderes, weil den habe ich in Dubai getroffen und das war auch gar nicht geplant. Ich war im Flugzeug nach Dubai, ich bin gelandet, ich hatte so eine Nachricht von einem Manager bekommen, dass er gesehen hat, dass ich gerade in Dubai bin, ob ich Brillen dabei habe. Ich meinte, ja, ich habe ein bisschen was dabei. Und dann hat er gesagt, du, ich bin hier mit einem Künstler von mir, würdest du vorbeikommen? Und ich war eine halbe Stunde später bei Central Cee im Musikstudio. Also es war weder geplant, richtig spontan, das war so das coolste Erlebnis.
1: Sehr cool. Sam Payne geht ja auch nächste Woche auf Tour, sehen wir da auf der Bühne eine Brille von dir?
0: Ja, werdet ihr sicherlich eine davon sehen, ja.
1: Also der war vorher auch nochmal da.
0: Genau, der ist gut ausgestattet auf jeden Fall.
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klingt euer Freitagabend hier bei Das Ding. 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Hey, you.

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0: Ich bin Topic
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1: Um 1 Uhr mit Stefan Eferts und wir beginnen mit einer Gefahrenmeldung. Achtung, Falschfahrer auf der B33 Singen-Konstanz zwischen Tunnel-Waldsiedlung und Reichenaustraße kommt Ihnen ein Falschfahrer entgegen. Fahren Sie äußerst rechts und überholen Sie nicht. Auf der B33 Singen-Konstanz zwischen Tunnel-Waldsiedlung und Reichenaustraße ein Falschfahrer. Jetzt machen wir weiter mit den Nachrichten und da hat es uns jetzt den Computer zerschossen mit dem Falschfahrer. Wir suchen die aktuelle Sendung und haben sie hier. Unionsfraktionschef Frei will die Rente mit 63 schneller abschaffen. Die von der SPD vorgeschlagene Übergangsfrist von 5 Jahren sei zu lang, sagte Frei dem Redaktionsnetzwerk Deutschland. Die schwarz-rote Koalition will die Frührente ohne Abschläge nach 45 Beitragsjahren abschaffen. Doch der Schritt ist umstritten. Er ist einer der Kernpunkte der geplanten Rentenreform. Und jetzt muss ich einmal hier kurz umkopieren, damit wir in der aktuellen Sendung weiter sind. Ich bitte kurz um Entschuldigung. So ist das im Live-Radio. In Frankreich ist ein Regionalzug entgleist und dabei gab es 45 Verletzte. So, warum kommst du nicht? Der Computer will mich ärgern. 44 Menschen wurden verletzt. Einer der Verletzten sei in einem kritischen Zustand. Auf der Strecke zwischen Rouen und Caen im Nordwesten Frankreichs sei der Zug mit einem bislang unbekannten Gegenstand kollidiert. Ein Waggon kippte um, 4 weitere Wagen sprangen aus den Schienen. Die Eisenbahngesellschaft SNCF erklärte, die Ermittlungen zur Unfallsache würden laufen. Tennisprofi Alexander Zverev hat zum 2. Mal das Endspiel bei den US Open in New York erreicht. Der 29-Jährige gewann das Halbfinale gegen den Russen Karen Khachanov in 3 Sätzen. Sportreporter Tim Brockmeier.
2: Ein grundsolider, seriöser und stabiler Auftritt reichte Alexander Zverev, um in dieses US Open-Finale einzuziehen. Der Deutsche spielte nicht spektakulär, nicht mitreißend, sicher auch nicht sein Top-Niveau. Er machte einfach das, was nötig war, seinen Job. Nach dem Titel bei den French Open und der Finalteilnahme in Wimbledon steht der Deutsche zum 3. Mal in diesem Jahr in einem Grand-Slam-Finale. Eine herausragende Bilanz. Am Sonntag greift er dann nach dem 2. Grand-Slam-Titel seiner Karriere. Sein Gegner wird am New Yorker Abend ermittelt, im 2. Halbfinale zwischen den beiden US-Amerikanern Francis Tiafoe und Ben Shelton.
1: Das Wetter in Deutschland. In der Nacht regnet es in der Nordhälfte nochmal. Ansonsten ist es locker bewölkt. Tiefstwerte 15 bis 4 Grad. Tagsüber im Süden sonnig, sonst meist bewölkt. Im Nordwesten gibt es am Abend Regen. Die Temperaturen maximal 19 bis 27 Grad. Die Zeit jetzt ist es gleich 1.03 Uhr.
3: Die junge Nacht, wir schauen auf die Straßen. Achtung, wir haben erstmal einen Falschfahrer auf der B33 Singen Richtung Konstanz. Zwischen Tunnel Waldsiedlung und Reichenaustraße kommt euch ein Falschfahrer entgegen. Fahrt äußerst rechts, überholt nicht. Das ist auf der, Moment, jetzt habe ich es weggemacht. Entschuldigung. Das ist auf der B33 Singen Richtung Konstanz zwischen Tunnel Waldsiedlung und Reichenaustraße. Achtung, Falschfahrer, vorsichtig hier in beiden Richtungen. Hier die weiteren Meldungen. A2 Oberhausen Richtung Dortmund ist zwischen Kreuz Oberhausen und Dreieck Bottrop wegen Bauarbeiten bis Montag früh noch gesperrt. Die A6 Nürnberg Richtung Heilbronn ist zwischen Neuenstein und Öhringen wegen Bergungsarbeiten in beiden Richtungen gesperrt. Die A7 Flensburg Richtung Hamburg ist Richtung Süden zwischen Hamburg-Schnelsen Nord und Stellingen sowie in Richtung Norden zwischen Volkspark und Schnelsen Nord wegen Tunnelwartungsarbeiten bis Montag früh noch gesperrt. Eine Umleitung ist dabei eingerichtet. Die A23 Heide Richtung Hamburg ist zwischen Eidelstedt und Dreieck Hamburg Nordwest in beiden Richtungen wegen Tunnelwartungsarbeiten bis Montag früh noch gesperrt. Auch hier eine Umleitung eingerichtet. Die A40 Essen Richtung Dortmund, zwischen Dreieck Bochum West und Bochum Zentrum, wegen Bauarbeiten für 2 Wochen gerade gesperrt. Die A45 Dortmund Richtung Gießen ist zwischen Dillenburg und Herborn West, wegen Brückenabrissarbeiten bis Montagmorgen in beiden Richtungen gesperrt. Und die A52 Essen Richtung Düsseldorf ist zwischen Essen-Kettwig und Breitscheid, wegen Brückenarbeiten bis Montag früh noch gesperrt. That's it!
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3: Mit Sebastian Röpke, der gerade gemerkt hat, dass er heute noch nicht wahnsinnig viel gesprochen hat und jetzt im Verkehr seine Stimme gerade so langsam warm wurde. Sorry dafür. Wie geht's euch, Leute? Schön, dass ihr dabei seid. Nummer hier im Studio ist die 0221 567 89111. Ja, die ist bewusst einfach, damit ihr euch reinmelden könnt. Wie immer die Frage an euch. Seid ihr noch wach? Seid ihr noch wach oder seid ihr schon wach? Wie sieht's bei euch aus? Was treibt ihr gerade jetzt am Wochenende? Vielleicht kommt ihr auch gerade von einer Party. You never know. Wir gehen rein mit Ed Sheeran, Sapphire. Der Servus hier. Hi.

0: 1.14 Uhr, Leute, ihr hört die junge Nacht der ARD und das am Samstag. Willkommen in eurem Wochenende, würde ich mal so behaupten, oder? Wie geht's euch? Was macht ihr gerade? Gerne reinmelden, haben viele von euch auch schon gemacht. Über die 0221 567 89 111. Leute, ich habe neue Musik für euch, kommt von Chiagu. Verschwommen heißt der Track, haben wir euch hier in der jungen Nacht schon mal gespielt. Ja, ist ja so ein bisschen mal nicht so eine Party-Party-Party-Nummer. Es geht aber um Party und zwar um das Gefühl, so diese Nachwehen nach so einer durchzechten Nacht. Wisst ihr, ihr habt geschwitzt, ihr habt getanzt, ihr habt getrunken, ihr habt vielleicht hier und da eine Sportzigarette gezogen, ihr habt wahnsinnig viele Gespräche geführt und am nächsten Tag habt ihr so ein Gefühlschaos, nicht nur im Magen vom vielen Bier, sondern auch im Kopf halt. Also der nächste Morgen ist bei mir auch nach solchen Partys immer ganz schlimm, weil ich dann sehr lange darüber nachdenke, war diese soziale Interaktion so okay oder war ich drüber? Oder war diese soziale Interaktion vielleicht komplett für den Arsch? Also wirklich, also ich habe schon einmal gefühlt alles erlebt. Man schreibt dann immer so schüchterne Nachrichten an die Freunde. Hey, hi, na? Hast du auch so Kopfweh? Und? Habe ich irgendwas verpasst? Und dann wartet man. Und das sind die räudigsten 5 Minuten der Welt, bis dann die Antwort kommt. Nee, war voll cool. Ging's dir gut? Weil du warst total so und so. Nee, war alles gut. Ah ja, cool. Ja, nee, war voll der lustige Abend. Aber die Story, die du mir da über Jenny erzählt hast, meine Fresse. Und dann denkt man sich, oh nein, ich habe die Jenny-Story erzählt. Ja, Chiagu hat einen Track drüber gemacht. Verschwommen heißt, da kriegt er jetzt hier in der jungen Nacht der ARD.
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0: 1.20 Uhr hört die junge Nacht der ARD und das am Wochenende. Leute, die Nummer hier ins Studio ist die 0221 567 89 111. Da hat die Melissa sich eben gemeldet und hat gesagt, sie hat um 10 vor 4 schon Feierabend. Ja, Lissa, ich mach bis 6 hier weiter. Du kannst ja nach dem Feierabend noch ein bisschen reinhören, wenn du magst. Ja, der Fabio ist auch am Start. Hi.
1: Der Sebo. Ja, Melissa hat mich wieder angesteckt, eins live zu hören, während ich gerade auf meinen Zug nach Hause warte, der in 20 Minuten kommt. Ja, also ich bin noch wach und ungefähr um 4 gehe ich schlafen, also.
2: Was geht ab?
0: Oh Gott, ey, ich verliere euch alle um 4. Wobei, da kommen ja manchmal auch schon die von der Frühschicht wieder mit dazu. Also von daher passt. Ja, aber der Fabio, der hat auch schon mal mehrere Stunden auf einem Bus gewartet. Also, dass er diesmal nicht gestrandet ist, feiere ich, glaube ich, mehr als er. Weiß nicht, ob der jetzt keine Freude rausgehört, dass er gleich schon Anschluss hat. Aber ich bin noch nicht so Nahverkehr abgehärtet wie ihr, glaube ich. Also erstmal fahre ich nicht so viel wie ihr. Und zweitens, ihr habt da, glaube ich, schon einmal alles erlebt, was ihr auf jeden Fall schon alles erzählt habe. Leute, wenn ich aufräume, mache ich mir meistens irgendwie ein bisschen Techno an, damit ich ein bisschen schneller bin. Aber manchmal stresst mich das auch und dann bin ich halt doppelt so K.O. danach und denke mir so, irgendwas Smootheres geht doch auch. Und da habe ich für mich Stella Lefty einfach direkt entdeckt. Ich spiele euch Boston, weil die Mucke ist auf jeden Fall geil und gibt halt so ein bisschen so das Feeling, es scheint so ein bisschen Sonne durchs Fenster, der Tag ist noch da und du hast noch alle mögliche Zeit, alles zu erledigen, was du erledigen möchtest. Und geh's ruhig an. Das vermittelt mir Stella Lefty, jetzt hier in der Jungnacht der ARD.

0: Halb zwei haben wir es. Hier ist die junge Nacht. Wir schauen auf die Straßen. Die A2 Oberhausen Richtung Dortmund ist zwischen Kreuz Oberhausen und Dreieck Bottrop wegen Bauarbeiten noch bis Montag früh gesperrt. Die A6 Nürnberg Richtung Heilbronn ist zwischen Neuenstein und Öhringen wegen Bergungsarbeiten in beiden Richtungen gerade dicht. Die A7 Flensburg Richtung Hamburg ist in Richtung Süden zwischen Hamburg-Schnellsen Nord und Stellingen sowie in Richtung Norden zwischen Volkspark und Schnellsen Nord wegen Tunnelwartungsarbeiten noch bis Montag früh gesperrt. Eine Umleitung ist aber eingerichtet. Die A23 Heide Richtung Hamburg ist zwischen Eidelstedt und Dreieck Hamburg Nordwest in beiden Richtungen wegen Tunnelwartungsarbeiten auch noch bis Montag früh gesperrt. Auch da gibt es eine Umleitung. Die A40 Essen Richtung Dortmund ist zwischen Dreieck Bochum West und Bochum Zentrum wegen Bauarbeiten für ganze 2 Wochen gesperrt. Die A45 Dortmund Richtung Gießen ist zwischen Dillenburg und Herborn West wegen Brückenabrissarbeiten bis Montagmorgen in beiden Richtungen gesperrt. Und die A52 Essen Richtung Düsseldorf ist zwischen Essen-Kettwig und Breitscheid wegen Brückenarbeiten bis Montag früh gesperrt. That's it!
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0: Mit Sebastian Röpke und natürlich auch mit euch. Auch die Leonie Marie ist mit dabei über die 0221 567 89111. Sie hat geschrieben, hey, ich bin auch dabei, aber ich liege im Krankenhaus. Liebe Grüße, Leonie. Nicht so, was ist passiert? Was ist los? Was ist los? Und sie schreibt, ich hatte einen Unfall mit dem E-Scooter und einem Auto. Und hier kommen auf jeden Fall noch mehr Infos zu diesem Unfall. Wir hatten es doch letztens erst hier in der Sendung Helmpflicht für E-Scooter, wo ich auch erzählt habe, dass ein Kumpel von uns so einen krassen E-Scooter-Unfall hatte. Jetzt habt ihr sowas auch. Leute, wir sollten auf jeden Fall vorsichtiger mit diesen Dingern fahren oder das vielleicht doch sein lassen. Ich glaube, wir sind einfach nicht fähig genug dafür, oder? Wobei, also wir stehen ja immer alle drauf, halb angetrunken mit 3 anderen Leuten und denken uns, nee, ich bin der beste Fahrer der Welt. Ja, vielleicht dann doch nicht, oder? Also Leonie auf jeden Fall nicht. What?

1.38 Uhr. Ihr hört die Junge Nacht der ARD. Nummer ins Studio 0221 567 89 111. Der Darius hat geschrieben: Moin Sebo, meine letzte Schicht heute vor dem Urlaub. Jetzt gerade frisch Radio angemacht und gemerkt, dass du auch am Start bist. Wünsche dir eine gute Nachtschicht. Daumen hoch. Ja, cool. Cool, dass du dabei bist mit der letzten Schicht vom Urlaub. Ist auch meine letzte Schicht vom Urlaub. Ich habe dann auch erstmal anderthalb Wochen frei oder so. Yay. Leute, anderes Thema, weil es zum Song passt. Also jetzt nicht denken, hey, was ist mit ihm los? Also ich habe Depressionen und ich nehme Antidepressiva und ich gehe auch zur Therapie. Und immer wenn ich das mal beim Schreiben mit euch irgendwo erwähne, dann kommt meistens: Ach krass, du bist immer so happy. Boah, hätte ich bei dir niemals gedacht. Erstmal Leute, es sind immer die Leute, von denen man es nicht denkt. Aber ich denke auch so, ja gut, wenn man Bauchweh hat, dann lässt man es auch nicht so komplett raushängen und sich das anmerken. Man ist dann vielleicht so ein bisschen, aber nur gut. Ja, also ich bin wirklich gut drauf, ist kein Fake, aber manchmal eben halt auch nicht. Und Johnny Mahoro, der hat einen Song geschrieben, der heißt Ende der Welt. Und es geht genau da um dieses blöde Gefühl, wenn einem nachts so alles über den Kopf wächst. Weil die Kernbotschaft in seinem Track lautet: Auch wenn sich gerade alles so nach Weltuntergang anfühlt, ist es am Ende dann doch nicht das Ende der Welt. Es geht immer irgendwie weiter. Das war auch so die erste beste Erkenntnis in der Therapie, so von wegen, ihnen wird es irgendwann wieder besser gehen und es ist nicht das Ende der Welt. Deswegen heißt der Track auch Ende der Welt ganz frisch hier auf der Playlist der Jungnacht der ARD.

0: 1.48 Uhr, hier ist die junge Nacht der ARD. Ja, und jetzt wird's vielleicht so ein bisschen psycho. All eure Erinnerungen sind gelöscht.
1: Sie wissen nicht, was mit Ihnen geschehen ist. Sie haben alles vergessen. Um Ihnen Ihre Erinnerungen zurückzugeben, werde ich Sie nun hypnotisieren.
0: Genau das ist das Setting für das neue Game Babylon Berlin. Also das Spiel zur Serie, die ja schon seit 5 Staffeln voll erfolgreich läuft. Das ist neu raus, kostenlos bei Steam. Ja, und wir spielen da eine Journalistin, die so einen mysteriösen Fall lösen muss, ohne irgendwelche Erinnerungen zu haben. Also so ein Standard-Setting, aber ich finde es ja immer ganz gut, wenn man sich selber quasi, also den Charakter kennenlernt, dadurch, dass der auch auf der Suche ist nach, wie heiße ich eigentlich? Ja, Mani hat uns als Designerin am Spiel, hat sie mitgearbeitet und hat uns erklärt, warum das Game Eine Nacht im Mokka Efti eine Babylon-Berlin-Story heißt.
2: Das ist der große Club, in dem sich alles abspielt in Babylon Berlin. Das ist immer wieder das Herzstück. Und ja, die andere Konstante ist eben Dr. Schmidt.
0: Ja, der Dr. Schmidt, das ist der Typ, der euch hypnotisieren wollte eben. Und der ist auf jeden Fall sus. Der ist auf jeden Fall richtig hart evil. Da müsst ihr aufpassen. Ja, wir klären gleich noch, ob das Game was kann. Nämlich nach 2 Uhr hier in der Jungnacht der ARD. Vorher gibt's für euch jetzt Topic. Und Cate Blanche mit Lucky Ones, ganz frisch hier auf der Playlist der Jungen Nacht.

2, ihr hört die Junge Nacht der ARD. Leute, Nummer hier im Studio ist die 0221 56789 111. Da hat die Denise sich gemeldet. Ja, und wer diese Sendung schon länger verfolgt, der weiß, Denise arbeitet an der Tankstelle. Ich habe ihr auch geantwortet und habe geschrieben, du bist die Brötchen-Queen der Nacht. Weil manchmal schickt sie mir auch Fotos von ihren Brötchen, von ihren Belegten. Das ist kein Code für irgendwas, das sind wirklich Brötchen. Und ich bin immer ein bisschen neidisch, weil, boah, Frühstück, beste Zeit, oder? Ja gut, sie meinte, es ist gerade ein bisschen nervig wegen der Tankpreise. Da meckern viele Leute, wollen Infos von ihr, die sie nicht hat. Ich meine, du kannst ja ein T-Shirt drauf, das auf ein T-Shirt drucken, die Standardantworten, das tragen sie so. Nee, ich muss leider Arbeitskleidung tragen. Ja, blöd, so ein Shirt mit, nein, ich weiß auch nicht, warum es so teuer ist. Ich hätte es doch schon sehr gefeiert, oder?

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1: Um 2 Uhr mit Stefan Eferts. Bundesjustizministerin Hubig will Vermieter mit Bußgeldern belegen, die gegen die Mietpreisbremse verstoßen. Künftig solle es nicht mehr reichen, nur das zu viel gezahlte Geld an die Mieter zurückzuerstatten, sagte Hubig der Funke Mediengruppe. Auch gäbe es noch zu viele Möglichkeiten, die Mietpreisbremse auszuhebeln, wie mit Kurzzeitvermietungen oder möblierten Wohnungen. Der Deutsche Mieterbund hatte kürzlich auf die Angst vieler Mieter hingewiesen, ihre Wohnung zu verlieren. Nordkorea hat erneut einen Flugkörper Richtung japanisches Meer abgefeuert. Das berichtet eine südkoreanische Nachrichtenagentur unter Berufung auf die südkoreanischen Streitkräfte. Nordkorea hatte erst vor rund 3 Wochen mehrere Kurzstreckenraketen abgefeuert. Das ist dem Land aber gemäß mehrerer Resolutionen des UN-Sicherheitsrats untersagt. US-Präsident Trump hatte kürzlich von guten Beziehungen zum Nordkoreas Machthaber Kim gesprochen. Dieser hat sich zu einem Gesprächsangebot bislang nicht geäußert. Umweltschützer haben dazu aufgerufen, heute Nacht Lichter auszuschalten, zumindest draußen. Bei der Aktion Earth Night geht es um die